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Guten Morgen, es ist 17:30 Uhr. Jetzt gibt es Kurznachrichten aus der Region. Im Studio ist der Jimmy Sauter. Im Kanton Schaffhausen sollen mehr Altersheime mit Klimaanlagen ausgerüstet werden. Das fordert der Patrick Portmann, Vorstandsmitglied der Personalgewerkschaft VPOD. Viele Altersheime sagen alt. An Hitzetagen können es in diesen alten Gebäuden über 30 Grad heiß werden. Das sei gefährlich für die Bewohnerinnen und Bewohner. Ein Schaffhauser Obergericht muss sich mit einer Lärmklage gegen die Rheinbadi befassen. Einigen Anwohnerinnen und Anwohnern ist der Lärm der Veranstaltungen in der Rheinbadi zu gross. Die erste Instanz, der Regierungsrat, hat die Klage abgelehnt. Unter anderem sei festgestellt worden, dass der Lärm vom Stars in Town grösser ist als der Lärm aus der Rheinbadi. Und die Andelfinger Stabhochspringerin Angelika Moser startet heute Abend an einem Leichtathletik-Meeting zu Luzern. Es ist ein weiterer Test, bevor dann in einem Monat die Europameisterschaften zu England sind. Dort will Angelika Moser ihren EM-Titel verteidigen. Zuletzt ist sie beim Diamond League-Meeting zu Monaco Dritte geworden. Dann werfen wir einen Blick aufs Wetter. Heute Donnerstag kann es Schaffhausen am Morgen möglicherweise noch ein bisschen regnen. Der Tag durch soll es dann trocken und heiß sein. Bis zu 30 Grad kann es am Nachmittag geben. Gegen Abend regnet es dann wahrscheinlich wieder und es kann auch gewittern. So viel von News und Wetter aus der Region Schaffhausen für den Moment. Jetzt gibt es noch mal ein bisschen Musik, bis dann am 6 Uhr die Morgenshow mit dem Nico Bollinger losgeht. Ich wünsche einen schönen Donnerstagmorgen.

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1: Am Mikrofon ist der Fabian Weber. Guten Morgen. Wenn Ferienreisende nicht unangenehm auffallen, so wird der Tourismus eher von den Einheimischen akzeptiert. Der Schweizer Tourismus will Gäste daher mit Verhaltenstipps sensibilisieren. Iris Wippig mit den Einzelheiten.
2: Travel with care, leave with memories. So heisst die Kampagne, die Schweiz Tourismus im April lanciert hat. Übersetzt heisst das in etwa, sei rücksichtsvoll beim Reisen, nimm Erinnerungen mit. Die Kampagne setzt darauf, Feriengäste über Verhaltensregeln in der Schweiz zu informieren. Dazu gehört zum Beispiel, dass man im ÖV nicht drängelt, dass man seinen Müll nicht liegen lässt und dass man fragt, bevor man jemanden fotografiert. Mehrere Ferienregionen haben die Kampagne schon übernommen, unter anderem das Berner Oberland, Luzern und Basel. Laut ersten Rückmeldungen kommt die Kampagne gut an bei den Leuten. Ob sie auch wirkungsvoll ist, wird sich erst mit der Zeit zeigen.
1: Ein 46-jähriger Mann ist am Mittwoch vom Bezirksgericht in Vevey-Waadtland zu 20 Jahren Haft verurteilt worden. Er ermordete seine Lebensgefährtin im Mai 2023 in ihrer Wohnung. Das Gericht folgte dem Strafantrag der Staatsanwaltschaft. Bei der Strafzumessung berücksichtigte es eine leichte Milderung der Schuld des Täters. Die Richter ordneten zudem an, dass sich der in Deutschland wohnhafte Mann einer stationären Behandlung unterziehen und aus der Schweiz ausgewiesen wird. Bei der Verlesung des Urteils zeigte der Verurteilte keine Reaktion. Nach Frankreichs Niederlage im Halbfinale der Fußball-WM gegen Spanien ist es in zahlreichen Städten zu Gewalt gekommen. In 183 Städten, darunter insbesondere in Paris und Lyon, gab es Konfrontationen mit der Polizei, wie das Ministerium in Paris mitteilte. 342 Menschen wurden festgenommen, wovon 250 in Polizeigewahrsam kamen. In 688 Fällen wurden Einsatzkräfte mit Feuerwerkskörpern beschossen. Das Halbfinale Spiel fiel in Frankreich auf den Nationalfeiertag, den 14. Juli, rund um den es traditionell häufig zu Ausschreitungen, Sachbeschädigungen und Brandstiftungen kommt. Und damit noch zum zweiten Halbfinale der Fußball-WM. Argentinien folgt Spanien in das Finale der Weltmeisterschaft. Im zweiten Halbfinale gewannen die amtierenden Weltmeister gegen England mit 2:1. England lag in der Partie mit 1:0 in Front, bevor die Argentinier das Spiel dank Lionel Messi spät drehten. In der 85. Minute bediente Messi Enzo Fernandes am Strafraumrand. Sein Distanzschuss glich die Partie aus und in der Nachspielzeit fand eine Flanke von Messi den Kopf von Lautaro Martinez zum 2:1 Siegtreffer. Somit werden Argentinien und Spanien am Sonntagabend um 21 Uhr Schweizer Zeit um den Weltmeistertitel spielen.
3: Ein bisschen mehr wie 3 Minuten nach der 6 ist es jetzt. Das Wichtigste aus der Region gibt es damit zu

0: gefährlich für die Bewohnerinnen und Bewohner. Ein Schaffhauser Obergericht muss sich mit einer Lärmklage gegen die Rheinbadi befassen. Einigen Anwohnerinnen und Anwohnern ist der Lärm der Veranstaltungen in der Rheinbadi zu gross. Die erste Instanz, der Regierungsrat, hat die Klage abgelehnt. Unter anderem sei festgestellt worden, dass der Lärm vom Stars in Town grösser ist als der Lärm aus der Rheinbadi. Und Dandelfinger Stabhochspringerin Angelika Moser startet heute Abend an einem Leichtathletik-Meeting zu Luzern. Es ist ein weiterer Test, bevor dann in einem Monat die Europameisterschaften zu England sind. Dort will Angelika Moser ihren EM-Titel verteidigen. Zuletzt ist sie beim Diamond League-Meeting zu Monaco Dritte geworden.
1: Jetzt hat es wieder Wolken in der Region Schaffhausen. Die sollten jetzt aber die Tagtouren noch mehrheitlich harmlos sein. Gegen den Abend dann kommt es dann aber wieder Gewitter aus diesen Wolken raus. Bis zu dann steigt das Thermometer aber auch schon wieder ordentlich an. 30 Grad sind heute im Höchstwert angesagt. Keine Meldungen haben wir aktuell bei uns auf dem Verkehrsradar. Von der Strasse in der Region Schaffhausen. Ihr solltet darum störungsfrei vorwärts kommen. Ich wünsche darum euch weiterhin gute Fahrt. Heute und morgen ist mal wieder Pause. Nach gefühlt Fußball nonstop die letzten Wochen können wir heute und morgen einmal kurz durchschnaufen. Gestern war das letzte Halbfinale. England gegen die Schweiz bezwingen Argentinien. Und Argentinien, wie wir es jetzt gerade gehört haben, wurschtelt sich wieder irgendwie am Schluss noch weiter. Was die Engländer nach dem verpassten WM-Finale sagen, das gehört ihr gerade. Zuerst wünsche ich euch jetzt mal ein gutes Aufstehen und ein Wachwerden. Für ein Mikrofon Nico Bollinger. Schönen Donnerstag, Mittwoch. Ich bin noch einen Tag in meinen Reihen.

0: das echte an einem Donnerstagmorgen. You can get it if you really want. Ich glaube, die Engländer hätten jetzt gestern Abend schon wollen, den Einzug in das WM-Final. Aber anscheinend klappt es eben doch nicht immer nur mit dem reinen Willen. Am Schluss ist es also doch Argentinien, wo da im Finale steht an dieser Fußball-WM. Auch gegen England im Halbfinale, aber nur dank einer Aufholjagd in der Schlussphase von 0 zu 1 zu 2 zu 1. England hat nicht viel gefehlt zum ersten WM-Finale seit 1966. Darum ist der Captain Harry Kane mit der Leistung trotzdem zufrieden gewesen.
1: Yeah, we played a good game for the large majority of it. Once we went 1-0 up, we seemed to just try and hold on, which, you know, at this level is not enough. So we've worked so hard to be here, and the lads have given every last bit of running, sweat, blood, tears, whatever it is. So the full short like we did today is just cutting.
0: Als Zuschauer ist es mal wieder kein schöner Anblick gewesen. Beide Mannschaften haben sich mit den Blut, Schweiß und Tränen gegenseitig lang geleitet. Und England sich selber am Schluss auch, nachdem sie in Führung gegangen sind. Zumal ist nichts mehr von ihnen. Der Trainer Thomas Tuchel hat es im ARD-Interview nicht verstehen.
2: Es war ein kompletter Momentum-Switch eigentlich in die falsche Richtung. Von uns aus gesehen waren einzelne vorne komplett aufgehört, Fußball zu spielen und aktiv zu verteidigen. Wurden extrem passiv. Der Gegner hat dann klar gespielt mit dem Mindset, dass nichts mehr zu verlieren ist. Man muss aktiv bleiben, muss versuchen, so aktiv zu bleiben, muss Körperkontakt haben für die ganzen Läufer, die einlaufen auf die Flanken. Und das hatten wir nicht mehr.
0: Woher der Umbruch in der Spielweise von den Engländern kommt, können sich auch die Spieler nicht erklären. Und leider hat Tuchel am Schluss halt wieder Tuchel-Sachen gemacht und für das Ausscheiden einfach Ausreden gesucht.
2: Ja, wenn einige angeschlagene Spieler, die schwer zu 90 Minuten zu spielen, ist mit Sicherheit ein Faktor. Wir haben in Mexiko gespielt und Reisestrapazen und dann haben wir in Miami gespielt in der Hitze und extrem viele Flugstunden und Flugmeilen in den Knochen. Ich glaube, dass man es das ein bisschen angesehen hat, aber unterm Strich sind wir nicht aktiv genug geblieben. Es war einfach zu passiv.
0: Am Schluss war es zu wenig, wenn auch ein bisschen unverdienter Sieg für die Argentinier. Aber mit dem Finalduell Spanien gegen Argentinien geht immerhin eine WM-Tradition sicher weiter. Immer ist bis jetzt eine Mannschaft mit einem Trainer aus dem eigenen Land Weltmeister geworden. Am Sonntag finden wir dann heraus, ob Spanien oder Argentinien die Tradition wird weiterführen.
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0: Boyband Jonas Brothers mit What a Man Gotta Do. 9 Minuten vor der halben 7. Und wir schauen jetzt, was da jetzt gerade bei uns das Wetter so in der Region heute noch alles machen
1: will. 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
0: Gestern Abend hat es mal ordentlich abgeklärt in der Region Schaffhausen. Die angekündigten Gewitter haben sich doch mal noch bewahrheitet. Und auch jetzt hat es schon wieder eine ordentliche Portion Wolken da bei uns am Himmel. Obwohl nicht alle sehen gleich freundlich aus. Sarina Leutold, du als Wetterexpertin von Meteortest Bern. Wie sieht das aus? Gibt es da heute auch noch mal so einen Schübel?
2: Genau, also jetzt wird es zwar schon vorerst mal tagsüber recht sonnig und trocken sein, bis in den Nachmittag rein und auch noch mal sehr warm. Die Temperaturen werden so um die 30 Grad sein am Nachmittag. Aber eben erst ab Mitte Nachmittag gegen oben gibt es doch dann wieder deutlich mehr Wolken. Und ja, wir müssen da von Westen her wieder damit rechnen, dass da wieder Gewitter aufkommen. Und auch die können dann wieder recht stark sein. Es kann viel Regen geben, Hagel geben und eben auch Sturmböen sind durchaus möglich. Das zieht sich dann auch so ein bisschen Nacht auf den Freitag hin.
0: Wenn wir dann gerade schon beim Freitag sind, wie stark zieht sich das denn rein? Stehen wir schon wieder trocken auf?
2: Nein, wahrscheinlich nicht. Der Freitag ist wirklich ein wechselhafter Tag. Es ist wechselnd bewölkt. Immer wieder gibt es Regengüsse und zum Teil auch wieder kräftige Gewitter über den ganzen Tag verteilt. Und ja, dazwischen kann es natürlich auch mal Phasen geben, die trocken sind, die vielleicht auch mal ein bisschen sonnig sind. Aber eben, das ist wirklich ein Hin und Her an diesem Freitag. Und Temperaturen, wir haben dort deutlich kühlere Luft, die geht dementsprechend zurück. Die Höchstwerte sind um die 5 bis 26 Grad.
0: Und nachher ist ja dann auch schon Wochenende. Klar, es sind Sommerferien, das heisst für viele haben es die ganze Woche Wochenende. Aber trotzdem gibt es für das Wochenende noch mal ein bisschen schöneres Wetter.
2: Es wird langsam wieder ein bisschen ruhiger, aber alles in allem bleibt es eher wechselhaft. Also Samstag wie auch Sonntag ist ein bisschen wechselnd bewölkt, zwischendurch sonnige Momente. Immer mal wieder aber auch ein guter Regen möglich. Also eben eher auf der wechselhaften Seite. Und man kann wirklich mal ein bisschen durchschnaufen, die Temperaturen gehen ein bisschen zurück. Die Höchstwerte sind so um die 4-25 Grad und vor allem die Nachtwerte auch wieder ein bisschen frischer.
0: Das sind die Wetteraussichten mit unserer Wetterexpertin, der Sarina Leutold von Meteortest.
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0: Spanisches Flair aus der Schweiz mit dem Loco Escrito. Da heute zum halb sieben. Das heisst, die Musik hat jetzt Pause. Dafür gibt es die Regionalnachrichten. Und die gibt es jetzt mit dem Jimmy Sauter.
1: Im Kanton Schaffhausen sollen mehr Alters- und Pflegeheime mit Klimaanlagen ausgestattet werden. Dieser Auffassung ist Patrick Portmann, Vorstandsmitglied der Gewerkschaft VPOD. Viele Altersheime seien in die Jahre gekommen und haben keine Klimaanlagen. An Hitzetagen gäbe es in diesen Gebäuden Temperaturen von über 30 Grad, so Portmann im Interview mit Radio Monot.
2: Menschen leiden unter diesen heissen Temperaturen und ich bin der Auffassung, was Klimaadaption anbelangt, müsste man durchaus über unterschiedliche Themen reden, um es angenehmer zu machen. Ich meine, Menschen, die vulnerabel, die alt sind, können sich oft nicht mehr wehren und können sich auch nicht so einfach abkühlen.
1: In der Stadt Schaffhausen ist bereits aus den Reihen der FDP ein politischer Vorstoß eingereicht worden, der mehr Klimaanlagen in Altersheimen fordert. Der Schaffhauser Regierungsrat hat eine Lärmklage gegen die Ribadi abgewiesen. Das berichtet heute die Schaffhauser AZ. Anwohnerinnen und Anwohner hatten gegen den Lärm an den Abendveranstaltungen in der Badi geklagt. Laut dem Regierungsrat konnte jedoch nicht festgestellt werden, ob der Lärm eine erhebliche Störung des Wohlbefindens verursacht. Auch ein Gutachten des interkantonalen Labors habe keine Klarheit gebracht. Ein Labormitarbeiter stellte zudem fest, der Lärm des Musikfestivals Stars in Town sei größer als der Lärm aus der Ribadi. Die Anwohnerinnen und Anwohner wollen aber nicht aufgeben. Sie ziehen die Klage nun vor das Schaffhauser Obergericht. Die Kadetten bestreiten vor dem ersten Ligaspiel in der neuen Saison noch drei Testspiele gegen Vereine aus der höchsten deutschen Handballliga. Unter anderem treffen die Schaffhauser Handballer am 8. August auf den Aufsteiger und neuen Bundesligaverein SG BBM Bietigheim. Das Spiel wird im Schulzentrum Bönnigheim ausgetragen. Am 12. August treffen die Kadetten dann zu Hause in der BBC Arena auf den HSG Wetzlar. Schließlich kommt am 18. August im Rahmen des Falken Cups der HBW Balingen-Weilstetten nach Schaffhausen. Das erste Ligaspiel ist dann am 26. August auswärts. Die Kadetten treffen zum Saisonstart in der Quickline Handball League auf den HSC Suhr Aarau. Die Andelfinger Stabhochspringerin Angelika Moser startet heute Abend beim Spitzenleichtathletik-Event in Luzern. Zuletzt holte Moser beim Diamond League Meeting in Monaco den dritten Rang. Es war bereits ihr vierter Podestplatz in diesem Jahr bei einem Wettkampf auf höchster internationaler Ebene. Unter anderem gewann Moser das Diamond League Meeting in Paris. Dabei versuchte sie mit 4,90 Meter einen neuen Schweizer Rekord aufzustellen. Dabei verletzte sie sich allerdings am rechten Fuß. Bereits am vergangenen Freitag konnte die Andelfingerin aber ihr Comeback geben. Höhepunkt dieser Saison wird dann die Europameisterschaft in Birmingham sein. Diese dauert vom 10. bis zum 16. August. Moser wird dann als Titelverteidigerin starten.
0: Graue Wolken hängen heute über der Region Schaffhausen. Bis jetzt sind sie noch harmlos und einfach nur ein bisschen, ja, Optik, wo es da ein bisschen trüben. Ansonsten wird es aber heute Abend dann noch gewittern. Das mit ein paar sonnigen Phasen heute Nachmittag, wo das Thermometer dann schon wieder auf die 30 Grad aufgetrieben hat. Am Abend gibt es dann aber eine ordentliche, nasse Abkühlung. Wir haben noch eine Meldung vom Morgenverkehr, zwar von der A4, Schaffhausen Richtung Winterthur, zwischen Kliendelfing und Winterthur und Nord. Dort stockt es zurzeit wegen einer Verkehrsüberlastung. Sollte das sonst noch irgendwo im Stau stehen, wo so ein Umweg sieht, gehen Sie es doch gerne schnell durch auf unsere Gratis-Verkehrshotline 0800 915 und 3x0. Ich wünsche weiterhin gute Fahrt. Wie gehen die abends posten? Mit dem Auto? Oder vielleicht doch auch eher mit dem Velo oder vielleicht sogar zu Fuß? Jetzt Deutschland hat jetzt gestern Lokführer gezeigt, dass man auch getrost mal mit dem Zug posten kann. Dort auf seiner Route von Sülz nach Berlin. einfach schnell bei einem Bahnhof, der nicht auf dem Fahrplan gestanden ist, gehalten und schnell gehen, WC-Papier posten. Laut offizieller Mitteilung von der Deutschen Bahn hat es kein WC-Papier mehr im Zug gehabt. Darum hätte der Lokführer schnell müssen posten. Die Passagiere haben zwar dafür ein paar Minuten Verspätung gehabt, aber dafür wieder bedenkenlos aufs Zug WC können. Ja, ist halt da, wo man mal eingehen für eine ruhige Fahrt mit der Deutschen Bahn. Euch wünsche ich auf jeden ruhige Fahrt in den Tag hinein oder auch durch den Tag durch. Bei Mikrofon Nico Bollinger. Guten Start in Donnerstag wünsche ich.

0: 14 Minuten vor der 7 Uhr an dem Donnerstagmorgen. Mittlerweile sollten alle in der Region Schaffhausen eigentlich Sommerferien haben, zumindest von den Schulkindern. Und trotzdem immer noch, wenn es irgendwo in die Ferien geht oder so, kann doch da immer noch ein bisschen Stress aufkommen. Wir haben jetzt darum noch mal geschaut, was kann man denn machen, um sich ja den Stress wegnehmen lassen oder sich irgendwie ein bisschen Unterstützung suchen. Und weil man es halt heute immer dabei hat, am besten ja einfach gerade auf dem Handy. Wir fragen darum nach bei unserem DPA-Korrespondenten Julian Tegler. Julian, lange Fahrten gehören ja für viele uns einfach zu den Ferien dazu. Egal, ob das jetzt auf in Norden ist oder halt ab in Süden, Richtung Italien oder ins Tessin, wie wir es alle kennen. Wie kann man zum Beispiel dort eben gerade so mit Spacken einfache Tipps und Tricks, irgendwie sich das Ganze ein bisschen einfacher?
1: Also viele nutzen ja ihr Smartphone als Navi. Da lohnt sich eine Handyhalterung, die ich an der Lüftung anbringen kann. So habe ich die Route immer im Blick und den Helfer gibt es schon für wenige Euro. Und ja, Stichwort Italien. Im Süden ist es im Sommer ja ziemlich heiß. Und wenn mein geparktes Auto, wenn ich das vor starker Sonneneinstrahlung schützen will, wäre vielleicht ein Sonnenschirm für die Frontschutzscheibe etwas. Das ist quasi wie so ein rechteckiger Regenschirm. Den kann ich easy sie öffnen und dann im Innern an der Scheibe einfach ausbreiten.
0: Und vielleicht auch gerade noch, ich bin selber eben auch so einer, ein bisschen chaotisch beim Packen, dort gibt es ja auch noch ein paar Tipps, die man könnte umsetzen.
1: Ja, ein unvergesslicher Urlaub will natürlich gut geplant sein. Wenn ich mir beim Packen schon den Kopf zerbreche, dann könnte die App Packpoint interessant sein. Da gebe ich Ziel, Dauer und die geplanten Aktivitäten der Reise an und die App erstellt mir dann die passende Packliste und berücksichtigt auch das Wetter. Wenn ich die Sprache des Urlaubslandes nicht spreche, kann ich mir den Google Übersetzer aufs Handy laden. Mit der Fotofunktion der App kann ich mir zum Beispiel die Speisekarte übersetzen lassen. Für Reisen in größeren Gruppen sind Apps hilfreich, die beispielsweise Ausgaben verwalten und aufteilen. Mein Tipp, auch eine Powerbank einpacken, denn Apps ziehen ganz schön viel Akku.
0: Und dazu gibt es ja immer noch die ominöse KI, die künstliche Intelligenz, die einem noch könnte helfen bei der Planung der Ferien. Ich habe es mal ausprobiert, ist okay gewesen, aber ja, lieber dann halt doch statt digital alles machen, einmal mehr nochmal ins Reisebüro gehen und dann startet auch alles. Auf jeden Fall wünsche ich viel Erfolg, entweder noch beim Ferienplanen oder einfach auch beim Ferien geniessen.

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0: 9 Minuten noch, dann ist es schon wieder 7 an diesem Donnerstagmorgen. Und darum, kurz vor der 7, gibt es noch ein paar Gedanken auf den Weg für den heutigen Tag. Und die gibt es mit dem Robert Weinbuch, Pastoralraumleiter von der katholischen Kirche am See und Rhein.
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2: Die Menschen jammern. Sie jammern, wenn es regnet und auch wenn die Sonne scheint. Sie jammern über Kinder, Eltern, Lehrer und Verwandte. Sie jammern über Stress und über Bürokratie, über das Essen und über ein schlechtes Fußballmatch. Jammern gehört zu unserem Menschsein, auch in der Bibel. Zum Beispiel in den Klagepsalmen jammern die Menschen. Existenzielles Jammern nennt man Klagen. Und da geht es dann nicht um Essen oder Fußball, sondern ums Leben. Vor seinem Tod hat Jesus am Kreuz Worte aus Psalm 22 geschrien. Mein Gott, warum hast du mich verlassen? Immer wieder müssen Menschen diese Erfahrung mit Gott machen. Ich rufe zu dir, aber du antwortest nicht. Ich schreie zu dir, aber du hilfst nicht. Manche Betende fügen an ihr Klagen noch einen Lichtblick an. Sie bitten Gott um Rettung oder bekräftigen ihr Vertrauen. Andere sehen überhaupt keinen Ausweg mehr. Beides kommt in den Psalmen vor. Gott nimmt beides an. Und das ist tröstlich.
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1: Am Mikrofon ist der Fabian Weber. Guten Morgen. Wenn Ferienreisende nicht unangenehm auffallen, so wird der Tourismus eher von den Einheimischen akzeptiert. Der Schweizer Tourismus will Gäste daher mit Verhaltenstipps sensibilisieren. Iris Wippig mit den Einzelheiten.
2: Travel with care, leave with memories. So heisst die Kampagne, die Schweiz Tourismus im April lanciert hat. Übersetzt heisst das in etwa, sei rücksichtsvoll beim Reisen, nimm Erinnerungen mit. Die Kampagne setzt darauf, Feriengäste über Verhaltensregeln in der Schweiz zu informieren. Dazu gehört zum Beispiel, dass man im ÖV nicht drängelt, dass man seinen Müll nicht liegen lässt und dass man fragt, bevor man jemanden fotografiert. Mehrere Ferienregionen haben die Kampagne schon übernommen, unter anderem das Berner Oberland, Luzern und Basel. Laut ersten Rückmeldungen kommt die Kampagne gut an bei den Leuten. Ob sie auch wirkungsvoll ist, wird sich erst mit der Zeit zeigen.
1: Ein 46-jähriger Mann ist am Mittwoch vom Bezirksgericht in Vevey-Waadtland zu 20 Jahren Haft verurteilt worden. Er ermordete seine Lebensgefährtin im Mai 2023 in ihrer Wohnung. Das Gericht folgte dem Strafantrag der Staatsanwaltschaft. Bei der Strafzumessung berücksichtigte es eine leichte Milderung der Schuld des Täters. Die Richter ordneten zudem an, dass sich der in Deutschland wohnhafte Mann einer stationären Behandlung unterziehen und aus der Schweiz ausgewiesen wird. Bei der Verlesung des Urteils zeigte der Verurteilte keine Reaktion. Nach Frankreichs Niederlage im Halbfinale der Fußball-WM gegen Spanien ist es in zahlreichen Städten zu Gewalt gekommen. In 183 Städten, darunter insbesondere in Paris und Lyon, gab es Konfrontationen mit der Polizei, wie das Ministerium in Paris mitteilte. 342 Menschen wurden festgenommen, wovon 250 in Polizeigewahrsam kamen. In 688 Fällen wurden Einsatzkräfte mit Feuerwerkskörpern beschossen. Das Halbfinale Spiel fiel in Frankreich auf den Nationalfeiertag, den 14. Juli, rund um den es traditionell häufig zu Ausschreitungen, Sachbeschädigungen und Brandstiftungen kommt. Und damit noch zum zweiten Halbfinale der Fußball-WM. Argentinien folgt Spanien in das Finale der Weltmeisterschaft. Im zweiten Halbfinale gewannen die amtierenden Weltmeister gegen England mit 2:1. England lag in der Partie mit 1:0 in Front, bevor die Argentinier das Spiel dank Lionel Messi spät drehten. In der 85. Minute bediente Messi Enzo Fernandes am Strafraumrand. Sein Distanzschuss glich die Partie aus und in der Nachspielzeit fand eine Flanke von Messi den Kopf von Lautaro Martinez zum 2:1 Siegtreffer. Somit werden Argentinien und Spanien am Sonntagabend um 21 Uhr Schweizer Zeit um den Weltmeistertitel spielen.
3: 3 Minuten nach der 7. Sätze. Jetzt gibt es noch kurze News aus der Region. Die gibt es mit dem Jimmy Sauter.
4: Ein Schaffhauser Obergericht muss sich mit einer Lärmklage gegen die Rheinbadi befassen. Einigen Anwohnerinnen und Anwohner ist der Lärm der Veranstaltungen in der Rheinbadi zu gross. Die erste Instanz, der Regierungsrat, hat die Klage abgelehnt. Unter anderem sei festgestellt worden, dass der Lärm vom Stars in Town grösser ist als der Lärm aus der Rheinbadi. Die Kadetten spielen zur Vorbereitung auf die neue Saison noch dreimal gegen Vereine aus der höchsten deutschen Handballliga. Unter anderem kommt am 18. August im Rahmen des Falkencup der HBW Balingen-Weilstetten in die BBC Arena.

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1: Jetzt tut es gerade mal noch ein bisschen auf über den regionischen Fuss. Es gibt doch noch ein paar blaue Stellen. Gross daran gewöhnen müssen wir uns aber nichts. Auch wenn wir jetzt noch Sonne haben, wird es heute Abend vor allem dann eher wieder grau. Der Tag dauert noch einigermaßen freundlich und trocken. Gibt es am Abend wieder Gewitter, öppen im Stile, so wie gestern. Das Ganze heute bei Höchsttemperaturen so um die 30 Grad. Eine Meldung haben wir weiterhin vom Morgenverkehr von der A4 Schaffhausen Richtung Winterthur. Das ist ein bisschen Händelfing und Winterthur Nord. Dort stockt zur Zeit wegen einer Verkehrsüberlastung. Dort müssen wir also mit ein bisschen Zeitverlust rechnen. Ich wünsche aber trotzdem weiterhin gute und sichere Fahrt. Wir sind immer noch mit drin in dieser heissen Zeit vom Jahr und sind jetzt ja schon in der nächsten Hitzewelle drin. Dazu kommt in dieser Woche auch noch eine erhöhte Gewittertendenz wie gestern oder auch heute Abend. Für die meisten Jungen unter uns kein grosses Problem. Anders sieht das aber bei der älteren Generation aus, so der Patrick Portmann, Vorstandsmitglied vom VPOD dort Schaffhausen.
2: Der gesamte Herz-Kreislauf-Haushalt leidet unter so heissen Temperaturen. Jetzt, wo wir noch eine Gewittersituation haben, ist auch noch der Taupunkt, der weiter oben ist. Also die Wärme wird noch viel negativer aufgenommen. Und so kann es durchaus sein, dass Leute auch mal kollabieren.
1: In den Alters- und Pflegeheimen, wie auch in den Spitälern Schaffhausen, sieht ja darum noch Handlungsbedarf. Wie laut Patrick Portmann die aktuelle Situation dort Schaffhausen aussieht und was er für Lösungsvorschläge hat, das ist Thema gerade nach zwei Songs. Für Mikrofon Nico Bollinger wünsche ich einen ganz guten Start in den Donnerstagmorgen.

0: Millionär.
1: Ja, wer wäre das schon nicht, die Prinzen da mit Millionär. So einfach das Geld haben, dass wir mal drauf schauen. Ja, wäre schon etwas Schönes. 12 Minuten nach der 7 ist es an diesem Donnerstagmorgen.

0: Wenn ich euch jetzt ein Stichwort Sommer sage, da denken wahrscheinlich die meisten gerade an heisse Temperaturen, Sonnenschein und wahrscheinlich vielleicht auch noch einen Haufen Glasse oder irgendwie Badebesuch. Damit wir Abkühlung überkommen, läuft dann teilweise in den Innenräumen Klimaanlagen oder man kühlt sich eben mit einer kalten Dusche ab. Ältere Leute, die nicht mehr so mobil sind und in Alters- und Pflegeheim leben, haben die Möglichkeiten nicht immer, um sich abzukühlen. Sie sind aber auch genau die Menschen, die am meisten unter der Hitze leiden. Ein Beitrag dazu von Soraya Weber.
1: Im Kanton Schaffhausen gibt es nebst den Spitälern Schaffhausen rund 10 Alters- und Pflegeheime. Sie zusammen mit den Spitälern haben in einem Punkt etwas gemeinsam. Bei der aktuellen Hitzewelle leiden Patientinnen, Bewohner und das Personal. Ein Grund, wieso es bei sommerlichen Aussertemperaturen auch warm ist, sind die Gebäude selber. Das sagt Patrick Portmann, Vorstandsmitglied vom VPOD Schaffhausen.
2: Wir haben sehr viel alte Infrastruktur im Kanton Schaffhausen bei jeglichen Einrichtungen. Und da reden wir von Temperaturen zwischen 27 und 33 Grad, wo die Menschen drinnen leben und auch das Pflegepersonal, das dann am Arbeiten ist.
1: Da gerade ältere, pflegebedürftige Menschen nicht mehr selber können duschen und sich abkühlen, muss das Personal übernehmen. Sie sorgen mit unterschiedlichen Massnahmen für ein besseres Wohlbefinden der Bewohnenden.
2: Das Pflegepersonal versucht, in den unterschiedlichen Einrichtungen natürlich mit Läden runterzulassen, mit den kalten Wickeln, Wadenwickeln, dann aber auch die Leute abwäschen, mit einem Wäschlumpen kalt, dass die Körpertemperatur kann reguliert werden. Aber wenn man es zusammenfasst, kann man sagen, es sind relativ wenig Massnahmen, die realisiert werden können.
1: Der Patrick Portmann ist der Meinung, dass im Kanton Schaffhausen gerade in den Gebäuden ohne Klimaanlage zu wenig gemacht wird, dass es für alle Leute dort drin angenehm ist. Dass man in Alters- und Pflegeheim sollte für kühlere Temperaturen sorgen, hat damit zu tun, dass ältere Menschen mehr Mühe haben mit wärmeren Temperaturen. In der Politik ist diesbezüglich schon ein bisschen was ins Rollen gebracht worden mit einem Postulat vom FDP-Grossstadtrat Jean-Marc Beer.
3: Ich möchte, dass die Schülerinnen und Schüler, die Lehrpersonen, auch die Pfleger und auch die Leute in den Altersheimen, dass die einen möglichst angenehmen Alltag verbringen können während diesen Hitzetagen.
1: Für das sollen Klimaanlagen eingebaut werden und als Übergangslösung oder während der Installation mobile Klimageräte zur Verfügung stehen. Grundsätzlich ist der Patrick Portmann als Vorstandsmitglied vom VPOD Schaffhausen nicht gegen die Forderung vom FDP-Politiker Jean-Marc Peer. Er sehe aber zwei andere Punkte, die bei den Gebäuden im Kanton Schaffhausen sollten beachtet werden.
2: In den Gebäudesanierungen kann man natürlich mit Lüftungen sehr viel machen, wenn man über Neubauten redet. Dicke Wände über Dächer, die anders gedämmt sind. Das würde sehr helfen. Darum würde ich mich in erster Linie für Modernisierung von Infrastruktur aussprechen. Dann reden wir aber auch über die Umgebung, Grünflächen, die halt durchaus viel mehr gepusht werden müssten.
1: In den Alters- und Pflegeheimen sind aber nicht nur die Bewohnerinnen und Bewohner der Hitze ausgesetzt, sondern auch das Personal, das sonst schon ein körperlich anstrengenden Job hat, muss bei diesen Temperaturen arbeiten. Darum sollen nicht nur Klimaanlagen oder Sanierungen in Betracht gezogen werden.
2: Es müssten verschiedene Massnahmen getroffen werden, wie das man auch mal darüber redet, hey, kann man irgendwo Arbeitszeitreduktionen vielleicht schauen, dafür dann eben Gebäudestrukturen, die man in Zukunft schneller dann auch ausstattet, auf die Sommer hin.
1: Das sagt das Vorstandsmitglied vom VPOD Schaffhausen, der Patrick Portmann. Für ihn sei wichtig, an dieser Thematik jetzt was zu ändern, weil die Hitzesommer sind nicht mehr nur eine Ausnahme, sondern die Realität, die uns jetzt und in Zukunft wird begleiten.
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0: 20:07 ist es an dem Donnerstagmorgen. Ich hoffe, Sie sind mittlerweile gut wach geworden. Ich habe auf jeden Fall die Radio Monat Morgenshow eingeschaltet. Und wir werfen jetzt einen Blick aufs Wetter.
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0: Gestern Abend hat es mal ordentlich abgeklärt in der Region Schaffhausen. Die angekündigten Gewitter haben sich doch mal noch bewahrheitet. Und auch jetzt hat es schon wieder eine ordentliche Portion Wolken da bei uns am Himmel. Ob und nicht alle sehen gleich freundlich aus. Sarina Leutold, du als Wetterexpertin von Meteotest Bern. Wie sieht das aus? Gibt es da heute auch noch mal so einen Schübel?
2: Genau, also jetzt wird es zwar schon vorerst mal tagsüber recht sonnig und trocken sein, bis in den Nachmittag rein und auch noch mal sehr warm. Temperaturen werden so um die 30 Grad sein am Nachmittag. Aber eben erst ab Mitte Nachmittag gegen oben gibt es doch dann wieder deutlich mehr Wolken. Und ja, wir müssen da von Westen her wieder damit rechnen, dass da wieder Gewitter aufkommen. Und auch die können wieder recht stark sein. Es kann viel Regen geben, Hagel geben und eben auch Sturmböen sind durchaus möglich. Das zieht sich dann auch so ein bisschen Nacht auf den Freitag hin.
0: Wenn wir dann gerade schon beim Freitag sind, wie stark zieht sich das denn rein? Stehen wir schon wieder trocken auf?
2: Nein, wahrscheinlich nicht. Der Freitag ist wirklich ein wechselhafter Tag. Es ist wechselnd bewölkt. Immer wieder gibt es Regengüsse und zum Teil auch wieder kräftige Gewitter über den ganzen Tag verteilt. Und ja, dazwischen kann es natürlich auch mal Phasen geben, die trocken sind, die vielleicht auch mal ein bisschen sonnig sind. Aber eben, das ist wirklich ein Hin und Her an diesem Freitag. Und Temperaturen, wir haben dort deutliche kühlere Luft, die geht dementsprechend zurück. Die Höchstwerte sind um die 5 bis 26 Grad.
0: Und nachher ist ja dann auch schon Wochenende. Klar, es sind Sommerferien, das heisst für viele haben die ganze Woche Wochenende. Aber trotzdem gibt es für das Wochenende noch mal ein bisschen schöneres Wetter.
2: Es wird langsam wieder ein bisschen ruhiger, aber alles in allem bleibt es eher wechselhaft. Also Samstag wie auch Sonntag ist ein bisschen wechselnd bewölkt, zwischendurch sonnige Momente. Immer mal wieder aber auch einen guten Regen möglich. Also eben eher auf der wechselhaften Seite. Und man kann wirklich mal ein bisschen durchschnaufen, die Temperaturen gehen mal ein bisschen zurück. Die Höchstwerte sind so um die 4-25 Grad und vor allem die Nachtwerte auch wieder ein bisschen frischer.
0: Das sind die Wetteraussichten mit unserer Wetterexpertin, der Sarina Leutold von Meteotest.
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0: Elvis Presley. Da jetzt gerade am 7:30 die Hämmer gehört. Und das heisst, die Musik hat jetzt Pause, dafür gibt es Regionalnachrichten und die gibt es jetzt mit dem Jimmy Sauter.
1: Im Kanton Schaffhausen sollen mehr Alters- und Pflegeheimen mit Klimaanlagen ausgestattet werden. Diese Auffassung ist Patrick Portmann, Vorstandsmitglied der Gewerkschaft VPOD. Viele Altersheime seien in die Jahre gekommen und haben keine Klimaanlagen. An Hitzetagen gäbe es in diesen Gebäuden Temperaturen von über 30 Grad, so Portmann im Interview mit Radio Monot.
2: Menschen leiden unter diesen heissen Temperaturen und ich bin der Auffassung, was Klimaadaption anbelangt, müsste man durchaus über unterschiedliche Themen reden, um es angenehmer zu machen. Ich meine, Menschen, die vulnerabel, die alt sind, können sich oft nicht mehr wehren und können sich auch nicht so einfach abkühlen.
1: In der Stadt Schaffhausen ist bereits aus den Reihen der FDP ein politischer Vorstoß eingereicht worden, der mehr Klimaanlagen in Altersheimen fordert. In einem Rebbaugebiet im Kanton Schaffhausen sind verbotene Pestizide eingesetzt worden. Dieser Meinung ist das interkantonale Labor, das Proben beim betroffenen Rebberg entnahm. Die Staatsanwaltschaft sprach anschließend Bußen gegen drei Personen aus. Darunter ist ein Pflanzenschutzberater. Gegen die Bußen wehren sich die Beschuldigten. Gestern Mittwoch kam es nun zur Verhandlung vor dem Kantonsgericht. Wie die Schaffhauser Nachrichten berichten, forderten alle drei beschuldigten Personen einen Freispruch. Die Beweise des Labors würden für eine Verurteilung nicht ausreichen, argumentierte ein Anwalt. Das Urteil ist noch nicht bekannt. Die Kadetten bestreiten vor dem ersten Ligaspiel in der neuen Saison noch drei Testspiele gegen Vereine aus der höchsten deutschen Handballliga. Unter anderem treffen die Schaffhauser Handballer am 8. August auf den Aufsteiger und neuen Bundesligaverein SG BBM Bietigheim. Das Spiel wird im Schulzentrum Bönnigheim ausgetragen. Am 12. August treffen die Kadetten dann zu Hause in der BBC Arena auf den HSG Wetzlar. Schließlich kommt es am 18. August im Rahmen des Falken Cups der HB Balingen-Weilstätten nach Schaffhausen. Das erste Ligaspiel ist dann am 26. August auswärts. Die Kadetten treffen zum Saisonstart in der Quickline Handball League auf den HSC Suhr Aarau. Die Andelfinger Stabhochspringerin Angelika Moser startet heute Abend beim Spitzenleichtathletik-Event in Luzern. Zuletzt holte Moser beim Diamond League Meeting in Monaco den dritten Rang. Es war bereits ihr vierter Podestplatz in diesem Jahr bei einem Wettkampf auf höchster internationaler Ebene. Unter anderem gewann Moser das Diamond League Meeting in Paris. Dabei versuchte sie mit 4,90 Meter einen neuen Schweizer Rekord aufzustellen. Dabei verletzte sie sich allerdings am rechten Fuß. Bereits am vergangenen Freitag konnte die Andelfingerin aber ihr Comeback geben. Höhepunkt dieser Saison wird dann die Europameisterschaft in Birmingham sein. Diese dauert vom 10. bis zum 16. August. Moser wird dann als Titelverteidigerin starten.
0: Der Himmel über der Region Schaffhausen hat aufgetan. Blaue Himmel und Sonne haben wir aktuell. Das bleibt auch über lange Strecken so, bis heute Abend die Wolken wieder deutlich zunehmen. Und vor allem dann gegen den Abend dann auch noch kommt Gewitter. Das in einem ähnlichen Ausmaß wie gestern. Bis dahin ist nochmal Schweizer angesagt. Höchsttemperatur heute um die 30 Grad. Weiterhin eine Meldung haben wir von der Strasse, damals aber von einem anderen Bereich auf der A4 Schaffhausen Richtung Winterthur zwischen Henkert und Winterthur Nord. Dort stockt es jetzt aktuell. Das Stück hat sich ein bisschen verschoben. Sollte da sonst irgendwo noch im Stau stehen oder ein Unfall sein, gehen Sie es doch gerne schnell durch auf unsere Gratis-Verkehrshotline 0800 915 und 3x0. Ich wünsche weiterhin gute Fahrt. Es ist noch nicht allzu lang her, wo über 40 Künstlerinnen und Künstler aus der Region Schaffhausen sich zusammentun haben, um einen grossen Song zu machen. Seifer.
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0: Rapperinnen und Rapper haben über die Region Schaffhausen gerappt und jetzt soll morgen Abend die Region selber anfangen zu rappen. Bei einem Workshop zu laufen, anweisen, was es genau damit auf sich hat, das gehört ihr gerade nach zwei Songs bei uns im Veranstaltungstipp. Für ein Mikrofon, der Nico Wollinger, wünsche wieder einen ganz schönen Donnerstag.

0: Rapmusik aus der Schweiz vom Stress zusammen mit dem JP Cooper. Da jetzt 20 vor 8 ist es, ihr habt die Radio Monot Morgenshow eingeschaltet. Und genauso wie da jetzt gerappt worden ist vom Stress, wird jetzt auch gerappt hier in der Region Schaffhausen. Zu Laufen Uhrwiesen gibt es einen speziellen Anlass diesbezüglich. Zwar ein Anlass, der nicht zwingend ein Konzert ist oder so etwas in die Richtung, sondern der mit Stereotypen und dem ja, komischen Beigeschmack von dieser Rap-Szene soll aufräumen. Mehr dazu gehören im Veranstaltungstipp.
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0: Zu Laufen Uhrwiesen geht es morgen Abend um 1. Der Rap. Oder auf Deutsch der Sprechgesang. Beim Anlass von Spoken Word bis Sprechgesang soll mit Stereotypen aufgeräumt werden, sagt der Mitorganisator Patrick Portmann alias Sympathic.
2: Gerade so Genre Rap ist für gewisse Generationen doch immer noch so irgendwie weit weg und zum Teil vielleicht auch negativ kolportiert. Und dass Sprechgesang etwas ist oder eben Spoken Word, wo viel näher ist, da versuchen wir den Leuten so ein bisschen zu vermitteln.
0: In der Aachen 2.0 gibt es darum einen Workshop, wo die Leute selber lernen können, was Rap eigentlich wirklich ist. Und das mit Übungen, die zum Teil sogar schon sehr bekannt sind.
2: Sehr bekannt bei der älteren Generation ist ja zum Beispiel 1 Bigger Postpapier, 2 Bigger Postpapier, 3 Bigger Postpapier, 4 Bigger Postpapier und so weiter. Das ist ja wirklich auch die Zungenbrecher. Und wir haben ein paar ganz humorvolle Übungen, die wir realisieren wollen.
0: Ab der 7. drüllt sich so dann alles rund um die Grundpfeiler von der Rap-Musik und um den Sprechgesang im Allgemeinen. Und neben dem Text und dem Inhalt geht es auch noch um etwas Drittes.
2: Ein Taktgefühl, das eben unglaublich wichtig ist für Sprechgesang. Und dann aber auch noch etwas inhaltlich, so woher kommt Sprechgesang, was ist alles möglich?
0: Sagt der Organisator, der Sympathic Patrick Portmann. Ein Mitmachen beim Anlass ist gratis und auch wenn die Musik bis jetzt hauptsächlich was für Junge war, ist der Anlass für alle offen.
2: Ich glaube, dass es etwas ist, das durchaus sehr generationenübergreifend ist und wo man einfach auch merkt, hey, eigentlich zieht mich das unglaublich mit. Und ganz ehrlich, die Person, die schon mal mit mir zusammen Sprechgesang ausprobiert hat, war eine 99-jährige Frau. Ich kann mir also niemals sagen, dass er oder sie sich zu alt fühlen.
0: In der Aachen 2.0, einem grossen Holzschiff zu Laufen Uhrwiesen, werden morgen Abend Lines gespittet und gerappt. Oder auch einfach die Kunst vom Sprechgesang den Leuten ein bisschen näher gebracht.

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bisschen Schocki zum Morgen. Da mit den 1975 oder Chocolate von 1975. Der CV8 ist es. Und wir machen jetzt eine kleine Musikzeitreise zurück, sogar noch vor 1975, zurück ins 66. Es ist der Startschuss von einer neuen Art und Weise Musik gewesen. Die britische Band Cream hat heute vor 60 Jahren mit ganz neuen Sachen angefangen. Kein Wunder, wenn man eigentlich hört, wer damals alles mit dabei war in dieser Band. Zum einen der Drummer, der Ginger Baker, und der Bassist, der Jack Bruce. Aber der Name, der allen bis heute noch auf dem Begriff sein, natürlich Eric Clapton. Ist nicht das gleiche Lied, sondern ein anderes. Man merkt dort die Einflüsse schon ganz deutlich. Er hat schon vor 60 Jahren bei Cream gezeigt, was er drauf hat mit seinen Gitarren-Solos und grundsätzlich den Rock-Aspekt, wo sie bei Cream in die Blues-Musik von dieser Zeit einflüssen lassen haben. Eben noch mit Covers von Blues-Songs, wie jetzt eben da «I Feel Free» auf ihrem ersten Album. Wir haben sie drei Jungs nachher auch eigentlich Lieder rausgebracht. 3 Jahre lang haben sie zusammen das gemacht, bevor sie gefunden haben, du, wir gehen jetzt wieder unseren eigenen Weg. Der Grund, sie sind ja als grosse Superstars angeschaut worden und wollen das nicht mehr. Chapeau für den Entscheid. Nur hat es beim Eric Clapton halt nicht geklappt. Der hat gerade mit seiner nächsten Band, Derek and the Dominos, weiter hinz gelandet. Der Liebessong Layla über die unerwiderte Liebe zu der Frau von George Harrison von den Beatles. Muss ich aber sagen, gefällt mir eigentlich seine Unplugged und akustische Version, die er später aufgenommen hat, ein bisschen besser. Zum Geburtstag von der Blues-Rock-Band Cream gibt es jetzt aber noch einen passenden Song, weil man die von Cream jetzt nicht so wirklich kennt, bis auf eben so den einen, die grosse und der jetzt wirklich billig ist. Nehmen wir einen von Eric Clapton, Lay Down Sally.

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1: Am Mikrofon ist der Fabian Weber. Wenn Ferienreisende nicht unangenehm auffallen, so wird der Tourismus eher von den Einheimischen akzeptiert. Der Schweizer Tourismus will Gäste daher mit Verhaltenstipps sensibilisieren. Iris Wippig mit den Einzelheiten.
2: Travel with care, leave with memories. So heisst die Kampagne, die Schweiz Tourismus im April lanciert hat. Übersetzt heisst das in etwa, sei rücksichtsvoll beim Reisen, nimm Erinnerungen mit. Die Kampagne setzt darauf, Feriengäste über Verhaltensregeln in der Schweiz zu informieren. Dazu gehört zum Beispiel, dass man im ÖV nicht drängelt, dass man seinen Müll nicht liegen lässt und dass man fragt, bevor man jemanden fotografiert. Mehrere Ferienregionen haben die Kampagne schon übernommen, unter anderem das Berner Oberland, Luzern und Basel. Laut ersten Rückmeldungen kommt die Kampagne gut an bei den Leuten. Ob sie auch wirkungsvoll ist, wird sich erst mit der Zeit zeigen.
1: Ein 46-jähriger Mann ist am Mittwoch vom Bezirksgericht in Vevey-Waadtland zu 20 Jahren Haft verurteilt worden. Er ermordete seine Lebensgefährtin im Mai 2023 in ihrer Wohnung. Das Gericht folgte dem Strafantrag der Staatsanwaltschaft. Bei der Strafzumessung berücksichtigte es eine leichte Milderung der Schuld des Täters. Die Richter ordneten zudem an, dass sich der in Deutschland wohnhafte Mann einer stationären Behandlung unterziehen und aus der Schweiz ausgewiesen wird. Bei der Verlesung des Urteils zeigte der Verurteilte keine Reaktion. Nach Frankreichs Niederlage im Halbfinale der Fußball-WM gegen Spanien ist es in zahlreichen Städten zu Gewalt gekommen. In 183 Städten, darunter insbesondere in Paris und Lyon, gab es Konfrontationen mit der Polizei, wie das Ministerium in Paris mitteilte. 342 Menschen wurden festgenommen, wovon 250 in Polizeigewahrsam kamen. In 688 Fällen wurden Einsatzkräfte mit Feuerwerkskörpern beschossen. Das Halbfinale Spiel fiel in Frankreich auf den Nationalfeiertag, den 14. Juli, rund um den es traditionell häufig zu Ausschreitungen, Sachbeschädigungen und Brandstiftungen kommt. Und damit noch zum zweiten Halbfinale der Fußball-WM. Argentinien folgt Spanien in das Finale der Weltmeisterschaft. Im zweiten Halbfinale gewannen die amtierenden Weltmeister gegen England mit 2:1. England lag in der Partie mit 1:0 in Front, bevor die Argentinier das Spiel dank Lionel Messi spät drehten. In der 85. Minute bediente Messi Enzo Fernandes am Strafraumrand. Sein Distanzschuss glich die Partie aus und in der Nachspielzeit fand eine Flanke von Messi den Kopf von Lautaro Martinez zum 2:1 Siegtreffer. Somit werden Argentinien und Spanien am Sonntagabend um 21 Uhr Schweizer Zeit um den Weltmeistertitel spielen.
3: 3 Minuten nach der 8. haben wir es. Das Wichtigste aus der Region gibt es jetzt in einer Kurzfassung mit dem Jimmy Sauto.
4: Im Kanton Schaffhausen sollen mehr Altersheime mit Klimaanlagen ausgerüstet werden. Das fordert Patrick Portmann, Vorstandsmitglied der Personalgewerkschaft VPD. Viele Altersheime sind alt. An Hitzetag können sie in diesen alten Gebäuden über 30 Grad heiß werden. Das ist gefährlich für die Bewohnerinnen und Bewohner. Das Schaffhauser Obergericht muss sich mit einer Lärmklage gegen die Rheinbadi befassen. Einigen Anwohnerinnen und Anwohnern ist der Lärm der Veranstaltungen in der Rheinbadi zu gross. Die erste Instanz, der Regierungsrat, hat die Klage abgelehnt. Unter anderem sei festgestellt worden, dass der Lärm vom Stars in Town grösser ist als der Lärm aus der Rheinbadi. Und Dandelfinger Stabhochspringerin Angelika Moser startet heute Abend an einem Leichtathletik-Meeting zu Luzern. Es ist ein weiterer Test, bevor dann in einem Monat die Europameisterschaften zu England sind. Dort wird Angelika Moser ihren EM-Titel verteidigen. Zuletzt ist sie beim Diamond League-Meeting zu Monaco Dritte geworden.
3: Mittlerweile sieht es richtig freundlich aus in der Region Schaffhausen. So soll es auch mal den Morgen durch noch bleiben. Am Nachmittag nehmen dann die Wolken aber laufen wieder zu, bevor es am Abend wieder so wird wie gestern Abend. Regnerisch, nass und Gewitter wird es geben.

bis zu Weidling und auch Ruderboot. Genau die Ruderboot fahren muss man zuerst aber auch mal lernen. Einfach drauf losgehen, dort, das geht nicht, habe ich auch schon im eigenen Leib müssen erleben. Für Jugendliche, die es selber mal rudern wollen, hat es diese Woche 3 Tage lang einen Einstiegskurs gegeben. Wie der genau aussieht, darüber berichten wir gerade nach 2 Songs. Für ein Mikrofon Nico Bollinger, weiterhin ganz einen schönen Donnerstag wünsche ich.

0: 11 Minuten nach der 8. An dem Donnerstagmorgen, ihr habt die Radio Monat Morgenshow eingeschaltet. Die einen haben Blockflöte gespielt, die anderen vielleicht eher etwas Sportliches wie Handball, andere doch lieber zeichnen. Die Jugendlichen haben hier in der Regel ganz unterschiedliche Hobbys. Ein Hobby, das sich gerade eigentlich da, ja, in der Rhein-Region anbietet, ist es Rudern. Der Ruderclub Schaffhausen zu Langwiesen ist auf Nachwuchssuche aktuell. Aus dem Grund hat er jetzt diese Woche vom Montag bis am Mittwoch so eine Art Einsteigerkurs angeboten. Jolanda Guzman ist gestern Morgen am letzten Kurstag für uns mit dabei gewesen.
1: Unter den wachsamen Augen von Patrick Forster, dem Headcoach vom Ruderclub Schaffhausen, haben am Mittwochmorgen drei Jugendliche im Kraftraum vom Ruderclub an der Rudermaschine, auch bekannt als Ergometer, trainiert. Die richtige Technik und das Miteinander im Taktrudern, das üben die Anfänger vor dem Gang ins Wasser. Nach rund 30 Minuten Rudermaschine geht es raus.
2: Das Boot ist schon draußen. Aber können wir mal die Ruder mal runter tun?
1: Während die Kursteilnehmerinnen und Kursteilnehmer das Ruderboot am Holen sind, schaut Patrick Forster, dass sie alles korrekt machen. Das Boot richtig bereit fürs Wasser zu machen, das haben sie diese Woche schon im Einstiegskurs üben.
2: Der findet dreimal statt. Montag, Dienstag, Mittwoch. Jeweils 3 Stunden. Und jetzt haben wir am Anfang gehen wir eben auf den Ergometer und dann gehen wir zweimal mit einer kurzen Pause aufs Wasser. Und die haben schon viel gelernt. Beim Rudern ist der Anfang recht schwierig, weil es ein technisch anspruchsvoller Sport ist. Aber sie machen sehr schnell Fortschritte. Also heute können sie jetzt auch schon das erste Mal das dritte Leigen raus, ohne mich.
1: Im Moment üben sie noch mit dem breiteren Boot. Dort ist das Gleichgewicht einfacher zu halten. Anders als im Bodensee haben sie im Rhein mit der Strömung zu kämpfen. Das mache ich den Einstieg schwerer.
2: Man muss ein bisschen aufpassen mit dem Wenden und das Landen und das Rausgehen ist alles ein bisschen schwieriger. Es treibt einem ab, wenn man noch nicht so genau weiss, wie kehren und so, ist das auf dem Fluss ein bisschen herausfordernder.
1: Ohne Aufsicht ging es darum nicht. Entweder sei jemand im Boot mit dabei, der rudern kann, oder im Motorboot als Begleitung daneben. Einstiegskurs gibt es zwar immer wieder, das Mal bietet es aber zum ersten Mal einen in der Sommerferien an. Am letzten Tag des Einstiegskurs züchtet Patrick Forster ein gemischtes Fazit.
2: Es ist schade, dass wir nicht mehr sind, natürlich, aber es gibt ja die Möglichkeit, dass man auch eigentlich das ganze Jahr einsteigen kann. Ich denke, wir werden den Kurs in einem Jahr auch wieder durchführen in den Ferien mit ein bisschen mehr Werbung. Hoffen wir, dass wir auch mehr Leute anbringen.
1: Eine der Jugendlichen ist die 14-jährige Hanna.
3: Ich habe den Kurs jetzt eigentlich gut gefunden. Cool habe ich auch gefunden, dass man, am Anfang ist noch ein bisschen blöd gegangen und nachher ist es dann schon besser gegangen.
1: Mittlerweile ist das Boot bereit und zusammen mit dem Patrick Forster tragen die Jugendlichen das Boot den Steg durch ins Wasser. Jeder Ruderer hat 2 Paddel, die links und rechts von ihm oder ihr befestigt werden. Die Füße werden vor ihnen festgeschnallt, dadurch sind die Knie leicht angewinkelt. Zum ersten Mal sind die Jugendlichen ohne Coach im Boot. Kaum im Wasser ist schon die erste Herausforderung da. Ein Schiff von der UH nähert sich einem Ruderboot.
2: Aber bleiben wir gerade mal dann da, dass das Schiff dann an euch vorbeikommt. Aber so ist gut. Bleibt mal schnell dort. Wartet schnell. Wollt ihr ein bisschen gegen innen fahren, Dimitri? Genau. Nachher, wenn das Schiff vorbei ist, könnt ihr wieder richtig so auf die andere Seite übernehmen. Gut, ich gehe raus.
1: Und so fährt das Kursschiff von der UAH ruhig am Ruderboot und seinen 3 Einsassen vorbei. Und der Patrick Forster steigt ins Motorboot, macht den Motor an und geht seinen Schützling hinten nach.
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0: Cool and the Gang mit Celebration hier am 20 ab 8. Wir schauen jetzt mal ganz kurz, ob es heute das Wetter auch so eine Celebration der Wert ist.
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0: Gestern Abend hat es ja schon abgeklärt, in der Region Schaffhausen. Richtig gewittert hat es mal wieder. Und dazu soll das auch heute wieder kommen. Wir fangen aber mal noch freundlich an. Zumindest laut unserer Wetterexpertin, Serena Leutold vom Meteotest.
2: Jetzt wird es zwar schon vorerst mal tagsüber recht sonnig und trocken sein, bis in den Nachmittag rein und auch noch mal sehr warm. Die Temperaturen werden so um die 30, 31 Grad sein am Nachmittag. Aber eben erst ab Mitte Nachmittag gegen oben gibt es doch dann wieder deutlich mehr Wolken. Und ja, wir müssen hier von Westen her wieder damit rechnen, dass da wieder Gewitter aufkommen. Und auch die können dann wieder recht stark sein. Es kann viel Regen geben, Hagel geben und eben auch Sturmböen sind durchaus möglich. Das zieht sich dann auch so ein bisschen Nacht auf den Freitag hin.
0: Und genau dort initiiert sich das ganze Wettergebilde eben auch noch weiter. Besserung? Nein.
2: Der Freitag ist wirklich ein wechselhafter Tag. Es ist wechselnd bewölkt. Immer wieder gibt es Regengüsse und zum Teil auch wieder kräftige Gewitter über den ganzen Tag verteilt. Und ja, dazwischen kann es natürlich auch mal Phasen geben, die trocken sind, die vielleicht auch mal ein bisschen sonnig sind. Aber eben, das ist wirklich ein Hin und Her an diesem Freitag. Und Temperaturen, wir haben dort künstliche Höhle Luft, die geht dementsprechend zurück. Die Höchstwerte sind um die 5 bis 26 Grad.
0: Nach dieser nötigen Abkühlung und ich sage jetzt mal auch nötigen Abspritzung von der Region Schaffhausen kommt immerhin am Wochenende dann auch mal wieder so ein bisschen das freundliche Wetter durch.
2: Wird langsam wieder ein bisschen ruhiger, aber alles in allem bleibt es eher wechselhaft. Also Samstag wie auch Sonntag ist ein bisschen wechselnd bewölkt, zwischendurch sonnige Momente. Immer mal wieder aber auch ein guter Regen möglich. Also eben eher auf der wechselhaften Seite. Und man kann wirklich mal ein bisschen durchschnaufen, die Temperaturen gehen ein bisschen zurück. Die Höchstwerte sind so um die 4, 25 Grad und vor allem die Nachtwerte auch wieder ein bisschen frischer.
0: Das sind Wetteraussichten mit unserer Wetterexpertin, das Serena Leutold vom Meteotest.
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0: Es ist 8:30 Uhr, die Musikpause, und dafür gibt es Regionalnachrichten mit dem Jimmy Sauter.
1: Im Kanton Schaffhausen sollen mehr Alters- und Pflegeheimen mit Klimaanlagen ausgestattet werden. Dieser Auffassung ist Patrick Portmann, Vorstandsmitglied der Gewerkschaft VPD. Viele Altersheime seien in die Jahre gekommen und haben keine Klimaanlagen. An Hitzetagen gäbe es in diesen Gebäuden Temperaturen von über 30 Grad, so Portmann im Interview mit Radio Monot.
2: Menschen leiden unter diesen heissen Temperaturen und ich bin der Auffassung, was Klimaadaption anbelangt, müsste man durchaus über unterschiedliche Themen reden, um es angenehmer zu machen. Ich meine, Menschen, die vulnerabel, die alt sind, können sich oft nicht mehr wehren und können sich auch nicht so einfach abkühlen.
1: In der Stadt Schaffhausen ist bereits aus den Reihen der FDP ein politischer Vorstoß eingereicht worden, der mehr Klimaanlagen in Altersheimen fordert. Das Bezirksgericht von Andelfingen hat einen knapp 30-jährigen Mann verurteilt, weil er eine Vergewaltigung ermöglicht hat. Das berichten die Schaffhauser Nachrichten. Der Mann soll vor einigen Jahren ein damals 16-jähriges Mädchen einem anderen Mann angeboten haben. Zum Übergriff kam es in einem Keller in Schaffhausen. Die Jugendliche habe sich gegen den Sex verbal gewehrt. Der Beschuldigte erhielt nun eine bedingte Freiheitsstrafe von 16 Monaten. Das bedeutet, er muss nicht ins Gefängnis. Nur wenn er in den nächsten 3 Jahren erneut straffällig wird, droht ihm ein Gefängnisaufenthalt. Auch einen Landesverweis hat das Gericht nicht verhängt. Das Urteil ist noch nicht rechtskräftig. Zudem hat der Anwalt des Beschuldigten angekündigt, das Urteil anzufechten. Die Kadetten bestreiten vor dem ersten Ligaspiel in der neuen Saison noch 3 Testspiele gegen Vereine aus der höchsten deutschen Handballliga. Unter anderem treffen die Schaffhauser Handballer am 8. August auf den Aufsteiger und neuen Bundesligaverein SG BBM Bietigheim. Das Spiel wird im Schulzentrum Bönigheim ausgetragen. Am 12. August treffen die Kadetten dann zu Hause in der BBC Arena auf den HSG Wetzlar. Schließlich kommt am 18. August im Rahmen des Falkencups der HBW Balingen-Weilstetten nach Schaffhausen. Das erste Ligaspiel ist dann am 26. August auswärts. Die Kadetten treffen zum Saisonstart in der Quicklein Handball League auf den HSC Suhr Aarau. Die Andelfinger Stabhochspringerin Angelika Moser startet heute Abend beim Spitzenleichtathletik-Event in Luzern. Zuletzt holte Moser beim Diamond League Meeting in Monaco den 3. Rang. Es war bereits ihr 4. Podestplatz in diesem Jahr bei einem Wettkampf auf höchster internationaler Ebene. Unter anderem gewann Moser das Diamond League Meeting in Paris. Dabei versuchte sie mit 4,90 Meter einen neuen Schweizer Rekord aufzustellen. Dabei verletzte sie sich allerdings am rechten Fuß. Bereits am vergangenen Freitag konnte die Andelfingerin aber ihr Comeback geben. Höhepunkt dieser Saison wird dann die Europameisterschaft in Birmingham sein. Diese dauert vom 10. bis zum 16. August. Moser wird dann als Titelverteidigerin starten.
0: Zweigeteilt ist der heutige Tag hier in der Region Schaffhausen. Heute Morgen und am Mittag eher noch freundlich, blauer Himmel, Sonne. Gibt es dann nachher dann ab dem Nachmittag viel Wolken und vor allem gegen Abend dann auch noch Gewitter. Wieder mit Regen, etwas so wie gestern. Das Thermometer ist heute der Tagdauer auch wieder deutlich weiter oben unterwegs. 30 Grad gibt es heute im Höchstwert. Bei unserem Verkehrsradar jetzt aktuell keine Meldung von Staus oder Stocker. Solltet ihr irgendwo einen Unfall gesehen oder im Stau stehen, gehen Sie doch gerne schnell durch auf unsere gratis Verkehrsradleine 0800 915 und 305. Ich wünsche weiterhin gute Fahrt. S3-Länderung zu Basel verbindet Deutschland, Frankreich und eben natürlich die Schweiz. 3 verschiedene Kulturen. Vielleicht gerade darum hat sich die Basler Band Les Touristes entschieden, um da so ein bisschen, ja, die Kulturen zu mischen.
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0: Im Namen hört man schon die ganz klare Anspielung von Französisch. Der eine Text natürlich auf Schweizerdeutsch, andere auf Hochdeutsch. Und jetzt in ihrer neuesten Single gibt es nochmal eine neue Kultur trainieren. Welche das ist, das gehört ihr gerade in unserer Rubrik Swiss Made. Für am Mikrofon ist Nico Bollinger. Ich hoffe, ihr seid bis jetzt gut in den Donnerstagmorgen reingestartet.

0: Neue Musik, zuerst von Gabriel Benedek mit Bermuda. Und dann machen wir das doch auch gerade weiter. 20 von 9 ist es und jetzt gibt es neue Schweizer Musik.
1: Ein kleines Land mit grosser Musik. 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
0: Seit über 10 Jahren machen die Basler Jungs, volle Touristen, zusammen Musik. Lang, ja, eher ein bisschen abseits von der grossen Bühne. Bis jetzt in den letzten Jahren und auch gerade diesen Sommer ihren Namen die grossen Festivalplakate und Konzertbühnen dozieren.
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0: Die Band ist eigentlich mittlerweile an einem guten Punkt angekommen, von der Bekanntheit her. Auch wenn sie bisher erst ein Album rausgebracht haben und das auch schon wieder vor 3 Jahren.

0: gegangen, bis da statt nur Singles eben das erste Album gekommen ist. Das hat aber auch einen guten Grund gehabt, zu uns damals im Interview verraten.
1: Ja, lange haben wir sicher zu wenig Geld gehabt. Also jetzt kostet ja auch ganz schön viel, so ein Album produzieren, muss man sagen. Und dann vielleicht auch mal zu wenig Songs und zu wenig Musen und wie auch immer. Aber wir sind auch gut gefahren mit so vier Päckchen EPs und haben uns das gar noch nicht überlegt. Und jetzt hätte es sollen so sein, ergeben, ja.
0: À la carte hat bisher das erste und einzige Album von ihnen geheissen. Ein bisschen französisches Flair für ihre Vielfalt.
2: Uns ist es immer ein bisschen schwierig gefallen, uns so einzugrenzen auf einen Stil musikalisch. Und dann haben wir gefunden, komm, das passt eigentlich noch ganz gut, dass man wie, es hat wie für alle etwas dabei, sagen wir es mal so. Das ist doch ein bisschen der Bezug zum Restaurant. Und dann haben wir gedacht, das ist noch französisch, das passt gut zu den Touristen. Das sind die einzigen französischen Wörter, die wir haben, aber immerhin.
0: Mittlerweile haben sie der Vielfalt auch noch eine neue Kultur trainiert gebracht. Ihre letzte Song dreht sich um die italienische Kultur, wie jetzt der Song Pasta.
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0: Und also der neueste Song von ihnen hat eine Anspielung auf Italien drin. Tutto bene heisst er. Alles gut also von der Basler Band Litouristes. Und den hören wir jetzt auch gerade noch. Oh, ja, wir müssten aber vielleicht auch noch reinziehen. Merke ich gerade. Einen Moment, gebt mir schnell eine Sekunde. Ich habe vergessen, den Song reinziehen. Hoi, das ist mir jetzt aber peinlich. Genau, Tutto bene hat er geheissen. Von den Litouristes. Jetzt haben wir ihn. So, jetzt ist es besser.

Die von 9 ist es an einem Donnerstagmorgen. Coldplay mit Clocks. Ist das das, was wir da gerade noch hören? Wir gehen in Richtung Ende von unserer Morgenshow zu. Es geht nachher dann gleich weiter mit unserem Sommermix, wo wir dann wieder Musik aus, ja, ich sage jetzt mal, allen möglichen Ländern mit dabei haben. Schweizer Musik, wie zum Beispiel der Shem Thomas mit Kilbybahn haben wir da im Angebot. Surfen USA für ein bisschen Sommerfeeling, aber auch ein bisschen Seal darf ja auch noch ein bisschen. Das ist nämlich richtig amazing, wie er dort eben selber sagt. Und dann nachher, nach dieser Musikpause, geht es dann nachher weiter ab der Hilfe mit unserer Mittagsshow. Dort übernimmt dann der Nicolas Valero mit seinem Mittagsprogramm, führt euch dann durch den Mittag. Und am Abend haben wir dann natürlich auch wieder spezielles etwas für euch im Angebot, nämlich Live-Musik von Ihnen da. «22 Toads» kommen bei uns hier live im Studio vorbei. Sie sind heute Abend nämlich an der Street Music Night und stellen uns noch einen kurzen machen noch einen kurzen Abstecher zu uns. So man ist richtig. Das sind alles in der Abendshow heute ab der 4. Zuerst geht es aber jetzt mal weiter mit guter Musik. Für mich von Nico Wohlinger. Ich wünsche weiterhin einen ganz schönen Donnerstag.

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1: Am Mikrofon ist der Fabian Weber. In Frankreich wurden 12 Personen festgenommen, die verdächtigt sind, Teil eines französisch-schweizerischen Waffenhandelsnetzwerks zu sein. Unter den Verdächtigen ist auch ein Polizist. Die Bande soll sich in der Schweiz mit Waffen eingedeckt haben, die sie dann in ganz Frankreich verkauften. Eine Razzia am 23. Juni führte zur Festnahme von 12 Personen, davon 10 in Frankreich und 2 in der Schweiz. An der Razzia waren Polizeibehörden aus 3 französischen Departements, Schweizer Behörden und Europol beteiligt, wie die Staatsanwaltschaft im nordfranzösischen Lille am Mittwoch mitteilte. Greenpeace organisierte eine Aktion gegen die Firma Allseas, welche im freiburgischen Châtel-Saint-Denis ansässig ist. Die Organisation projizierte am Mittwochabend ein Video und Fotos auf die Mauern des Schloss Chillon am Genfersee. Die Aktion diente dem Protest gegen den Tiefseebergbau. Allseas ist Partner eines kanadischen Unternehmens, das auf der Grundlage eines Dekrets von US-Präsident Donald Trump aus dem Jahr 2025 den Bergbau auf hoher See aufnehmen will, wie Greenpeace in einer Mitteilung erklärte. Diese neue Industrie birgt nach Ansicht von Greenpeace enorme Risiken für die Umwelt und das Klima. In Frankreich ist künftig Sterbehilfe für schwerkranke Menschen nach streng festgelegten Regeln erlaubt. Die Nationalversammlung in Paris verabschiedete nach langer parlamentarischer Debatte mit 291 Ja- und 241 Nein-Stimmen ein Gesetz, das unheilbarer Kranken im vorgeschrittenen Stadium und bei unerträglichen Leiden die Möglichkeit des assistierten Suizids eröffnet. Dies gilt auch, wenn der Erkrankte eine Behandlung abbricht oder ablehnt. Allerdings muss der Erkrankte den Wunsch nach Sterbehilfe frei und klar an einen Arzt oder eine Ärztin richten können und sich der Tragweite bewusst sein. Nach den neuen Angriffen und Drohungen der USA gegen den Iran scheint eine diplomatische Lösung erneut in weite Ferne gerückt zu sein. Das US-Militär startete am Mittwoch gleich 2 Angriffswellen und attackierte zudem ein Schiff, das gegen die Blockade iranischer Häfen verstoßen haben soll. US-Präsident Donald Trump droht erneut mit der Zerstörung ziviler Infrastruktur, ehe er wenig später versöhnliche Töne anschlug.
2: Jetzt sind bald 3 Minuten nach den 9 Uhr. Das Wichtigste aus der Region gibt es jetzt in der Kurzfassung mit dem Jimmy Sauter.
3: Im Kanton Schaffhausen sollen mehr Altersheime mit Klimaanlagen ausgerüstet werden. Das fordert Patrick Portmann, Vorstandsmitglied der Personalgewerkschaft VPOD. Viele Altersheime sägen alt. An Hitzetagen können es in diesen alten Gebäuden über 30 Grad heiß werden. Das sei gefährlich für die Bewohnerinnen und Bewohner. Ein Schaffhauser Obergericht muss sich mit einer Lärmklage gegen die Rheinbadi befassen. Einigen Anwohnerinnen und Anwohnern ist der Lärm der Veranstaltungen in der Rheinbadi zu gross. Die erste Instanz, der Regierungsrat, hat die Klage abgelehnt. Unter anderem sei festgestellt worden, dass der Lärm vom Stars in Town grösser ist als der Lärm aus der Rheinbadi. Und Dandelfinger Stabhochspringerin Angelika Moser startet heute Abend an einem Leichtathletik-Meeting zu Luzern. Es ist ein weiterer Test, bevor dann in einem Monat die Europameisterschaften zu England sind. Dort wird Angelika Moser ihren EM-Titel verteidigen. Zuletzt ist sie beim Diamond League-Meeting zu Monaco Dritte geworden.
2: Es kommt schon wieder eine Wolkenwand, die sollte aber heute Morgen noch harmlos sein, außer dass halt die Sonne nicht so gut durchkommt. Ansonsten viel blauer Himmel und Sonne heute Morgen und am Mittag. Richtig Abend aber wird es nachher grau und nass. Es kommt gut gewittern, das heute bei euch Temperaturen um die 30 Grad. Keine Meldungen haben wir aktuell bei uns auf dem Verkehrsradar von der Strasse in der Region Schaffhausen. Ich wünsche darum einfach weiterhin.

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1: Am Mikrofon ist der Fabian Weber. In Frankreich wurden 12 Personen festgenommen, die verdächtigt sind, Teil eines französisch-schweizerischen Waffenhandelsnetzwerks zu sein. Unter den Verdächtigen ist auch ein Polizist. Die Bande soll sich in der Schweiz mit Waffen eingedeckt haben, die sie dann in ganz Frankreich verkauften. Eine Razzia am 23. Juni führte zur Festnahme von 12 Personen, davon 10 in Frankreich und 2 in der Schweiz. An der Razzia waren Polizeibehörden aus 3 französischen Departements, Schweizer Behörden und Europol beteiligt, wie die Staatsanwaltschaft im nordfranzösischen Lille am Mittwoch mitteilte. Greenpeace organisierte eine Aktion gegen die Firma Allseas, welche im freiburgischen Châtel-Saint-Denis ansässig ist. Die Organisation projizierte am Mittwochabend ein Video und Fotos auf die Mauern des Schloss Chillon am Genfersee. Die Aktion diente dem Protest gegen den Tiefseebergbau. Allseas ist Partner eines kanadischen Unternehmens, das auf der Grundlage eines Dekrets von US-Präsident Donald Trump aus dem Jahr 2025 den Bergbau auf hoher See aufnehmen will, wie Greenpeace in einer Mitteilung erklärte. Diese neue Industrie birgt nach Ansicht von Greenpeace enorme Risiken für die Umwelt und das Klima. In Frankreich ist künftig Sterbehilfe für schwerkranke Menschen nach streng festgelegten Regeln erlaubt. Die Nationalversammlung in Paris verabschiedete nach langer parlamentarischer Debatte mit 291 Ja- und 241 Nein-Stimmen ein Gesetz, das unheilbar Erkrankten im vorgeschrittenen Stadium und bei unerträglichen Leiden die Möglichkeit des assistierten Suizids eröffnet. Dies gilt auch, wenn der Erkrankte eine Behandlung abbricht oder ablehnt. Allerdings muss der Erkrankte den Wunsch nach Sterbehilfe frei und klar an einen Arzt oder eine Ärztin richten können und sich der Tragweite bewusst sein. Nach den neuen Angriffen und Drohungen der USA gegen den Iran scheint eine diplomatische Lösung erneut in weite Ferne gerückt zu sein. Das US-Militär startete am Mittwoch gleich 2 Angriffswellen und attackierte zudem ein Schiff, das gegen die Blockade iranischer Häfen verstoßen haben soll. US-Präsident Donald Trump droht erneut mit der Zerstörung ziviler Infrastruktur, ehe er wenig später versöhnliche Töne anschlug.
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2: In der Region Schaffhausen ist es heute Morgen noch freundlich. Nachher dann nehmen aber langsam und sicher die Wolken immer mehr zu. Und richtig Abend wird es noch richtig gewitterig. Dort lehrt es neben etwa im Stil so wie gestern. Dazu haben wir heute wieder Temperaturen über 30 Grad.

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1: Am Mikrofon ist der Fabian Weber. Die Karten-App des Bundesamts für Landestopographie ist seit ihrer Lancierung im Juli 2020 über 4 Millionen Mal heruntergeladen worden. Mit einem aktuellen Update erhält die Swiss Topo App nun neue Funktionen wie Orientierungspunkte und eine verbesserte Suche. Die neu eingeführten Landmarken heben besonders markante und leicht wiedererkennbare Objekte wie Berggipfel, Bauwerke oder Naturdenkmäler hervor, wie das Bundesamt für Landestopographie mit teilt. Sie sollen die Orientierung in unbekannter Umgebung erleichtern. Durch Antippen der Symbole lassen sich weitere Informationen abrufen. Unbekannte haben am frühen Donnerstagmorgen im wattländischen Balaeg einen Bankomaten gesprengt. Verletzt wurde niemand. Die Kantonspolizei bestätigte dies auf Anfrage der Nachrichtenagentur Kiesten SDA. Die Täterschaft befand sich zunächst auf der Flucht. Ob Geld erbeutet wurde, war zunächst auch nicht klar. Durch die Explosion circa gegen 3 Uhr morgens wurde der Bankomat und das Gebäude der Wattländer Kantonalbank in Balaeg beschädigt. Das Gebiet wurde weiträumig abgesperrt. Die Grand Rue, die Hauptverkehrsachse des Orts, blieb für den Verkehr gesperrt. ABB hat im zweiten Quartal 2026 sowohl Umsatz als auch Auftragseingang markant gesteigert. Wie schon im Startquartal legten beide Kennziffern zweistellig zu. Auch die operative Gewinnmarge verbesserte sich auf hohem Niveau noch einmal. Der Umsatz stieg um 14% auf knapp 9,5 Milliarden US-Dollar. Zudem teilte ABB mit, dass sie den britischen Automatisierungsspezialisten Rotork übernehmen wollen. Dafür will die ABB rund 5,5 Milliarden Dollar zahlen. In Algerien sind bei einem Brand in einem Waisenhaus nach Angaben des Zivilschutzes 11 Menschen ums Leben gekommen. Mehr als 20 weitere Personen hätten unterschiedliche Brandverletzungen erlitten, teilte der Sprecher des algerischen Zivilschutzes mit. Der Brand sei in einem Vorort der Hauptstadt Algier ausgebrochen, hieß es. Die Löscharbeiten und Evakuierungen dauerten weiter an. Die Verletzten seien in umliegende Krankenhäuser gebracht worden und werden dort medizinisch versorgt. Zur Ursache des Feuers es lagen zunächst keine Angaben vor.
2: Das Wetter der Region Schaffhausen gibt heute einen Mix aus Sonne und Wolken. Aktuell ist die Sonne eher auf der dominanteren Seite. Die Luft ist warm heute und typisch. Aktuell haben wir um die 20 Grad. Die Höchsttemperaturen liegen heute bei etwa 30 Grad. Am Abend und Nacht auf morgen sind dann wieder starke Gewitter mit auch starkem Regen möglich. Dann schauen wir schnell den Verkehr an. Da haben wir eine Meldung ein bisschen weiter weg auf der A1 Zürich Richtung St. Gallen zwischen der Raststätte Kemptal Süd und Dös. Dort staut es. Dort hat es ein Bahnfahrzeug unterwegs. Ist. Müsst ihr also ein bisschen mehr Geduld haben, wenn ihr gerade immer rum eine Windetour unterwegs sind. Und das ist der Start in unserer Mittagsshow auf Radio Munot am Donnerstag, 16. Juli. Die Wochenhälfte, die haben wir schon mal geschafft. Jetzt geht es langsam Richtung Wochenende. Wir helfen euch dabei, damit wir möglichst rasch dort ankommen. Heute auch wieder mit der Mittagsshow auf Radio Munot. Seit gestern Abend wissen wir ja, wie dann der Finale von der Fußballweltmeisterschaft am Sonntag aussieht. Spanien wird vom Titelverteidiger Argentinien herausgefordert. Die haben gestern Abend gegen England einmal mehr Comeback-Qualitäten beweisen und in den letzten Minuten noch das Spiel dreht und 2-1. Guten Tag, Diener. Nach dem Spiel hat es aber noch einen Eklat gegeben, der mit einem Krieg aus der Vergangenheit zu tun hat. Was genau passiert ist, hören wir uns gerade an. Nach zwei Songs am Mikrofon ist Nicolas Valero. Jetzt gibt es erstmal Ed Sheeran mit Bad Habits.

0: göttlich sind wir unterwegs mit Empire of the Sun, Walking on a Dream. 10 Minuten ab 11 haben wir. Sie hören die Mittagsshow hier auf Radio Monat und wir müssen einmal mehr über Fußball reden, auch wenn es vielleicht für den einen oder anderen langsam müßig ist. Das mal aber nicht aus sportlicher, sondern eher aus politischer Perspektive. Gestern Abend hat es nach dem Spiel England gegen Argentinien einen leichten Eklat gegeben. Eigentlich soll es im Fußball nur um den Sport gehen. Für religiöse und politische Botschaften hat es auch laut dem Weltfußballverband FIFA auf dem Rasen keinen Platz. Das WM-Halbfinale England gegen Argentinien gestern Abend hat aber eine gewisse politische Brisanz auch schon im Vorfeld gehabt. Ursprung von dem Ganzen ist der Falklandkrieg aus dem Jahr 1982. Die Argentinier haben damals die von den Briten gehaltenen Falklandinseln vor dem argentinischen Festland besetzt. Und so hat das SRF in einer Tagesschau aus dem 2007 über das Ereignis von damals berichtet.
1: General Galtieri, Chef der Militärjunta, verkündete der begeisterten Menschenmenge, Argentinien habe die Malvinen besetzt. Vor den Briten haben wir keine Angst, sie sollen ruhig kommen. Wir werden ihnen eine Schlacht liefern. Auf den Hurra-Patriotismus folgte bald Ernüchterung. Der Seekrieg im Südatlantik endete für Argentinien mit einer Katastrophe. Ein britisches U-Boot versenkte das größte argentinische Schlachtschiff. Mehr als 300 Seeleute gingen mit dem Zerstörer General Belgrano auf Grund.
0: Über 70 Tage hat der Krieg gedauert, knapp 1000 Soldaten sind gestorben. Es hat viele argentinische Gefangene gegeben. Bis heute ist die Auseinandersetzung nicht geklärt. Und

zurück in die Gegenwart. Der Konflikt, der ist immer noch präsent. Gestern nach dem Schlusspfiff vom Sieg haben die argentinischen Spieler den Einzug in den WM-Final gefeiert. Und dabei ist ein Plakat von den argentinischen Spielern Lisandro Martinez und Giovanni Lo Celso aufgehebt worden, wo drauf gestanden ist: Las Malvinas son Argentinas. Also übersetzt, die Malvinas, also die Falklandinseln, sind argentinisch. Die FIFA, die verbietet politische Botschaften. An Strafe könnten Bussen oder sogar Spielsperren ausgebrochen werden. Ob das jetzt für die Finale dann am Sonntag passieren wird, ist aber noch offen.

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0: Song Ende 70er Jahre, Boat on a River, Styx, wo so ein guter, bisschen sommerlicher Vibe gibt, ein bisschen Ferienfeeling. Sind wir jetzt zurück da in Schaffhausen, wo auch Ferienfeeling aktuell herrscht, weil es sind ja Sommerferien. Und vielleicht die eine oder andere Person, die jetzt gerade auch über unser Webradio am Hören ist und auch unsere Webcam anschaut, die sieht, sind ganz viele Kinder da bei mir im Studio zwischen 8 und 12. Es gibt auch dieses Jahr wieder den Schaffhauser Ferienpass. Ganz viele Aktivitäten in und rund um Schaffhausen, die Kinder machen können. Und eine von diesen Aktivitäten ist eben hier bei uns im Radio Munot. Und vorher waren die Kinder noch im anderen Studio auch noch am Üben gewesen, haben doch mal geschaut, wie das mit dem Mikrofon und den Kopfhörern funktioniert. Und ein paar habe ich jetzt dafür da ein Mikrofon holen. Und ja, ich tue jetzt einfach mal mit denen ein Interview machen. Sonst fangen wir doch gerade mal an, da auf zu meiner rechten Seite. Darfst du dir mal vorstellen, wer bist du?
1: Also ich bin Amy und ich bin 11 Jahre alt.
0: Und dann haben wir da noch den.
2: Ich bin der Jonas und ich bin 9 Jahre alt.
0: Und ihr zwei teilt euch gerade das Mikrofon.
3: Ich bin Luisa und ich bin auch 9 Jahre alt.
4: Ich bin Medina und ich bin auch 9 Jahre alt.
0: Und ihr alle habt heute Morgen den Weg hier ins Radio Munot gefunden, eben im Schaffhausen Ferienpass. Vielleicht erzählst du mal gerade, ja, was habt ihr jetzt vorne da so gemacht dort dann im anderen Studio?
2: Vorher haben wir meinen Song auf mein Like aufgenommen.
0: Genau, ja.
2: Und unser schönste Ferienerlebnis.
0: Was ist dein Song of My Life? Hast du einen
2: dürfen? 100 Ferien ins Geländer.
0: Sehr gut. Und wie ist das so gewesen? Mal so, du hast Kopfhörer, du hörst dich selber reden. Wie ist das so, und dich selber am Radio hörst jetzt?
1: Also, es ist halt nochmal ganz anders, weil wenn man sich selber so hört, dann ist irgendwie wieder so eine andere Stimme. Und wenn man sich jetzt so über Lautsprecher kann hören, dann ist nochmal halt was anderes.
0: Ein bisschen ungewohnt, oder?
1: Ja.
0: Aber gewöhnt sich vielleicht mit der Zeit dran. Also zum Beispiel, ich habe mich daran gewöhnt. Als Kind hat man ja irgendwann so mal einen Lieblingsberuf, den man vielleicht irgendwann ausüben will. Vielleicht, was hast du, was willst du mal werden? Oder was ist dein Traumberuf?
1: Also ich wollte mal Flugbegleiterin werden, aber mittlerweile möchte ich Lehrerin oder Ärztin werden.
0: Bist du nicht die Einzige? Ich meine, glaube auf der anderen Seite da auch noch zwei, die Lehrerinnen werden. Ist das richtig?
3: Ja.
0: Wieso Lehrerin?
3: Ja, sie redet halt viel und ich finde das cool, mit Kindern etwas zu machen.
4: Und ich finde es eben auch cool, dass man etwas beibringen kann, den Kindern, und dass sie dann für, wegen dir etwas lernen.
0: Ja, du musst ein bisschen näher ans Mikrofon, dann wenn du reden tust, genau, sonst hört man dich nicht so gut. Genau, reden tut mir ja auch viel am Radio, wäre vielleicht auch noch etwas für euch. Hast du jetzt vielleicht du das schon gedacht, ja, vielleicht doch Radio irgendwann später, wäre das vielleicht noch cool?
2: Naja, ich habe mir überlegt, Polizei oder Radio jetzt gerade.
0: Sehr gut. Und wie hat es euch bis jetzt so da gefallen? Erzähl dir zwei sonst mal abwechslungsweise. Also,
4: richtig gut hat es mir gefallen.
3: Ja, gut, weil es macht halt Spass ja auch.
0: Was macht Spass?
3: Ja, da hier liegen sie und mal so schauen, wie ihr da arbeitet und so.
0: Mhm. Habt ihr eben den Schaffhausen Ferienpass? Wieso sind ihr überhaupt da zum Radio Munot gekommen?
3: Ja, es ist halt einfach cool und mich hat es interessiert, wie man dort arbeitet und so, wie es aussieht und so. Und ja, es hat mich interessiert und meine innere Intelligenz geweckt, dass ich da.
4: Also als allererstes habe ich gedacht, das ist sicher langweilig, aber nachher hat meine Mutter gesagt, und versuch es doch mal, und jetzt finde ich es noch cool.
0: Sehr gut. Und bei dir, wie ist das bei dir?
2: Also mich hat es einfach interessiert. Ich wollte schon immer wissen, wie die Radiosendungen gemacht werden und so. Und dann habe ich gefunden, ich würde jetzt hier gehen.
0: Du hast auch schon dir überlegt, da hinzugehen? Oder hat auch deine Mami Papi vielleicht gesagt, gehst du zum Radio mal schauen?
1: Also ich war letztes Jahr schon da gewesen. Das hat mir sehr gefallen. Und ich habe mir gedacht, ich könnte ja nochmal hinkommen. Und letztes Mal habe ich zwar schon viel gesehen, aber das Mal hat es nochmal so wie eine Wirkung gegeben. Also, ja.
0: Sehr gut. Und haben dann andere Sachen vor? Oder ist das jetzt das Einzige? Oder können dann andere Ferienpässe machen? Hat jemand etwas anderes? Ja, du nochmal.
1: Also, ich gehe noch zu der Schweizer Kantonalbank. Bin ich auch schon letztes Jahr gewesen. Und ins Bowling auch. Und noch zu einem Theaterbesuch.
0: Sehr gut. Du hast auch noch etwas,
4: also,
0: ja?
4: Ich gehe noch zu der Zauberschule und zum Hip-Hop und zum Tresorraum bei der Kantonalbank.
0: Also haben wir ganz vieles vor, was wir machen wollen. Genau, wie das so im Radio ist. Zu viel dürfen wir nicht reden am Radio. Wir müssen irgendwann Musik laufen, damit es interessant und spannend bleibt. Danke vielmals, dass ihr da euch kurz Zeit genommen habt. Ich wünsche euch noch ganz viel Spass. Und ja, es war mutig von euch, mal da ans Radio zu kommen. So, jetzt lassen wir wieder Musik laufen. Bis dann vor in die nächste Sendung, in die nächste News-Update geht da bei Radio Monat. Das sind ein paar Kinder vom Schaffhausen Ferienpass, die heute das Radio Monat sind besuchen gegangen.

0: mit der Bittersweet Symphony von The Verve sind wir unterwegs, immer mehr Richtung Mittag. Jetzt gibt es aber musikalische Pause. Es ist 11:30 Uhr, die Regionalnachrichten gibt es jetzt mit dem Jimmy Sauter.
1: Auf dem Herrenacker in der Schaffhauser Altstadt wird momentan die Infrastruktur für das Musikfestival Stars in Town aufgebaut. Das Festival beginnt am 29. Juli und dauert bis zum 8. August. Am Eröffnungsabend wird unter anderem der britische Musiker Sting auftreten. Dieses Konzert ist bereits ausverkauft. Auch für den zweiten Abend mit dem Auftritt des schottischen Sängers Louis Capaldi gibt es keine Tickets mehr. Dasselbe gilt für den dritten Tag mit dem Konzert von Gölle. Und schließlich ist auch der 5. August mit dem Auftritt von Lenny Kravitz bereits ausverkauft. Im Kanton Thurgau haben per Anfang Juli knapp 3.900 Asylsuchende gelebt. Gemessen an der gesamten Bevölkerung des Kantons Thurgau entspricht das einem Anteil von rund 1,3%. Mehr als die Hälfte der Asylsuchenden sind Personen aus der Ukraine. Das berichtet heute die Thurgauer Zeitung. Die Strukturen des Kantons Thurgau reichen jedoch nicht aus, um alle Asylsuchenden beherbergen zu können. Deshalb müssen sich die Gemeinden um Unterkünfte kümmern. Allerdings haben alle 80 Thurgauer Gemeinden zusammen nur noch 15 freie Plätze. Der Kanton hat dagegen noch deutlich mehr verfügbare Unterkünfte, und zwar 89. In den deutschen Gemeinden Rielasingen-Worblingen sowie in Geienhofen am Untersee steigen die Elternbeiträge für die Kitas. Das berichtet heute der Südkurier. In Rielasingen-Worblingen hat der Gemeinderat eine Erhöhung der Elternbeiträge um 4,5% für das kommende Schuljahr beschlossen. Für das Schuljahr 2027-2028 sollen die Beiträge dann nochmals um 4% erhöht werden. Noch stärker steigen die Elternbeiträge in Geienhofen. Dort müssen die Eltern ab September 7,5% mehr bezahlen. Für das Schuljahr 2027-2028 sollen die Beiträge dann erneut um 7,5% angehoben werden.
0: Heute ist der Himmel zum Teil mit Wolken bedeckt, Sonne, die scheint aber gerade vom Himmel oben runter. Es gibt heute warme und typische Tage. Aktuell haben wir es um die 21 Grad. Die Höchsttemperaturen liegen heute bei etwa 31 Grad. Heute Abend oder in der Nacht auf morgen kann es dann mit dem Koko gewittern hier in der Region. Keine Meldung haben wir aktuell auf unseren Strassen, hier bei unserem Sendgebiet. Ich wünsche unterwegs gute und vor allem sichere Fahrt. Festival-Season, die läuft auf Hochtouren. Gestern ist das Bern das Gurtenfestival losgegangen. Unter anderem sind dort der Kraftclub Lord oder auch der Jean-Paul. Haupttext und auch dazu, zu den Haupttext, gehört der US-Sänger Teddy Swims. Den Song haben wir auch schon gehört, also bei uns auf Radio Monat. Der hatte gestern den Auftritt am Gurtenfestival und ist dann auch noch zum Interview bei 20 Minuten gegangen. Er sei seit 5 Jahren konstant auf Tour. Der 33-Jährige habe aber noch lange kein Anzeichen von Stress oder Müdigkeit. Die Schweiz gefällt ihm sehr, er findet es urschön. Der Teddy Swims geht immer wieder auch offen mit seiner Vergangenheit um, mit Themen wie Sucht oder auch posttraumatische Belastungsstörungen. Letzten Freitag ist ein neuer Song rausgekommen vom Teddy Swims. Es geht dem Track um Herzschmerz. Das ist «Break Up in Reverse». Und wir sind gerade los und am Mikrofon gehört der Nicolas Valero.

0: Samstag 12 Uhr haben wir es da in unserer Mittagsshow auf Radio Monat. Vorher haben wir schon mit Kindern geredet, die bei uns im Studio immer noch sind und mir beim Arbeiten zuschauen. Das ist der Schaffhauser Ferienpass da gerade bei Radio Monat. Und ein anderes Programm, das auch mit Kindern zu hat, das gibt es jetzt gerade als nächsten kurzen Einblick. Einen Tag lang einfach still auf dem Stuhl hocken und lernen. Mittlerweile weiss man, das ist nicht das Cleverste für Kinder, um etwas in der Schule zu lernen. Darum braucht es im Wochenplan auch Sport. Und so hat der Kanton Schaffhausen ein Sportprogramm Move Kids wieder ins Leben gerufen. Kinder sollen sich können austoben, findet Dani Spitz von der Fachstelle Sport.
1: Es geht darum, dass die Kinder möglichst vielfältige Bewegungserfahrungen sammeln, dass sie viele verschiedene Sportarten kennenlernen können. Und das Ziel wäre, dass sie dann eine von diesen Sportarten für sich entdecken, wo sie hoffentlich dann das Leben lang durchführen können.
0: Das Programm hat es gut 20 Jahre schon gegeben, bis es 2024 vorläufig eingestellt worden ist und jetzt nach der Sommerferien eben wieder neu startet. Schon jetzt kann man sich anmelden, dann laufe ich aber noch nicht so gut wie gewünscht, sagt Marco Kern, Organisator vom Programm.
2: Wir wünschen uns gerne noch mehr Teilnehmende, es hat wirklich noch Platz an allen Standorten und darum haben wir auch den Anmeldeschluss eigentlich bis in August verschoben. Also man kann sich bis in die erste und zweite Woche nach der Sommerferien anmelden.
0: Also das Programm Move Kids alles um was und was die Organisatoren im Vergleich zu bisher eben geändert und verbessert haben, dann gehört er bald aus meinem Mittag kurz nach der 12 Uhr hier auf Radio Monat.

0: Frank Ocean. Der singt uns damit A Lust. 10 vor 12 Uhr haben wir es in der Mittagsshow auf Radio Munot. Bei den einen ist es Müdigkeit, bei den anderen das Magenknurren. Es gibt verschiedene Anzeichen, dass es bald Mittag ist und der Hunger muss gestillt werden. Ein Apero für den Mittag habe ich euch jetzt nur sozusagen in Form von ein paar Zahlen parat.
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0: Wir nehmen uns zuerst Währung unter die Lupe, dann haben wir den Euro, wird aktuell gehandelt für 92,56 Rappen. Der US-Dollar, der hat einen Wert von 80,72 Rappen. Das Kilo Gold, das notiert aktuell bei 104,677 Schweizer Franken. Und der SMI, der ist ein bisschen Minus seit dem Start heute Morgen, nämlich 0,84% im Minus, hat aktuell 14,187 Punkte auf dem Kurs. Die aktuellen Zahlen gibt es dann nochmal im Update, kurz vor der 6 Uhr, aber im Info-Abig.

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1: Am Mikrofon ist der Fabian Weber. Die Karten-App des Bundesamts für Landestopographie ist seit ihrer Lancierung im Juli 2020 über 4 Millionen Mal heruntergeladen worden. Mit einem aktuellen Update erhält die Swiss-Topo-App nun neue Funktionen wie Orientierungspunkte und eine verbesserte Suche. Die neu eingeführten Landmarken heben besonders markante und leicht wiedererkennbare Objekte wie Berggipfel, Bauwerke oder Naturdenkmäler hervor, wie das Bundesamt für Landestopographie mit teilt. Sie sollen die Orientierung in unbekannter Umgebung erleichtern. Durch Antippen der Symbole lassen sich weitere Informationen abrufen. Unbekannte haben am frühen Donnerstagmorgen im wattländischen Balegi einen Bankomaten gesprengt. Verletzt wurde niemand. Die Kantonspolizei bestätigte dies auf Anfrage der Nachrichtenagentur Kiessen SDA. Die Täterschaft befand sich zunächst auf der Flucht. Ob Geld erbeutet wurde, war zunächst auch nicht klar. Durch die Explosion circa gegen 3 Uhr morgens wurde der Bankomat und das Gebäude der Wattländer Kantonalbank in Balegi beschädigt. Das Gebiet wurde weiträumig abgesperrt. Die Grand Rue, die Hauptverkehrsachse des Orts, blieb für den Verkehr gesperrt. ABB hat im zweiten Quartal 2026 sowohl Umsatz als auch Auftragseingang markant gesteigert. Wie schon im Startquartal legten beide Kennziffern zweistellig zu. Auch die operative Gewinnmarge verbesserte sich auf hohem Niveau noch einmal. Der Umsatz stieg um 14% auf knapp 9,5 Milliarden US-Dollar. Zudem teilte ABB mit, dass sie den britischen Automatisierungsspezialisten Rotork übernehmen wollen. Dafür will die ABB rund 5,5 Milliarden Dollar zahlen. In Algerien sind bei einem Brand in einem Waisenhaus nach Angaben des Zivilschutzes 11 Menschen ums Leben gekommen. Mehr als 20 weitere Personen hätten unterschiedliche Brandverletzungen erlitten, teilte der Sprecher des algerischen Zivilschutzes mit. Der Brand sei in einem Vorort der Hauptstadt Algier ausgebrochen, hieß es. Die Löscharbeiten und Evakuierungen dauerten weiter an. Die Verletzten seien in umliegende Krankenhäuser gebracht worden und werden dort medizinisch versorgt. Zur Ursache des Feuers lagen zunächst keine Angaben vor.
2: Das Thermometer klettert immer mehr in die Höhe. Aktuell 23 Grad, die Höchsttemperatur liegt bei rund 31 Grad. Es gibt heute einen Mix aus Sonne und Wolken. Dazu gibt es eine typische Luft am Abend und in der Nacht. Auf morgen kann es dann mal zünftig rumpeln und ein oder andere Gewitter geben. Aktuell gibt es keine Meldung bekommen, was den Strassenverkehr betrifft bei uns im Sendegebiet. Wir wünschen allen alles Gute und vor allem eine sichere Fahrt oder Mittag durch. 3 Minuten ab 12 Uhr haben wir jetzt. Das ist der Info-Mittag hier auf Radio Munot, unter anderem mit dem sportlichen Thema heute. Soll ich wohl Fußball spielen? Oder doch lieber Uni-UK? Oder doch am liebsten Tennis? Und was ist, wenn es mir dort nicht gefällt im Verein? Ja, als Kind oder auch als Eltern, wo man sich so Fragen noch häufig stellen. Gerade in jungen Jahren, das Programm Move Kids soll da helfen, das Problem von der Entscheidung zu gehen. Und darum ist das Programm auch erneuert und wieder eingeführt worden. Was alles neu ist bei diesem Sportprogramm für Kinder, da gehört gerade nach 2 Sonntagen auf Radio Munot, unserem Infomittag. Am Mikrofon gehört der Nicolas Valero.

0: CR12 ist es. Und das sind die Infomittag auf Radio 1. Jetzt mit Joy Division, A Love Will Tear Us Apart. Haben wir einen Song aus dem 1980. Und jetzt werfen wir einen Blick auf den regionalen Sport, wo es für Kinder so zum Entdecken gibt. Kadette Schaffhausen, VC Kanti, FC Schaffhausen, TTC Neuhausen und so weiter und so fort. Der Kanton Schaffhausen hat ganz bekannte Sportvereine und auch ganz viele kleine Nischige. Da fällt einem die Auswahl als Kind schon schwer, wo man jetzt soll angehen, Sport machen. Das Programm Move Kids soll dabei helfen. Der Kanton Schaffhausen tut das nach einer zweijährigen Pause wieder ins Leben rufen. Der Maximilian Wickhauser hat mit den Verantwortlichen zum neuen Start geredet. Der Nico Bollinger fasst zusammen.
1: Jeweils am freien Mittwochnachmittag sollen Kinder aus der zweiten und dritten Primar im Kanton Schaffhausen vom Programm Move Kids können profitieren. Ende August geht es wieder los mit diesen Sportnachmittagen. Dabei soll Kind die Schaffhauser Sportwelt kennenlernen, sagt Marco Kern, Organisator von Move Kids.
2: Abwechslungsweise gehen die Kinder, also gerade in der Gruppe, zu einem Verein, machen dort die Sportart ausprobieren, vielleicht mit einem Coach, der dann dort vorstellen und die Stunde, in dem sie mit ihnen durchführen. Und am nächsten Mittwoch sind die Kinder am jeweiligen Standort und haben dort eigentlich eine Bewegungs- und Sportstunde.
1: Der eine oder andere draussen dürfte das Sportprogramm schon etwas sagen. Das Konzept von Move Kids hat es dort Schaffhausen schon seit den 2000er gegeben. Und das auch mit vielen Mitgliedern findet es eine Spitze von der Fachstelle Sport vom Kanton Schaffhausen.
3: Move Kids ist während 20 Jahre lang sehr erfolgreich gelaufen. Wir haben rund 100 Kinder pro Jahr gehabt, die wir durch Move Kids durchgebracht haben. Das sind also etwa 2000 Kinder, die schon von Move Kids haben profitieren können. Im 24 hat man sich entschieden, um einen Unterbruch zu machen, um mal ein bisschen zu schauen, wie man da allenfalls noch könnte neu aufgleisen könnte. Und das ist jetzt der Fall.
1: Die neue Version von Move Kids startet ab dem neuen Semester und damit Ende August. Zum einen ist die Altersgrenze ein bisschen angepasst worden. Von früher nur noch 1. bis 3. Klasse sind es jetzt nur noch 2. und 3. Klässler, die mitmachen können. Dafür aber nicht mehr nur in der Stadt Schaffhausen.
3: Die grösste Neuerung ist sicher, dass wir eben uns auf den ganzen Kanton möchten ausweiten. Jetzt haben wir in einem ersten Schritt mal ein Kleckchen mit Neukirch und

0: Und Rayat mit Daingen zusätzlich dabei. Und wäre natürlich schön, wenn wir da könnten, noch weiter ausrollen könnten.
1: Für das braucht der Kanton aber auch Unterstützung von den einzelnen Regionen und Gemeinden. Und vor allem eben auch von den Sportvereinen. Die Kinder sollen sich durch die regionalen Sportarten durchprobieren. Und schon jetzt hat es doch eine ordentliche Auswahl, findet der Organisator, der Marco Kern.
2: Wir sind in Zusammenarbeit unter anderem mit dem Kanu-Club Schaffhausen, mit den Kadetten Schaffhausen, der Rock'n'Roll De Angelis, mit verschiedenen Turmvereinen, mit Mountainbike- und Velovereinen. Da sind wir, haben wir eine gute Palette.
1: Um bei diesem Programm mitmachen können, läuft jetzt noch die Anmeldefrist für das erste Semester. Pro Kind kostet das Mitmachen 100 Franken für ein Halbjahr. Und wenn alles nach Plan läuft, sollen gerade zwei Flüge mit einer Klappe geschlagen werden, sagt Dani Spitz von der Fachstelle Sport.
0: Gewisse Sportvereine, die sind händeringend auf der Suche nach zusätzlichen Mitgliedern. Da möchten wir gerne mithelfen. Und dann geht es aber vor allem darum, um die Kinder, dass sie vielfältige Bewegungserfahrungen sammeln können, dass sie herausfinden können, welche Sportart das zu ihnen passt, was sie gerne machen. Weil wir möchten eigentlich die Kinder möglichst früh abholen.
1: Die neue Version vom Sportprogramm Move Kids startet dann am 26. August in den Gemeinden Neuchiach, Daingen und der Stadt Schaffhausen. Anmelden können sich aber bis eine Woche vor dem Start alle Kinder aus jeglichen Schaffhauser Gemeinden, um ein Sportangebot in der Region besser kennenzulernen.

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0: Song, wo Selena Gomez vor 2 Jahren rausgebracht hat, Kill 'Em With Kindness, haben wir gehört, 20 Minuten ab der 12 Uhr haben wir's. An dem, ja, sonnigen, dunstigen Mittag, bitte ein bisschen Wolken. Und den letzten Tag, da hat man ja nicht so genau gewusst, kommt's jetzt, kommt's nicht, wann kommt's, das Gewitter. Man versucht herauszufinden, wie das heute der Fall ist.
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0: Es hat ja recht gerumpelt in den letzten Tagen bei uns in der Region. Am Tag durch ist es aber meistens recht heiß und auch typisch gewesen. Sarina Leuthold vom Meteotest. Von wo kommt das typische Wetter und müssen wir auch heute wieder mit Gewitter rechnen?
2: Genau, also das ist eben die Feuchtigkeit, die da reinkommt, ist schubweise immer wieder, wo wir merken, wo uns eben ein bisschen mehr Mühe macht oder den meisten Leuten ein bisschen mehr Mühe macht, die Temperaturen, die sehr hohen Temperaturen zu ertragen oder zu ertragen. Und wir haben da sogenannte Taupunkttemperatur, das ist so eine Feuchtigkeitsangabe. Und wenn die bis 16 Grad ist, dann ist es wirklich vom Gefühl her sehr typisch und unangenehm für die meisten. Und aktuell habe ich jetzt vorhin noch schnell geschaut, haben wir in Schaffhausen Taupunkt von 18 Grad, also das ist schon ordentlich und eben nicht verwunderlich, wenn es einem unangenehm ist. Sonst davon abgesehen, jetzt heute weiterhin den Höchstwerten um die 30 Grad am Nachmittag.
0: Und eben, wie ist das mit den Gewittern? Wir müssen noch mit Gewitter rechnen.
2: Genau, die Frage ist noch offen. Jawohl, wir müssen mit Gewitter rechnen. Jetzt bis Mitte Nachmittag bleibt es sonnig und auch trocken. Dann werden die Tauch aber wieder zahlreicher und im weiteren Verlauf gegen oben und oben selber. Bis in die Nacht auf den Freitag kommen von Westen her immer wieder Gewitter auf. Die können zum Teil kräftig sein, können Starkregen bringen, Hagel und auch Sturmböen mit dabei haben.
0: Also alles lieber rein tun, was nicht gerade fest verankert ist, am Boden nicht sollte nass werden draussen. Das Wetter morgen am Freitag sollte ja recht ein Mix sein.
2: Genau, es ist ziemlich eine wechselhafte Sache. Also es ist wechselnd bewölkt, kann zwischendurch sicher auch mal ein paar sonnige Auflockerungen geben. Immer wieder muss man mit Regengüssen und Gewitter rechnen, über einen ganzen Tag verteilt. Und auch die Gewitter können ja auch wiederum recht kräftig sein zum Teil. Regen und auffrischendem Wind,
0: Wir haben jetzt da gerade Verbindungsschwierigkeiten. Sarina Leuthold ist einfach weg. Das Meteo macht Pause. Nein, irgendwie haben wir da gerade ein Verbindungsproblem. Ich bekomme es jetzt auch gerade nicht mehr rein. Wir probieren es noch einmal schnell mit der Verbindung zwischen uns und dem Meteo-Test aus Bern. Sarina Leuthold.
3: Ja?
0: Ich höre dich wieder. Wir haben da einen kurzen Verbindungsabbruch gehabt. Genau, wir sind ja dran gewesen. Ja. Das Wetter morgen, hast du gesagt, es ist recht ein Mix, wenn wir sonst noch, dann noch das Wochenende anschauen, Samstag, Sonntag und Montag, bevor die Verbindung vielleicht nochmal abbricht.
2: Hoffen wir es nicht, nein. Genau, der Samstag und auch der Sonntag sind auch eher wechselhaft unterwegs. Auch hier sind durchaus immer wieder sonnige, längere sonnige und trockene Momente möglich, aber eben auch immer wieder Regengüsse und Gewitter. Vor allem am Samstag, wo man damit muss rechnen muss. Am Sonntag ist der Regengüsse. Aber auch hier kann es durchaus noch mal ein bisschen nass werden. Die Temperaturen im Ganzen so hoch, so um die 3-24 Grad höchst werden. Also vielleicht auch mal ein bisschen gut zum Durchschnaufen. Und dann auf den Montag, auf die neue Woche, geht es dann voraussichtlich wieder mit trockenem und recht sonnigem Wetter weiter bei Temperaturen um die 4-25 Grad.
0: Also im Gegensatz zu der letzten Woche gibt es jetzt wirklich in den nächsten Tagen mehr Feuchtigkeit, auch in Form von Regen und eben auch Gewitter. Also mehr Abwechslung als im nächsten Tag. Was das Wetter anbelangt, die Aussicht zusammengefasst für euch hat Sarina Leuthold vom Meteotest und wir entschuldigen uns nochmal für den kurzen Verbindungsunterbruch.
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0: gemütlichen Rocksound von The Cranberries. Linger begleitet uns in der nächsten halben Stunde rein. Jetzt macht Musik aber Pause. Es ist nämlich 12:30, das heisst, es ist Zeit für das nächste News-Update und das gibt's mit dem Jimmy Sauter.
1: Das Thurgauer Obergericht befasst sich heute mit einem Tötungsdelikt aus dem Jahr 2024. Ein 70-jähriger Mann soll seine frühere Frau mit 2 Schüssen in den Kopf getötet haben. Das Bezirksgericht von Frauenfeld hatte den Mann im Juni 2025 wegen vorsätzlicher Tötung zu einer Freiheitsstrafe von 9 Jahren verurteilt. Wie die Nachrichtenagentur SDA nun berichtet, hat der Mann heute vor dem Obergericht eine Reduktion der Strafe auf 3 Jahre gefordert. Die Tat sei als Totschlag und nicht als vorsätzliche Tötung zu werten, argumentierte sein Anwalt. Der Mann hatte gegenüber seiner Frau jahrelang eine finanzielle Misere verheimlicht. Am Tag der Tat drohte die Zwangsräumung des gemeinsamen Hauses. Das Urteil des Obergerichts ist noch nicht bekannt. Auf dem Herrenacker in der Schaffhauser Altstadt wird momentan die Infrastruktur für das Musikfestival Stars in Town aufgebaut. Das Festival beginnt am 29. Juli und dauert bis zum 8. August. Am Eröffnungsabend wird unter anderem der britische Musiker Sting auftreten. Dieses Konzert ist bereits ausverkauft. Auch für den 2. Abend mit dem Auftritt des schottischen Sängers Lewis Capaldi gibt es keine Tickets mehr. Dasselbe gilt für den 3. Tag mit dem Konzert von Gölle. Und schließlich ist auch der 5. August mit dem Auftritt von Lenny Kravitz bereits ausverkauft. In den deutschen Gemeinden Rielasingen-Worblingen sowie in Geienhofen am Untersee steigen die Elternbeiträge für die Kitas. Das berichtet heute der Südkurier. In Rielasingen-Worblingen hat der Gemeinderat eine Erhöhung der Elternbeiträge um 4,5% für das kommende Schuljahr beschlossen. Für das Schuljahr 2027-2028 sollen die Beiträge dann nochmals um 4% erhöht werden. Noch stärker steigen die Elternbeiträge in Geienhofen. Dort müssen die Eltern ab September 7,5% mehr bezahlen. Für das Schuljahr 2027-2028 sollen die Beiträge dann erneut um 7,5% angehoben werden.
0: Ein Mix aus Sonne und Wolke gibt es heute. Die Luft die ist recht üppig, wegen der hohen Luftfeuchtigkeit. Aktuell haben wir um die 25 Grad. Die Höchsttemperatur liegt heute bei rund 31 Grad. Es kann am Abend oder Nacht auch noch Gewitter geben in unserer Region. Die können zum Teil recht stark werden. Morgen ist dann das Wetter wechselhaft. Es kann immer wieder mal Regen- und Gewitterphase geben. Zwischen aber auch dann eben Sonne und trockene Moment. Die Temperaturen liegen morgen und morgen bei 18 Grad und tagsüber gibt es dann etwa 27 Grad. Im Strassenverkehr haben wir bei uns im Sendegebiet. Wenn ihr etwas seht oder bemerkt, was ihr stauen könnt, dann teilt uns das doch gerne mit. Unsere Gratis-Verkehrs-Hotline dazu ist 0800 915 und 3x0 kommen wir gut und sicher ans Ziel. Sind vielleicht gerade sich das Essen warm machen, andere mal kochen und die einen haben vielleicht schon gegessen und lassen sich gerade noch den Kaffee raus zum Stärken für den Nachmittag. Egal, was ich gerade am machen sind, ich wünsche euch einen guten. Heute ist ja Donnerstag und wenn jetzt nicht gerade Sommerpause wäre, würde heute Abend das Programm auf Radio Monat im Zeichen vom Rap und Hip-Hop stehen, unserer Show Rap am Donnerstag mit dem Stefan Bruderer. Die Musikrichtung mit Sprechgesang, das ist aber auch gerade zuerst ein Thema bei uns im Veranstaltungstipp. Zuerst gibt es aber noch von Magicy Root. Am Mikrofon ist Niklas Valero.

0: Rockiges aus den 80er Jahren, The Clash mit Rock the Casbah, gehört er. 19 Minuten vor der Eis haben wir es in unserer Info-Mittagsstunde, wo wir auch immer wieder genau die Zeit den Blick werfen auf Veranstaltungen, die es hier in der Region schon draussen gibt.
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0: Gerade letzte Woche ist ein Huishu von der weltweiten Rap-Szene in die Schweiz gekommen. Sido, Rin oder auch SSIO sind beim Open Air Frauenfeld auftreten und trotzdem, für viele hat die Rap-Szene noch so einen komischen Beigeschmack. Mit dem soll jetzt hier in der Region aber aufgeräumt werden, wenn ihr morgen Abend etwas über Rap könnt lernen und auch selber zu Rapper noch zum Rapper werdet. Das gehört er vom Nico Bollinger.
2: Zu Laufen Uwiesen geht es morgen Abend um eins. Der Rap oder auf Deutsch der Sprechgesang. Beim Anlass von Spoken Word bis Sprechgesang soll mit Stereotypen aufgeräumt werden, sagt der Mitorganisator Patrick Portmann alias Sympathic.
3: Gerade so Genre Rap ist für gewisse Generationen doch immer noch so irgendwie weit weg und zum Teil vielleicht auch negativ kolportiert. Und dass Sprechgesang etwas ist oder eben Spoken Word, wo viel näher ist, da versuchen wir den Leuten so ein bisschen zu vermitteln.
2: In der Aachen 2.0 gibt es darum eine Art einen Workshop, wo die Leute selber können lernen, was Rap eigentlich wirklich ist. Und das mit Übungen, die zum Teil sogar schon sehr bekannt sind.
3: Sehr bekannt bei der älteren Generation ist ja zum Beispiel 1 Bigger Postpapier, 2 Bigger Postpapier, 3 Bigger Postpapier, 4 Bigger Postpapier und so weiter. Das ist ja wirklich auch die Zungenbrecher. Und wir haben ein paar ganz humorvolle Übungen, die wir realisieren
2: wollen. Ab der 7. drüllt sich so dann alles rund um die Grundpfeiler von der Rap-Musik und um den Sprechgesang im Allgemeinen. Und neben den Texten und dem Inhalt geht es auch noch um etwas Drittes.
3: Ein Taktgefühl, das eben unglaublich wichtig ist für Sprechgesang. Und dann aber auch noch etwas inhaltlich, so woher kommt Sprechgesang, was ist alles möglich?
2: Sagt der Organisator, der Sympathic Patrick Portmann. Ein Mitmachen beim Anlass ist gratis und auch wenn die Musik bis jetzt hauptsächlich was für Junge war, ist der Anlass für alle offen.
3: Ich glaube, dass es etwas ist, das durchaus sehr generationenübergreifend ist und wo man einfach auch merkt, hey, eigentlich zieht mich das unglaublich mit. Und ganz ehrlich, die Person, die schon mal mit mir zusammen Sprechgesang ausprobiert hat, war eine 99-jährige Frau. Ich kann mir also niemals sagen, dass er oder sie sich zu alt fühlen.
2: In der Aachen 2.0, einem grossen Holzschiff zu laufen, Urwiesen, werden morgen Abend Lines gespittet und gerappt. Oder auch einfach die Kunst vom Sprechgesang den Leuten ein bisschen näher gebracht.

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Kurz vor der Einsamen, Sie hören die Infomittag hier von Radio Monat. Die haben noch am Essen guten miteinander. Bevor wir das nächste News-Update uns anhören, lassen wir aber zuerst noch mal rein, was uns heute Morgen schon so beschäftigt hat.

0: Es leidet an, durch das Eintreten, das viele eigentlich nicht wollen, zumindest Fußballfans nicht von der Schweiz. Die Argentinier, die stehen im WM-Finale. Nachdem sie die Schweiz bezwungen haben, last minute haben sie auch jetzt die Engländer gestern bezwungen, eben auf die allerletzte Drücke. Bei denen ist die Enttäuschung gross bei den Engländern. Sie müssen länger warten auf den nächsten Titel. Der Nico Bollinger hat in der Morgenshow gerade die Reaktion auf den Verlierer eingefangen.
1: Bis zu der 85. Minute wäre noch alles gut gewesen. England hat geführt 1-0 und sind dann aber irgendwie komplett eingebrochen gegangen, Dinge im Halbfinale. Für den England-Trainer Thomas Tuchel ist das Fadenverlieren nicht nachvollziehbar gewesen.
2: Es war ein kompletter Momentum-Switch eigentlich in die falsche Richtung. Von uns aus gesehen waren Einzelne vorne, haben komplett aufgehört, Fußball zu spielen und aktiv zu verteidigen. Wurden extrem passiv. Der Gegner hat dann klar gespielt mit dem Mindset, dass nichts mehr zu verlieren ist.
1: Ausreden hat er für den Totalausfall nachher auch schon schnell parat gehabt. Ich glaube, sein Trainerstuhl dürfte aber ordentlich angesägt sein. Am Sonntag heisst darum jetzt das Finale: Spanien gegen Argentinien. Seit Wochen heisst es in der Region Schaffhausen, Schweizer hohe Temperaturen, die einen in Zimmer ohne Klimaanlage an den Rand der Verzweiflung treibt. Das Problem haben aktuell diverse Altersheime, meinte Patrick Portmann von der VPOD.
3: Der gesamte Herz-Kreislauf-Haushalt leidet unter so heissen Temperaturen. Jetzt, wo wir noch eine Gewittersituation haben, ist auch noch der Taupunkt, der weiter oben ist. Also die Wärme wird noch viel negativer aufgenommen. Und so kann es durchaus sein, dass Leute auch mal kollabieren.
1: Wie die älteren Leute bei den Temperaturen könnten geschützt werden, das könnt ihr auf unserer Radio Munot Webseite oder unserer Radio Munot App nachhören. Seit 60 Jahren hört man auf der verschiedensten Konzertbühne Gitarre Soli. Der Mitbegründer und Vorantreiber von dieser Technik, Eric Clapton. 1966, auf den Tag genau heute, ist seine Karriere losgegangen mit seiner Band Cream, dazumals. Es hat Erfolg gehabt, zu viel Erfolg sogar. Darum haben sie sich gerade nach 3 Jahren schon wieder getrennt. Ihnen ist nämlich der Raum und alles zusammen zu viel gewesen. Ich an dieser Stelle verabschiede mich und wünsche euch jetzt noch ganz einen schönen Mittag.

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2: Am Mikrofon ist der Fabian Weber. Argentinien droht nach dem WM-Halbfinal gegen England Ärger mit der FIFA. Zwei Spieler hielten nach dem Sieg ein Banner mit einer politischen Botschaft hoch. Stefanie Wies mit den Einzelheiten.
3: Auf dem Plakat haben die argentinischen Spieler geschrieben, die Falklandinseln gehören zu Argentinien. Argentinien beansprucht die schon länger für sich, sie gehören aber zu Grossbritannien. 1982 hat die argentinische Militärdiktatur im Falklandkrieg die Inseln sogar kurz besetzt. Weil die FIFA politische Botschaften verbietet, drohen Argentinien jetzt Konsequenzen. Auch für den englischen Fußballer Jude Bellingham könnte der Match noch ein Nachspiel haben. Er hat einem argentinischen Spieler auf den Hinterkopf gehauen.
2: Der Europäische Gerichtshof für Menschenrechte in Strasbourg hat die Beschwerden von zwei Veganern gegen Haftbedingungen in der Schweiz gutgeheißen. Die beiden Brüder wehrten sich, weil sie in Haft und Psychiatrie nicht immer veganes Essen erhielten. Einer der Brüder saß rund 11 Monate in einem Genfer Gefängnis, der andere verbrachte 2 Monate in der psychiatrischen Abteilung des Universitätsspitals Watt. Der Gerichtshof sieht in seinem Entscheid unter anderem eine Verletzung der Gedanken, Gewissens- und Religionsfreiheit. Tanken ist in der Schweiz zur Wochenmitte wieder teurer geworden. Dabei belasten sowohl politische als auch meteorologische Faktoren. Die Lage könnte sich noch weiter zuspitzen. Laut den am Donnerstag publizierten Zahlen des TCS ist der Benzinpreis seit Montag im Schnitt um 3 Rappen gestiegen. Ein wichtiger Grund für die höheren Benzinpreise ist der wieder gestiegene Rohölpreis. Ferner trage auch der aktuell niedrige Rheinpegel maßgeblich zu den aktuellen hohen Spritpreisen bei. So hätten sich die Transportkosten über den Rhein innerhalb eines Monats vervierfacht. Die britische Regierung hat den Stahlproduzenten British Steel verstaatlicht. Damit soll in Großbritannien auch in Zukunft Stahl produziert werden können, schrieb die Regierung. Zudem sollen so tausende Jobs erhalten bleiben. Bei British Steel arbeiten rund 2700 Menschen. Bereits letztes Jahr hatte die britische Regierung die Kontrolle über das Unternehmen übernommen, weil die chinesischen Besitzer das Werk aus finanziellen Gründen schließen wollten. Eine chinesische Stahlfirma hatte British Steel Anfang 2020 aus der Insolvenz übernommen.
4: Die Sonne, die lacht immer noch vom Himmel oben, hat aber gegen Wolken anzukämpfen. Die Luft ist warm und typisch heute. Aktuell haben wir um die 25-26 Grad. Es gibt heute dann wieder bis 31 Grad. Es kann aber auch dann am Abend oder in der Nacht auf morgen starke Gewitter geben. Morgen gibt es einen Mix aus Regen, Gewitter, dazwischen immer mal Sonne und trockene Phase. Die Temperaturen die liegen morgen am Morgen bei 18 Grad, am Tag bewegen sie sich dann bei etwa 27 Grad um 30 Grad. Grenze werden morgen also wahrscheinlich nicht erreichen. Ruhig ist es aktuell im Strassenverkehr. Man spürt, dass es aktuell Sommerferien sind, wenig los auf der Strasse. Wenn ihr noch etwas gesehen habt, das gerne mitteilen auf euer gratis Verkehrshotline 0800 115, und darüber 0 können wir gut und sicher euer Ziel. Aktuell stecken wir ja in der dritten Hitzewelle von diesem Jahr. Dazu kommt in dieser Woche eben noch die gehörte Gewittertendenz. Für die meisten jungen Menschen ist das kein Problem. Anders sieht das aber bei der älteren Generation aus, so der Patrick Portmann, Vorstandsmitglied vom VPOD Schaffhausen.
5: Der gesamte Herz-Kreislauf-Haushalt leidet unter so heissen Temperaturen. Jetzt, wo wir noch eine Gewittersituation haben, ist auch noch der Taupunkt, der weiter oben ist. Also die Wärme wird noch viel negativer aufgenommen. Und so kann es durchaus sein, dass Leute auch mal kollabieren.
4: In den Altersheimen, Pflegeheimen oder speziell Schaffhausen hat es noch Handlungsbedarf nach oben. Wie laut dem Patrick Portmann die aktuelle Situation Schaffhausen sieht und was es für Lösungsvorschläge er hat, das gehört gerade gut 7 Minuten am Mikrofon. Ist nicht so, ich wünsche einen guten Start in den Nachmittag hinein.

0: Neuer Song von Christo Sarandi, ein aktueller Song aus den Sansassens Good Old Days und bringt auch so den richtigen Sommer-Vibe mit, passt genau in die Kategorie von Musik, die man lust, wenn man es ein bisschen tropisch will haben oder einfach auch ein bisschen am See oder am Meer will chillen und die Sonne geniessen. Aber die Sonne und die warmen, heissen Temperaturen, die sind eben nicht für alle genau das Richtige. Wer dazu mal denkt, der würde wahrscheinlich sagen, heisse Temperaturen, Sonnenschein und ein Haufen Glasse gehören dazu. Damit wir Abkühlung bekommen, läuft in den Innenräumen teilweise die Klimaanlage oder man kühlt sich mit einer Dusche ab. Ältere Leute, die nicht mehr mobil sind und in Alters- und Pflegeheim leben, haben die Möglichkeit nicht immer, um sich abkühlen. Sie sind aber genau die Menschen, die am meisten unter der Hitze leiden. Der Beitrag von Soraya Weber.
1: Im Kanton Schaffhausen gibt es nebst den Spitäler Schaffhausen rund 10 Alters- und Pflegeheime. Sie zusammen mit den Spitäler haben in einem Punkt etwas gemeinsam. Bei der aktuellen Hitzewelle leiden Patientinnen, Bewohner und das Personal. Ein Grund, wieso es bei sommerlichen Aussertemperaturen auch warm ist, sind die Gebäude selber. Das sagt Patrick Portmann, Vorstandsmitglied vom VPOD Schaffhausen.
2: Wir haben sehr viel alte Infrastruktur im Kanton Schaffhausen bei jeglichen Einrichtungen. Und da reden wir von Temperaturen zwischen 27 und 33 Grad, wo die Menschen drinnen leben und auch das Pflegepersonal, das dann am Arbeiten ist.
1: Da gerade ältere, pflegebedürftige Menschen nicht mehr selber können duschen und sich abkühlen, muss das Personal übernehmen. Sie sorgen mit unterschiedlichen Massnahmen für ein besseres Wohlbefinden der Bewohnenden.
2: Das Pflegepersonal versucht in den unterschiedlichen Einrichtungen natürlich mit Läden runterlassen, mit kalten Wickeln, Wadenwickeln, dann aber auch die Leute abwäschen mit einem Wäschlumpen kalt, dass die Körpertemperatur kann reguliert werden. Aber wenn man es zusammenfasst, kann man sagen, es sind relativ wenige Massnahmen, die realisiert werden können.
1: Der Patrick Portmann ist der Meinung, dass im Kanton Schaffhausen gerade in den Gebäuden ohne Klimaanlage zu wenig gemacht wird, dass es für alle Leute dort drin angenehm ist. Dass man in Alters- und Pflegeheim für kühlere Temperaturen sorgen hat, damit zu tun, dass ältere Menschen mehr Mühe haben mit wärmeren Temperaturen. In der Politik ist diesbezüglich schon etwas ins Rollen gebracht worden mit einem Postulat vom FDP-Grossstadtrat Jean-Marc Beer.
3: Ich möchte, dass die Schülerinnen und Schüler, die Lehrpersonen, auch die Pfleger und auch die Leute in den Altersheimen, dass die einen möglichst angenehmen Alltag verbringen können während diesen Hitzetagen.
1: Für das sollen Klimaanlagen eingebaut werden und als Übergangslösung oder während der Installation mobile Klimageräte zur Verfügung stehen. Grundsätzlich ist der Patrick Portmann als Vorstandsmitglied vom VPOD Schaffhausen nicht gegen die Forderung vom FDP-Politiker Jean-Marc Beer. Er sehe aber zwei andere Punkte, die bei den Gebäuden im Kanton

0: und schon draussen beachtet werden.
1: In den Gebäudesanierungen kann man natürlich mit Lüftungen sehr viel machen, wenn man über Neubauten redet. Dicke Wände über Dächer, die anders gedämmt sind. Das würde sehr helfen. Darum würde ich mich in erster Linie für Modernisierung von Infrastruktur aussprechen. Dann reden wir aber auch über die Umgebung, Grünflächen, die halt durchaus viel mehr gepusht werden müssten.
0: In den Alters- und Pflegeheimen sind aber nicht nur die Bewohnerinnen und Bewohner der Hitze ausgesetzt, sondern auch das Personal, das sonst schon ein körperlich anstrengenden Job hat, muss bei diesen Temperaturen arbeiten. Darum sollen nicht nur Klimaanlagen oder Sanierungen in Betracht gezogen werden.
1: Es müssten verschiedene Massnahmen getroffen werden, wie das wir auch mal darüber reden, hey, kann man irgendwo Arbeitszeitreduktionen vielleicht schauen, dafür dann eben Gebäudestrukturen, die man in Zukunft schneller dann auch ausstattet, auf die Sümmer hin.
0: Das sagt das Vorstandsmitglied vom VPOD Schaffhausen, der Patrick Popmann. Für ihn sei wichtig, an dieser Thematik jetzt was zu ändern, weil die Hitzesümmer nicht mehr nur eine Ausnahme, sondern die Realität, die uns jetzt und in Zukunft wird begleiten.
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0: wahrscheinlich die erfolgreichste Pop-Rock-Band aus dem 21. Jahrhundert, Coldplay. Mit dem Song Yellow gehört auch schon zum älteren Repertoire rausgekommen im 2000, genau, aufs Jahr 2000 haben sie den Song gebracht. Jetzt 20 Minuten, auf da eins haben wir es, Infomittag. Ist durch, Mittagsshow, die läuft aber noch da auf Radio Monat. Und ja, das Wetter, das ist omnipräsent bei uns. Die heisse Temperaturen, täglich klettert das Thermometer auf die 30 Grad hoch. In den letzten Tagen meistens auch drüber. Das Sommerwetter beschäftigt aber nicht nur die Bevölkerung, sondern auch auf die Pflanzenwelt. Generell ist es einfach zu trocken. Da stellt sich vielleicht gerade auch die, die einen Garten oder ein Beet haben, die Frage, wie spare ich am besten Wasser? Lea Matschulat von der Deutschen Presseagentur, du hast ein paar Tipps parat, um Wasser zu sparen und effizienter zu nutzen.
1: Helfen kann, im Blumen- oder Gemüsebeet Mulch oder Stroh auf der Erde zu verteilen. Der Boden heizt sich weniger auf, trocknet langsamer ab. Ein indirekter Weg, um Wasser zu sparen. Und im Balkonkasten machen sich so Wasserspender gut, also Gefäße, die kontinuierlich und langsam Wasser abgeben. Kann man sich aus einer PET-Flasche auch selber basteln, einfach zurechtschneiden.
0: Beim Pflanzen gießen macht es auch mehr Sinn, am Morgen oder am Abend zu gießen und nicht am Nachmittag, wenn die Sonne runterbrennt.
1: Völlig richtig. Morgens ist der Boden, die Erde im Kasten am kühlsten. Das Wasser kann sich gut verteilen und trocknet nicht gleich wieder ab. Gerne auch einen Schirm aufspannen, um die Sonne am Austrocknen zu hindern. Und wer den Wäscheständer zum Trocknen im Zimmer aufstellt, spendet den Pflanzen damit auch Feuchtigkeit über die Verdunstung. Und Wasser, mit dem man Gemüse oder Obst abwäscht, das kann man direkt auch in eine Gießkanne oder Karaffe laufen lassen. Taugt fürs Blumengießen allemal.
0: Wenn man vom Wassersparen schon redet, einen Swimmingpool aufzufüllen oder auch das Auto waschen, das sind jetzt die Sachen, die nicht lebensnotwendig sind. Duschen gehört schon dazu. Dort wird das Wassersparen schwieriger.
1: Na, Duschen ist schon angebracht bei dem Wetter. Aber vielleicht reicht es manchmal auch, das Waschbecken volllaufen zu lassen und sich mit einem Lappen zu waschen. Beim Duschen nass machen, Dusche aus- und einseifen, abduschen, fertig. Nicht ewig das Wasser laufen lassen, bitte. Den Pool nicht befüllen. Doch wer den Pool abdeckt, wenn er ihn nicht nutzt, erreicht schon mal, dass das Wasser weniger verschmutzt und langsamer verdunstet. Na, und Autowaschen reicht eigentlich zu Weihnachten wieder, oder?
0: Na, da bin ich jetzt nicht ganz sicher, ob alle Autobesitzer das genauso gesehen. Lea Matschulat hat gehört, mit ein paar Tipps zum Wassersparen.

0: Es ist 13:30, es gibt regionale Nachrichten mit dem Jimmy Sauter.
1: Das Thurgauer Obergericht befasst sich heute mit einem Tötungsdelikt aus dem Jahr 2024. Ein 70-jähriger Mann soll seine frühere Frau mit 2 Schüssen in den Kopf getötet haben. Das Bezirksgericht von Frauenfeld hatte den Mann im Juni 2025 wegen vorsätzlicher Tötung zu einer Freiheitsstrafe von 9 Jahren verurteilt. Wie die Nachrichtenagentur SDA nun berichtet, hat der Mann heute vor dem Obergericht eine Reduktion der Strafe auf 3 Jahre gefordert. Die Tat sei als Totschlag und nicht als vorsätzliche Tötung zu werten, argumentierte sein Anwalt. Der Mann hatte gegenüber seiner Frau jahrelang eine finanzielle Misere verheimlicht. Am Tag der Tat drohte die Zwangsräumung des gemeinsamen Hauses. Das Urteil des Obergerichts ist noch nicht bekannt. Auf dem Herrenacker in der Schaffhauser Altstadt wird momentan die Infrastruktur für das Musikfestival Stars in Town aufgebaut. Das Festival beginnt am 29. Juli und dauert bis zum 8. August. Am Eröffnungsabend wird unter anderem der britische Musiker Sting auftreten. Dieses Konzert ist bereits ausverkauft. Auch für den zweiten Abend mit dem Auftritt des schottischen Sängers Lewis Capaldi gibt es keine Tickets mehr. Dasselbe gilt für den dritten Tag mit dem Konzert von Gölle. Und schließlich ist auch der 5. August mit dem Auftritt von Lenny Kravitz bereits ausverkauft. In den deutschen Gemeinden Rielasingen-Worblingen sowie in Geienhofen am Untersee steigen die Elternbeiträge für die Kitas. Das berichtet heute der Südkurier. In Rielasingen-Worblingen hat der Gemeinderat eine Erhöhung der Elternbeiträge um 4,5% für das kommende Schuljahr beschlossen. Für das Schuljahr 2027-2028 sollen die Beiträge dann nochmals um 4% erhöht werden. Noch stärker steigen die Elternbeiträge in Geienhofen. Dort müssen die Eltern ab September 7,5% mehr bezahlen. Für das Schuljahr 2027-2028 sollen die Beiträge dann erneut um 7,5% angehoben werden.
0: Heute haben wir wieder einen Mix aus Wolken und Sonne. Aktuell die Sonne ein bisschen stärker dann noch vertreten bei uns in der Region. Die Luft die ist recht typig wegen viel Luftfeuchtigkeit. Aktuell haben wir es um die 25 Grad umeinander. Die Höchsttemperatur liegt bei 31 Grad. Am Abend und in der Nacht auf morgen kann es dann mal gewittern. Zünftig rumpeln da bei uns in der Region Schaffhausen. Und morgen gibt es einen Mix aus Regen, Gewitter und zwischendurch aber auch Sonne und trockene Phase. Morgen Morgen bewegt sich die Temperatur um die 18 Grad am Tag durch. Gibt es dann etwa 27 Grad. Immer noch ruhig ist es auf der Straße bei unserem Sendegebiet. Wir haben da keine Meldungen, kommen wir gut und sicher an unser Ziel. Summer Vibes auf Schweizerdeutsch. Das gibt es gerade als nächstes bei uns in der Mittagsshow in unserer Schweizer Musikrubrik Swiss Made. So tönt der Song immer noch, was Pop-Quintett Le Touristes aus Basel vor ein paar Jahren rausgebracht haben. Ende Juni haben sie eine neue Single rausgebracht, die auch das Sommergefühl so richtig aufleben soll, wie der Song tönt und ein paar Facts zu der Band. Lassen wir ein bisschen genauer an, gerade ein paar Minuten. Am Mikrofon ist Nicolas Valeros.

0: gemütlich im Nachmittag angekommen. Wir sind in unserer Mittagsshow von Radio Uno jetzt mit Olivia Dean. So easy, Fell in Love, haben wir gehört. 20 Minuten vor den 2 haben wir. Und für unsere heutige Swiss Made gehen wir auf Basel.
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0: Von Basel kommt die 5-köpfige Band Les Touristes. Gesungen wird meistens auf Mundart.
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0: Die Mundart-Texte werden in Pop-Songs gesungen. Dazu kommen auch dann noch Einflüsse aus den unterschiedlichsten Genres, zum Beispiel Hip-Hop, Chanson oder eben auch elektronische Musik. Als Höhepunkt in der Geschichte der Band bezeichnet Les Touristes auf ihrer Webseite den Festivalsummer 2022. Unter anderem steht die Band vor ca. 4'000 Zuschauerinnen und Zuschauern am eidgenössischen Schwing- und Äpplefest zusammen mit anderen Schweizer Grössen wie Lohan, Le Duc oder Kunz auftreten. Ein Album hat es bis jetzt gegeben von Les Touristes, das zweite sollte bald kommen. Das erste ist rausgekommen 2023 mit dem Titel «À la carte».
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0: schnell. Drauf ist unter anderem der Song «Feldbergstrauss», aber auch ein Song mit dem Titel «Haus verkauft». Ein Song auf Deutsch gesungen, also Hochdeutsch. Was die Geschichte zu dem Song ist, hat die Band uns mal in einem Interview verraten.

0: zu. Haben Sie denn das uns eben mal erzählt im Interview?
1: Meine Eltern haben das Haus verkauft. Vor gut einem Jahr ist das passiert. Und Tim und ich sind viel über das im Gespräch gewesen. Und ich habe ihm das halt erzählt, wie das auch noch eine schwierige Sache ist eigentlich, dass so die Heimat, dass daheim verkauft wird. Und dass in der heutigen Generation das auch gar nicht so einfach ist, wieder ein Haus einfach so schnell kaufen oder Land zu haben. So, man muss das eigentlich vererben.
0: Ja, es ist nicht so einfach wie damals gewesen, zum Haus bekommen, sagt er. Jetzt Ende Juni ist ein ganz neuer Song rausgekommen, tut der Bene heisst der, und ist spontan im Keller bei einem Bier entstanden. Soll nach Sommerferien tönen, am besten ohne ein Ticket für den Flug zurück, also gerade dort bleiben. Die Band bezeichnet den Song auch als Aperol auf zwei Beinen. Ob er genau so tönt, finden wir raus. Das ist tut der Bene voll, durch ist in voller Länge.

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4: Der Song, der erinnert mich immer an meine Trainingseinheiten zu Hause.
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6: 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Hallo zusammen, ich bin der Andi und mein Song of my life ist Beat It von Michael Jackson, weil ich ihn einfach einen super Song finde und er mir immer gute Laune bereitet.

eigentlich müssen wir mal so eine Statistik machen von unseren Song of Lives, die wir in den letzten Jahren jeden Tag und der Woche gespielt haben. Ich bin ziemlich sicher, dass Michael Jackson, vielleicht nicht bitte, aber Michael Jackson zumindest, sehr weit oben ist und sehr oft das Song of My Life gewünscht wurde. Das ist jetzt auch in diesem Fall vom Andy, wo ihm einfach gute Vibes gibt, wie es ein guter Song ist. Es ist kurz vor der 2, wie man an diesem Zeitpunkt einfach die Moderation bei Radio Nomad bald mal eine wohlverdiente Pause machen. Die Musik und die News, die mache ich aber nicht Pause, die laufen auch fleissig weiter nach der 2. Zwischen den stündlichen News läuft da bei uns der Sommermix auf Radio Monot. Dann gibt's auch noch den Filmtipp mit der Sophie Wirth. Und dann geht's dann auch schon bald dann am 4 Uhr los mit unserer Abendshow. Und dann ist wieder ganz viel Musik angesagt. Da bei uns unter anderem live. Don't treat me wrong. Da ist die Schweizer Band 22 Good Toads und sie treten heute die Schaffhausen in der Stadthausgasse auf an den Street Music Nights. Und voran sind sie aber noch bei mir im Studio, vom halb 5 bis um 5 und stellt sich und ihre Musik vor und wir reden sicher auch noch über ihren Auftritt und sie beantworten mir hoffentlich auch die Frage, wie die Band auf den Namen 22 Toads, also 22 Krotten, gekommen sind. Das war es für den Moment mit mir am Mikrofon. Mein Name ist Nicolas Valero, ich wünsche euch einen guten Nachmittag bis um 4 Uhr.

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1: Am Mikrofon ist der Fabian Weber. Argentinien droht nach dem WM-Halbfinal gegen England Ärger mit der FIFA. Zwei Spieler hielten nach dem Sieg ein Banner mit einer politischen Botschaft hoch. Stefanie Wies mit den Einzelheiten.
2: Auf dem Plakat haben die argentinischen Spieler geschrieben, die Falklandinseln gehören zu Argentinien. Argentinien beansprucht die schon länger für sich, sie gehören aber zu Grossbritannien. 1982 hat die argentinische Militärdiktatur im Falklandkrieg die Inseln sogar kurz besetzt. Weil die FIFA politische Botschaften verbietet, drohen Argentinien jetzt Konsequenzen. Auch für den englischen Fußballer Jude Bellingham könnte der Match noch ein Nachspiel haben. Er hat einem argentinischen Spieler auf den Hinterkopf gehauen.
1: Der Europäische Gerichtshof für Menschenrechte in Strasbourg hat die Beschwerden von zwei Veganern gegen Haftbedingungen in der Schweiz gutgeheißen. Die beiden Brüder wehrten sich, weil sie in Haft und Psychiatrie nicht immer veganes Essen erhielten. Einer der Brüder saß rund 11 Monate in einem Genfer Gefängnis, der andere verbrachte 2 Monate in der psychiatrischen Abteilung des Universitätsspitals Watt. Der Gerichtshof sieht in seinem Entscheid unter anderem eine Verletzung der Gedanken, Gewissens- und Religionsfreiheit. Tanken ist in der Schweiz zur Wochenmitte wieder teurer geworden. Dabei belasten sowohl politische als auch meteorologische Faktoren. Die Lage könnte sich noch weiter zuspitzen. Laut den am Donnerstag publizierten Zahlen des TCS ist der Benzinpreis seit Montag im Schnitt um 3 Rappen gestiegen. Ein wichtiger Grund für die höheren Benzinpreise ist der wieder gestiegene Rohölpreis. Ferner trage auch der aktuell niedrige Rheinpegel maßgeblich zu den aktuellen hohen Spritpreisen bei. So hätten sich die Transportkosten über den Rhein innerhalb eines Monats vervierfacht. Die britische Regierung hat den Stahlproduzenten British Steel verstaatlicht. Damit soll in Großbritannien auch in Zukunft Stahl produziert werden können, schrieb die Regierung. Zudem sollen so tausende Jobs erhalten bleiben. Bei British Steel arbeiten rund 2700 Menschen. Bereits letztes Jahr hatte die britische Regierung die Kontrolle über das Unternehmen übernommen, weil die chinesischen Besitzer das Werk aus finanziellen Gründen schließen wollten. Eine chinesische Stahlfirma hatte British Steel Anfang 2020 aus der Insolvenz übernommen.
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3: Am Nachmittag haben wir einen Mix aus Sonne und Wolken. Das Ganze bei Höchsttemperaturen um die 31 Grad. Gegen den Abend kann es dann Gewitter in der Region geben, die zum Teil recht starke Regen mitbringen. Morgen ist es dann wechselhaft. Immer wieder mal gibt es Regengütsch oder Gewitter. Dazwischen gibt es aber auch eine sonnige Phase. Die Temperatur bewegt sich morgen zwischen 18 und etwa 27 Grad.

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0: Säuli und der Gückel, die zusammen mit der Vajana Abenteuer auf hoher See erlebt haben, im 2016 etliche Menschen um die ganze Welt begeistert. In der englischen Version hat damals schon der Halbgott Maui die Stimme von Dwayne Johnson bekommen. Jetzt kommt auch sein Gesicht dazu. Es kommt eine neue Live-Version vom Disney-Film mit echten Menschen, eben mit dem Dwayne Johnson in der Rolle von Maui.
1: Erzähl mir was von dir. Von deinen Hoffnungen und deinen Träumen.
2: Ich habe schon immer davon geträumt.
1: Zeit ist um, ich muss los.
0: Die Geschichte hinter Vajana bleibt aber die gleiche. Es geht darum, dass Vajana ihr Dorf retten und für das die Hilfe von Maui braucht. Zusammen probieren sie das Medaillon, das Herz von Tefiti, zurückzubringen, wo es angehört.
2: Formwandler, du hast das Herz von Tefiti gestohlen und die ganze Welt verflucht. Wenn du es zurückbringst, bist du für alle ein Held.
1: Diese Mission ist aussichtslos. Wir müssen durch einen ganzen Ozean voller Gefahren.
2: Wir können es schaffen.
0: Vajana in der Live-Action-Version könnt ihr ab 9. Juli in den Deutschschweizer Kinos schauen. Nach Oppenheimer bringt der Oscar-Preisträger Christopher Nolan mit der Verfilmung von Odyssee eine riesige Star-Besetzung auf die Leinwand. Der Robert Pattinson, Tom Holland, Zendaya, Matt Damon und Anne Hathaway sind Teil von der Verfilmung von der griechischen Sage. Der Odysseus, der König von Ithaka, tritt mit seinen Gefährten eine gefährliche Reise an nach dem Trojanischen Krieg zurück in seine Heimat.
3: Sag mir, woran du dich erinnerst.
4: Eine Frau. Einen Sohn.
3: Und was dann?
4: Wir haben den Krieg gewonnen. Hilf mir, heimzukehren.
0: Parallel dazu läuft Handlung, wie der Sohn vom Odysseus seinen vermissten Vater sucht.
5: Du sehnst dich nach einem Vater, den du nie gekannt hast, wie ein winselnder Bastard.
3: Vater kehrt zurück.
6: Bringt er Rache?
4: Er bringt alles.
0: Die komplexe Handlung aus den Erzählungen von Homer könnt ihr im Christopher Nolan-Film «Die Odyssee» schauen, am 16. Juli. Wir kommen noch zurück in die Region, genauer auf Stein am Rhein, fürs Kino unter Sternen. Der Anlass ist einer aus dem Jubiläumsprogramm vom Cinema Schwanen. Das zum 100-Jahr-Jubiläum, wie Walter Giger vom Kino erklärt.
7: Das ist ein Open-Air-Kino im Kloster St. Georgen. Und das ist dann auch die Gastronomie vom einheimischen Metzger, der da Gastronomie macht. Und da gibt es auch Einführungen zu den jeweiligen Filmen. Und da kommt in diesem Rahmen sind die missbrauchten Liebesbriefe, der Schuss von der Kanzel und Zwingli. Und das sind eben alle Filme, die in Steinmrie im Kloster gedreht worden sind.
0: Dazu gibt es eben jeweils in der Nacht eine Filmeinführung mit dem Historiker Felix Graf im Stadt. Archivar Roman Sick oder bei Zwingli auch direkt mit der Produzentin Anne Walser. Vom 23. bis 25. Juli laufen die Filme im Kino unter Sternen und fangen jeweils am 20.09 Uhr an. Tickets gibt es auf der Webseite vom Cinema Schwanen.

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1: Am Mikrofon ist der Fabian Weber. Argentinien droht nach dem WM-Halbfinal gegen England Ärger mit der FIFA. Zwei Spieler hielten nach dem Sieg ein Banner mit einer politischen Botschaft hoch. Stefanie Wyss mit den Einzelheiten.
2: Auf dem Plakat haben die argentinischen Spieler geschrieben, die Falklandinseln gehören zu Argentinien. Argentinien beansprucht die schon länger für sich, sie gehören aber zu Grossbritannien. 1982 hat die argentinische Militärdiktatur im Falklandkrieg die Inseln sogar kurz besetzt. Weil die FIFA politische Botschaften verbietet, drohen Argentinien jetzt Konsequenzen. Auch für den englischen Fußballer Jude Bellingham könnte der Match noch ein Nachspiel haben. Er hat einem argentinischen Spieler auf den Hinterkopf gehauen.
1: Der Europäische Gerichtshof für Menschenrechte in Strasbourg hat die Beschwerden von zwei Veganern gegen Haftbedingungen in der Schweiz gutgeheißen. Die beiden Brüder wehrten sich, weil sie in Haft und Psychiatrie nicht immer veganes Essen erhielten. Einer der Brüder saß rund 11 Monate in einem Genfer Gefängnis, der andere verbrachte 2 Monate in der psychiatrischen Abteilung des Universitätsspitals Watt. Der Gerichtshof sieht in seinem Entscheid unter anderem eine Verletzung der Gedanken, Gewissens- und Religionsfreiheit. Tanken ist in der Schweiz zur Wochenmitte wieder teurer geworden. Dabei belasten sowohl politische als auch meteorologische Faktoren. Die Lage könnte sich noch weiter zuspitzen. Laut den am Donnerstag publizierten Zahlen des TCS ist der Benzinpreis seit Montag im Schnitt um 3 Rappen gestiegen. Ein wichtiger Grund für die höheren Benzinpreise ist der wieder gestiegene Rohölpreis. Ferner trage auch der aktuell niedrige Rheinpegel maßgeblich zu den aktuellen hohen Spritpreisen bei, so hätten sich die Transportkosten über den Rhein innerhalb eines Monats vervierfacht. Die britische Regierung hat den Stahlproduzenten British Steel verstaatlicht. Damit soll in Großbritannien auch in Zukunft Stahl produziert werden können, schrieb die Regierung. Zudem sollen so tausende Jobs erhalten bleiben. Bei British Steel arbeiten rund 2700 Menschen. Bereits letztes Jahr hatte die britische Regierung die Kontrolle über das Unternehmen übernommen, weil die chinesischen Besitzer das Werk aus finanziellen Gründen schließen wollten. Eine chinesische Stahlfirma hatte British Steel Anfang 2020 aus der Insolvenz übernommen.
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3: Am Nachmittag haben wir einen Mix aus Sonne und Wolken. Das Ganze bei Höchsttemperaturen um die 31 Grad. Gegen den Abend kann es dann Gewitter in der Region geben, die zum Teil recht starke Regen mitbringen. Morgen ist es dann wechselhaft. Immer wieder mal gibt es Regengütsch oder Gewitter. Dazwischen gibt es aber auch eine sonnige Phase. Die Temperatur bewegt sich morgen zwischen 18 und etwa 27 Grad.

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1: Am Mikrofon ist Georges Wirsch. Die Zahl der Asylgesuche in der Schweiz ist gesunken. Im ersten Halbjahr 2026 registrierte der Bund rund 9.700 Gesuche, ein Rückgang von 16% gegenüber dem Vorjahr. Allein im Juni wurden knapp 1.800 Gesuche gestellt, 20% weniger als im Juni 2025. Als Gründe nennt das Staatssekretariat für Migration weniger Ankünfte in Süditalien und einen Rückgang bei türkischen Staatsangehörigen. Die meisten Gesuche im Juni kamen aus Afghanistan, gefolgt von Eritrea und Algerien. Der tiefe Rheinpegel könnte Benzin und Diesel in der Schweiz verteuern. Wegen geringer Niederschläge herrscht auf dem Rhein starkes Niedrigwasser. Tankschiffe können deshalb nur noch rund 25% ihrer Ladung aufnehmen. Der Touring Club Schweiz beziffert die Auswirkungen auf 8,5 Rappen pro Liter. Eine Mangellage droht laut dem Branchenverband Avenergy Suisse aber nicht. Die Schweiz werde auch über Pipelines und Schiene versorgt. Die Energieversorgung sei sichergestellt. Ein Flächenbrand in Schottland hat Evakuierungen ausgelöst. Wie die britische Nachrichtenagentur PA berichtet, fressen sich die Flammen auf einer Länge von 3,5 Kilometern durch die Heidelandschaft im Cairn Gorms Nationalpark südöstlich von Inverness. Das Feuer brach bereits am Mittwochmorgen aus und wütete die ganze Nacht hindurch. Häuser, Campingplätze und weitere Einrichtungen wurden evakuiert. Über Verletzte oder Tote ist bislang nichts bekannt. Im Prozess um den Einsturz der Morandi-Brücke in Genua ist das Urteil gefallen. Ein Gericht verurteilte den früheren Chef der italienischen Autobahngesellschaft Giovanni Castellucci zu 12 Jahren Haft. Die Brücke war am 14. August 2018 mitten in der Stadt zusammengebrochen. 43 Menschen kamen ums Leben, Hunderte verloren ihr Zuhause. Castellucci soll seit Jahren von Mängeln gewusst haben. Er selbst sagte, er fühle sich verantwortlich, aber nicht schuldig. Er sitzt wegen eines tödlichen Busunglücks auf einer anderen Autobahn bereits jetzt im Gefängnis.
2: Wolken ziehen über der Region Schaffhausen. Die Sonne versucht sich noch ein bisschen durchzukämpfen, aber es ist jetzt mehrheitlich die Wolkenschicht vorne dran. Am Abend und Nacht kann es gewittern. Teilweise mit starkem Regen. Die Temperatur liegt aktuell bei 29 Grad. Morgen gibt es immer wieder mal einen Wechsel im Wetter mit zum Teil starkem Gewitter und Regen und dann wieder trockene und freundlichere Phase mit Sonne. Temperaturen morgen am Morgen bei 18 Grad und am Tag dann bei etwa 26, 27 Grad. Eine Verkehrsmeldung haben wir auf unserem Verkehrsradar auf der A4 Winterthur Richtung Schaffhausen zwischen Winterthur Nord und Noriethölzl-Tunnel stockt der Verkehr, also wegen Verkehrsüberlastung. Wenn Sie sonst noch etwas gesehen haben, dürfen Sie das mitteilen. Von unserer Gratis-Verkehrshotline sind 0800 115 3x0. Ich komme gut und sicher ans Ziel. Wir bewegen uns ganz langsam auf der Feierabend zu und damit herzlich willkommen zu der Abendstunde auf Radio Munot. Die Stunde, die wird sehr musikalisch. Summer Vibes auf Schweizerdeutsch gibt es als erstes, das als nächstes bei uns in unserer Schweizer Musikrubrik Swiss Made. So tönt der Song immer noch, wo das Pop-Quintett Les Touristes aus Basel vor ein paar Jahren rausgebracht haben. Ende Juni haben sie eine neue Single rausgebracht, die auch das Sommergefühl soll aufleben lassen. Wie der Song tönt, das hören wir sich genauer an. In ein paar Minuten in der Schweizer Musikrubrik Swissmade. Am Mikrofon ist Nicolas Valero.

0: 2013 ist sie Schweizerin geworden und hat dann auch die US-Staatsbürgerschaft abgegeben. Aber jetzt gehen wir rüber zu einer Schweizer Band, die aktuell noch Musik machen tut. Für unseren Swissmade gehen wir heute auf Basel. Von dort kommt die fünfköpfige Band Les Touris. Gesungen wird meistens bei denen auf Mundart.
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0: 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Die Mundart-Texte werden die Pop-Songs gesungen. Dazu kommen wir Einflüsse unterschiedlicher Genres wie Hip-Hop, Chanson oder auch elektronische Musik. Als Höhepunkt der Geschichte der Band Les Touris bezeichnet sie auf ihrer Webseite den Festival Sommer 2022. Unter anderem ist die Band dort vor circa 4000 Zuschauerinnen und Zuschauer am eidgenössischen Schwing- und Elbplanfest auftreten, zusammen mit anderen Schweizer Grössen wie Lohn Leduc oder Kunz. Ein Album hat es bis jetzt gegeben von Les Touris, rausgekommen ist im 2023 mit dem Titel «À la carte».
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0: Drauf ist unter anderem auch ein Song mit dem Titel «Haus verkauft», ein Song auf Hochdeutsch gesungen. Und was die Geschichte zu dem Song ist, das hat die Band uns selber mal in einem Interview verraten.
2: Meine Eltern haben das Haus verkauft, vor gut einem Jahr ist das passiert. Und Tim und ich sind viel über das im Gespräch gewesen. Und ich habe ihm das erzählt, wie das auch noch eine schwierige Sache ist eigentlich, dass so die Heimat, dass daheim verkauft wird. Und dass in der heutigen Generation das auch gar nicht so einfach ist, wieder ein Haus einfach so schnell kaufen oder Land zu haben. So, man muss das eigentlich vererben.
0: Ende Juni ist jetzt ganz ein neuer Song draussen. «Tut der Bene» heisst der und ist spontan in einem Keller bei einem Bier entstanden. Es soll nach Sommerferien tönen und am besten ohne ein Ticket für den Flug zurück, dass man so in der Sommerferien kann bleiben. Die Band bezeichnet den Song auch als Aperol auf zwei Beinen. Ob der Song auch so tönt, das finden wir jetzt aus. Das ist «Tut der Bene» von Les Touris, voll Länge.

0: John Lennon, Mitchell & Sky, gehört er 2004 hier in unserer Abendshow auf Radio Munot, wo wir jetzt einen kleinen Vorgeschmack liefern, was euch dann kurz nach der 5 hier bei uns im Infoabend erwartet. Der Beat Kählin ist Tag und Nacht, 365 Tage im Jahr, erreichbar und lässt bei einem Notfall alles stehen liegen. Er arbeitet seit über 15 Jahren als Blaurichtler-Reporter und seine Fotos und Filmaufnahmen gehen in die Welt raus. Für seine Arbeit ist der Beat Kählin mit dem Radio- und Fernsehpreis von der SRG Ostschweiz ausgezeichnet worden. Wie er sagt, sehe ich das sehr überraschend gekommen.
1: Ich habe gar nicht von der Nomination gewusst. Also, es muss alles irgendwie so ein bisschen im schillen Kämmerlein kloppen. Ich konnte zuerst nicht so richtig glauben, denn dass ich da so einen Preis bekomme, hätte ich mir eigentlich nie träumen lassen. Und nie daran gedacht, dass es so etwas könnte für mich geben. Und ja, es ist eine riesen Ehre.
0: Als Blaurichter Reporter ist er dort, wo es blau blinkt und in der Regel was Schlimmes passiert ist. Sei das Unfall, Delikt oder ein Naturereignis wie der Bergsturz zu Platten im Wallis.
1: Das war recht einschneidend. Allein die Naturgewalt, die das vonstatten gegangen ist, der Moment, wo der Berg oben runterkommt, ist, das gibt mir heute in der Hühnerhaut. Es hat gewackelt, vibriert, in einem Tor aufgestanden.
0: Das Foto und das Videomaterial von dem Ereignis sind von Beat Kählin. Was seine Motivation ist, so einen Job zu machen und wenn er mit der Veränderung in der Medienwelt in Zukunft schaut. Das Thema bei uns im Infoabend.

0: Jetzt ist es 16:30 Uhr, Zeit für die Regionalnachrichten. Hier geht es mit dem Maximilian Wickenhauser.
1: Der Neustart des Schaffhauser Sportprogramms Move Kids läuft noch nicht wie gewünscht. Das sagt Marco Kern von der Schaffhauser Sportfachstelle. Nach zweijähriger Pause wurde das Programm neu lanciert. Die Anzahl der teilnehmenden Kinder könnte allerdings höher sein, so Kern gegenüber Radio Monat.
2: Wir wünschen uns gerne noch mehr Teilnehmende. Es hat wirklich noch Platz an allen Standorten. Und darum haben wir auch den Anmeldeschluss eigentlich bis in August verschoben. Also man kann sich bis in die erste und zweite Woche nach der Sommerferien anmelden.
1: Die Teilnahme am Programm kostet pro Kind 100 Franken. Im Vergleich zur alten Durchführung von Move Kids dürfen nur noch Kinder der zweiten und dritten Klasse mitmachen. Dafür wurde das Programm auf das gesamte Kantonsgebiet ausgeweitet. Das erste Halbjahr von Move Kids startet am 26. August. In Diessenhofen laufen derzeit die Aufbauarbeiten für das Rheinfest der Pontoniere, welches am Wochenende stattfindet. Die Vorbereitungen laufen nach Plan, sagt Adolf Keller, Chef des Rheinfests, gegenüber Radio Monat.
3: Bühne stellen ist natürlich viel einfacher gewesen, weil der Wasserstand vom Rhein sehr tief ist. Die haben nicht einmal nasse Füße bekommen, wenn ich mitbekommen habe. Das Brückli ist in die ganzen Zelte, wo wir von möglichen Festbedarf haben, sind schon bereits gestellt.
1: Am Rheinfest finden am Samstag und Sonntag Konzerte auf zwei Bühnen statt. Weiter gibt es Essensstände und ein Partyzelt für die Feierlichkeiten am Samstagabend. Mit den Einnahmen aus dem Rheinfest finanzieren die Pontoniere Diessenhofen ihre Nachwuchsarbeit und den Verein für das gesamte Jahr. Und noch eine Polizeimeldung. In Singen sind gestern Mittwoch bei einem Autounfall 4 Personen leicht verletzt worden. Das gab das Polizeipräsidium Konstanz heute bekannt. Zum Unfall kam es bei einer Kreuzung. Eine 76-jährige Frau übersah ein entgegenkommendes Auto. Bei der Kollision wurden die beiden Autofahrerinnen sowie zwei weitere Personen verletzt. Eine Person musste mit einer Ambulanz in ein Spital gebracht werden.
0: Es macht immer mehr zu in der Region Schaffhausen. In der Stadt Schaffhausen zieht sich eine weisse Wolkenschicht drüber und verdeckt langsam die Sonne. Es schmeckt so ein bisschen nach Gewitter. Es kann am Abend oder Nacht gewittern. Zum Teil auch eben gibt es einen starken Regenfall. Temperaturen noch recht hoch, aktuell bei 30 Grad. Morgen gibt es dann auch immer wieder mal ein bisschen einen Wechsel im Wetter. Es gibt sonnige Phasen, eine trockene Phase und dann wieder starke Gewitter mit Regen. Temperaturen am Morgen bei 18 Grad. Am Tag gibt es dann etwa 26 Grad. Auf der A4 Winterthur Richtung Schaffhausen zwischen Winterthur Nord und Riedhölzli-Tunnel. Dort stockt der Verkehr, das wegen einer Verkehrsüberlastung. Wir haben sonst keine weiteren Meldungen. Falls ihr etwas gesehen habt, dürft ihr wieder leiten auf unserer Verkehrshotline. Das wäre 0800 915. 3x0. Ich wünsche euch allen unterwegs gut und vor allem eine sichere Fahrt. Wir bewegen uns immer mehr Richtung Feierabend. Es ist wieder Donnerstag und das heisst, heute Abend schaltet wieder Musik durch die Gasse in der Schaffhauser Altstadt. Es gibt heute wieder Konzerte der Street Music Nights in der Stadthausgasse, direkt vor einem Gebäude, wo unser Radio Monatsstudio drin ist. Und das Gute daran ist, der Weg ist so kurz, dass die eine oder andere Band dann am Zeit findet, um zu uns raufzukommen. So hat die Band 22 Toads. Ich darf dich jetzt gerade live im Studio begrüßen, rede mit dir nun über ihre Musik und auch über den Auftritt heute Abend. Zuerst gibt es aber noch andere Musik, unter anderem von Chainsmokers with Kygo. Family ist das. Mikrofon gehört der Nicolas.

0: Mit einem gemütlichen Song aus Ende der 70er Jahre sind wir hier unterwegs in unserer Abendshow hier auf Radio Monod. Und die, die vielleicht über die Webcam, über radiomonod.ch oder über unsere Radio Monod App am Schauen sind, die sehen, das Studio hat sich gefüllt. Ich bin nicht mehr allein da. Ich habe jetzt Gäste bei mir im Studio, die dann später auch in der Stadthausgasse hier in Schaffhausen auftreten tut. Und zwar ist das die Band 22 Toads.
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0: Und bevor wir eine Vorstellungsrunde machen, gebe ich doch ganz eine kurze Kostprobe, wie das dann tönt heute Abend. Und damit herzlich willkommen hier im Studio an die vier Gäste. Ich lasse euch mal die Reihe noch vorstellen. Fangen wir mal zu meiner Linken an.
2: Ja, Saletti. Ich bin Roman Rotischhauser. Ich bin an der Gitarre tätig. Bei uns in der Band und ja, nebendran arbeite ich als Schreiner und komme von Weinfelden, wenn das auch noch wichtig wäre.
0: Sehr gut, sicher vor allem der Name und Funktion, aber du hast so viel sagen, wie du muss ich das Wort abklemmen dann nach ein paar Minuten.
3: Ja, das ist doch gut. Hallo miteinander, ich bin der Basil, ich bin der Schlagzeugler von 22 Toads, momentan nur mit 3 Glieder, aber gleich noch dabei.
0: Ja, genau, da kannst du vielleicht nachher noch sagen, du bist da mit den Stöckchen gekumpelt. Ja, vielleicht können wir nachher darauf sprechen, nach der Vorstellungsrunde, wie du heute Abend Drums willst bedienen. Genau, machen wir weiter.
4: Salut, ich bin der Kiran. Ich spiele den Bass, 22 Toads und ja, bin auch von Weinfelden. Ja, passt.
0: Genau, und zum Schluss.
5: Genau, und ich bin Martina, ich bin Sängerin von 22 Toads und komme von Frauenfeld.
0: Sehr gut. Und wir sind jetzt ja schon zum zweiten Mal da beim Radio Monod Studio auch und auch zum zweiten Mal der Street Music Night. Letztes Jahr sind wir auch schon da gewesen. Auf der Seite von Band Union Stadt gibt es ja ein paar Infos aufgeführt, unter anderem auch Genres. Es steht zum Beispiel Blues, Rock'n'Roll, aber auch so Sachen wie Krautrock. Was muss ich mir jetzt darunter vorstellen?
3: Ja, also mit Krautrock, das ist eigentlich so ein Begriff, der von den Amerikanern gekommen ist. Eigentlich ist das wie so eine Zwischenbewegung von Deutschland. Also es ist deutsche Musik aus den 70ern. Und so die bekannten Bands sind vielleicht Can, Tangerine Dream. Und aus dem ist dann nachher eigentlich der Techno entstanden. Und das Kraut bezieht sich wirklich auf Deutschland, wie das von Deutschland kommt. Und es ist wiederholende monotone Beats.
0: Das ist eine von euren Inspirationen, die ihr habt. Wie würdet ihr selber, ihr habt da sehr viel für Stil ausgeführt. Was kann man dann heute Abend so von euch erwarten? In welchem Stil bewegt ihr euch am meisten oder vielleicht am liebsten?
2: Ja, jetzt also richtig Techno geht es jetzt definitiv gar nicht. Ja, alle, die die Musik, so ein bisschen 60er, 70er, Rock'n'Roll, so ein bisschen richtig, The Who, Zeppelin, Hendrix, halt so ein bisschen die Klassiker, aber auch neuere Bands haben da ein bisschen ihren Einfluss gehabt und ich glaube, ja, da haben wir eine gute Mischung gefunden und da wollen wir jetzt auch noch ein bisschen zeigen.
0: Seit wann gibt es euch als Band und wie sind ihr zusammengekommen?
5: Mittlerweile etwa vielleicht seit 2,5 Jahre, oder? Würde ich sagen. Also seit 2,5 Jahren bin ich dabei. Sie drei machen schon einiges länger miteinander Musik. Aber 22 Toads gibt es ja, jetzt seit 2,5 Jahren. Genau.
0: Und vielleicht zu der Entstehungsgeschichte, habt ihr da einfach spontan gefunden? Oder kennt ihr ja schon lange, sind zusammen in die Schule gegangen? Weil da gibt es ja die ganz unterschiedlichen Geschichten mit der Band.
4: Also ich, der Basil und der Roman, wir sind miteinander in die Schule. Also ich und der Basil vor allem schon in der Unterstufe schon miteinander. Und der Roman ist dann in der Oberstufe dann auch zu uns gesellt auf Altersweile. Und dort hat der Roman dann die klassische Idee gehabt, ich gründe eine Band, willst du dabei sein? Und dann haben wir unsere erste Band gegründet und sind da, wo sie meint, die unzertrennlich. Ja.
0: Und der Name, den müssen wir jetzt schon auch noch erklären. 22 Toads, also 22 Karotten. Wie sind ihr auf den gekommen?
3: Ja, es gibt schon, wir haben wirklich lange über den Bandnamen diskutiert. Das ist ja immer eine sehr langwierige Geschichte bei vielen Bands. Und wir haben wirklich Listen gemacht und diskutiert, was am besten passt. Und vielleicht kann man sagen, Toads ist ein bisschen von einer Schweizer Band sogar aus den 70ern. Toad. wo wahrscheinlich auch ein grosser Einfluss für uns war, kann man so sagen. Und sonst, wir kommen eben vom Chemetal, dort hat es auch viele Frösche und Kräuter und so, da hat sich auch noch einen Einfluss gehabt.
0: Sehr gut. Und genau, jetzt haben wir ja auch Musik mitgebracht, vorhin schon mal einen kleinen Snip gespielt gehabt. Wir findet ja euch unter anderem für die Moderner auf Spotify, aber gibt es euch auch noch physisch? Kann man euch auch physisch hören, mit CD, Platten, Kassetten?
4: Absolut, wäre alles rum, außer Kassetten nicht.
0: Kassetten nicht.
4: Aber
0: kommt ja auch wieder, wieder genau, Bands, die Kassetten rausbringen.
4: Genau. Absolut, das ist auch eine gute Sache.
0: Genau, ich habe jetzt da eben auf Spotify mal angeschaut, dort haben wir ich sage jetzt mal, EP, also ein Kurzalbum drauf, genau, mit vier Tracks. Torture, hören wir es jetzt gerade an. Was kann man zu dem Song sagen, was ist die Geschichte dahinter, was ist der Inhalt?
4: Wann haben wir den aufgenommen? Vor, ja, eben jetzt etwa eineinhalb Jahren. Und da ist eigentlich noch ein Riff eigentlich aus den Zeiten von der vorigen Band, wo dann aber mit der Martina dann so ein bisschen Form angenommen hat. Und beschreiben jetzt, glaube ich, nicht allzu viel. Ich glaube, da könnte man einfach mal ein bisschen zulassen.
0: Das machen wir. In dem Fall ist das so vielleicht der Signatursong, den wir jetzt laufen lassen?
4: Könnte man schon auch sehen, aber wir sind doch in ein paar Richtungen unterwegs. Von dem her ist eine Signatur bezahlen ist noch ein bisschen schwierig.
0: Genau. Dann lassen wir jetzt Musik sprechen. 22 Toads hören wir jetzt mit dem Song Torture.

0: Torture haben wir gehört von den 22 Toads. Hier auf Radio Monat 10 vor 5 haben wir sitzen. Es geht nicht mehr so lange. Und dann könnt ihr auch die Band live hören. Und zwar die Schaffhauser Stadthausgasse an der Street Music Nights. Bevor wir jetzt gerade den zweiten Gesprächsteil gehen, muss ich jetzt ganz kurz noch die Werbung laufen lassen.
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0: Zurück im Gesprächsteil. Zweiter Teil haben wir jetzt noch mit 22 Toads, die heute Abend in der Stadthausgasse und Street Music Night spielen. Ihr habt ja letztes Jahr schon mal dort gespielt. Wie war so das Konzerterlebnis vor einem Jahr? Vielleicht Martina?
4: Hey, ja, eigentlich gut. Das Wetter hat einfach leider gar nicht mitgemacht. Ich glaube, es hat nie geregnet, außer genau an diesem Tag. Und dort wirklich aus Kübeln. Und darum ist es dann die Kuba-Bar heisst sie, oder? Ist,
0: ja, genau. Ja.
4: Ist dort dann verleiht worden, aber es ist trotzdem schön gewesen, ja.
0: Ja, jetzt ist auch heute ist so ein bisschen Gewitter angesagt. Ja. Wir drücken jetzt mal Daumen, dass ihr trotzdem draussen dann performen könnt. Ich habe es gerade vor einer Zeit, ich glaube, ihr spielt ja um die 8 oder
4: 4. Irgendetwas,
0: genau, richtig 9. Ja. Vielleicht ist es ja auch dann wieder durch. Wir drücken mal Daumen. Genau, Kira, Entschuldigung, wir haben ja vorne angetönt. Nein, der Basil. Der Basil ist es. Der Drums. So, jetzt habe ich den Namen durcheinander gehabt. Genau. Basil, du bist heute ein bisschen nur drei Viertel unterwegs, hast du vorhin gesagt. Du kannst nur drei Viertel von deinem Körper einsetzen für Drums.
5: Ja, genau. Mir ist leider vor zwei Monaten einen kleinen Unfall gemacht und dann das Bein gebrochen. Ja, und darum geht es leider nur ohne Hi-Hat. Rein nach Keith Moon-Manier. Hi-Hat braucht man eh nicht, darum passt er schon.
0: Sehr gut, also in dem Fall einfach volle Power halt einfach mit einem Bein spielen. Genau, gute, ja. Besserung auf jeden Fall noch. Danke. Genau, habt ihr so bis jetzt das beste Konzerterlebnis gehabt in eurer Band-History? Irgendetwas? Oder war es eine Street Music Night vor einem Jahr?
4: Hey, das ist noch schwierig zu sagen. Aber ich würde mal sagen, im Gaswerk, das Winterthur, dort habe ich, ja, selbst habe ich ein sehr lässiges Konzert gefunden.
6: Ja, immer, bei mir ist es immer schwarz. Ich komme, das ist wie, für mich wie ein Trip, eigentlich auf die Bühne und wieder runterkommen und dann just smiling, oder? Aber das Lieblingskonzert. Das Beste gibt es bei mir.
7: Also letztes Wochenende ist wirklich auch, selbst ganz gut gewesen. Mhm. Am Stomp from the Underground Festival. Yes. In Deutschland. Ganz lässig gesehen.
0: Gutes Erlebnis gehabt.
7: Absolut.
0: Bei vielen Bands gibt es ja so Phasen, wo entweder Bands am Musik schreiben sind, jede Woche viel am Proben oder gerade voll auf Tour. Ihr seid gerade in der Musikschreibphase vor allem.
4: Ja, schon ein bisschen länger.
0: Ja. Aber jetzt ganz bald in die Eisphase.
4: Genau, ja, Oktober und November gehen wir ins Studio, um unser erstes Album aufzunehmen. Und jetzt haben wir einfach noch ein paar Songs, die noch nicht so fertig sind. Darum sind wir jetzt schon gerade recht in diesem Prozess drin. Genau.
0: Aber trotzdem heute noch der Street Music Nights. Was kann man von euch erwarten heute für einen Auftritt?
6: Neue Songs.
0: Neue Songs.
6: Die sicher aufs Album kommen. Da kann man sicher erleben. Und einfach mal erleben und zulassen. Wir reden nicht so viel auf der Bühne. Dann hat man mal mehr Zeit, um einfach zuzulassen, geniessen.
0: Sehr gut. Und dann machen wir das doch noch, bevor uns die Zeit ganz davor gerannt ist, mit einem weiteren Song, den wir jetzt noch spielen, bevor dann die News laufen. Danke, dass ihr da sind, 22 Toads. Unbedingt losgehen, wenn ihr heute noch nicht vorhabt. Ja. Dann an der Street Music Nights heute Abend in der Schaffhauser Stadthausgasse. Netze gibt es noch Mr. Mushroom. Danke vielmals, dass ihr da sind.
4: Danke auch.

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1: Am Mikrofon ist Georges Wersch. Die Zahl der Asylgesuche in der Schweiz ist gesunken. Im ersten Halbjahr 2026 registrierte der Bund rund 9.700 Gesuche, ein Rückgang von 16% gegenüber dem Vorjahr. Allein im Juni wurden knapp 1.800 Gesuche gestellt, 20% weniger als im Juni 2025. Als Gründe nennt das Staatssekretariat für Migration weniger Ankünfte in Süditalien und einen Rückgang bei türkischen Staatsangehörigen. Die meisten Besucher im Juni kamen aus Afghanistan, gefolgt von Eritrea und Algerien. Italien blockiert laut der EU die Rücküberstellung von Asylsuchenden. Gemäß einer Analyse der EU-Kommission haben es die italienischen Behörden in den ersten 3 Wochen nach Inkrafttreten der neuen EU-Asylreform 12-mal abgelehnt, Schutzsuchende zurückzunehmen, für die sie zuständig wären. Grundsätzlich ist jenes Land für Asylverfahren zuständig, in dem Schutzsuchende erstmals in die EU einreisen. Halten sich Länder wie Italien nicht an die Regeln, könnten sie ihren Anspruch auf Solidarität der anderen EU-Staaten verlieren. Ein Flächenbrand in Schottland hat Evakuierungen ausgelöst. Wie die britische Nachrichtenagentur PA berichtet, fressen sich die Flammen auf einer Länge von 3,5 Kilometern durch die Heidelandschaft im Cairn Gorms Nationalpark südöstlich von Inverness. Das Feuer brach bereits am Mittwochmorgen aus und wütete die ganze Nacht hindurch. Häuser, Campingplätze und weitere Einrichtungen wurden evakuiert. Über Verletzte oder Tote ist bislang nichts bekannt. Im Prozess um den Einsturz der Morandi-Brücke in Genua ist das Urteil gefallen. Ein Gericht verurteilte den früheren Chef der italienischen Autobahngesellschaft Giovanni Castellucci zu 12 Jahren Haft. Die Brücke war am 14. August 2018 mitten in der Stadt zusammengebrochen. 43 Menschen kamen ums Leben, Hunderte verloren ihr Zuhause. Castellucci soll seit Jahren von Mängeln gewusst haben. Er selbst sagte, er fühle sich verantwortlich, aber nicht schuldig. Er sitzt wegen eines tödlichen Busunglücks auf einer anderen Autobahn bereits jetzt im Gefängnis.
2: Das Wetter noch recht freundlich, aber warm und typisch draußen. Es hat Wolken in der Region Schaffhausen. Die Sonne hat aber auch noch ihren Weg durch die Wolken durchbahnen. Am Abend, später in der Nacht, kann es gewittern. Dann gibt es auch starke Regentemperatur, aktuell bei 30 Grad. Morgen gibt es immer wieder mal Gewitterphasen und dann auch wieder sonnige, freundliche Phasen. Morgentemperaturen bewegen sich zwischen 18 und etwa 26 Grad. Eine Meldung haben wir im Raum Winterthur, was den Verkehr betrifft. Auf der A1 Zürich Richtung St. Gallen zwischen der Raststätte Kemptal Süd und Wülflingen. Dort stockt der Verkehr, das wegen einem Unfall. Das heisst, dort müsst ihr mehr Zeit einberechnen, wenn ihr gerade am Tourenfahren sind oder die richtig am Fahren sind. Ich wünsche allen unterwegs ganz gute und vor allem auch sichere Fahrt durch den Vierabitouren. Fotos, Videos von Unfällen, Delikten oder auch Naturereignissen in der Schweiz. Die gibt es im Internet, die findet man im Internet. Der Beat Kellin ist einer von denen, der mit der Kamera und dem Mikrofon bei einem Blaulichteinsatz vor Ort ist und so die Leute informiert. Seine Arbeit ist jetzt mit dem Radio- und Fernsehpreis von der SRG Ostschweiz ausgezeichnet worden. Und Beat Kellin, sein Job ist aber alles andere als einfach. Auf was er muss verzichten und was seine Motivation auch nach 15 Jahren noch weiterzumachen ist, das gehört er gerade als nächstes auf Radio Minute nach 2 Songs. Am Mikrofon ist Nicolas Valero.

Two Hearts, der Song von Phil Collins, 1988. Rausgekommen jetzt, 10 Minuten ab der 5 haben wir es hier, hören die Infoabend, da auf Radio Monat. Hoffentlich sind wir schon auf dem Weg für in 4 Abend. Oder es geht nicht mehr allzu lang, bis der dann soweit ist.

0: Der Beat Kählin aus Wigoltingen im Kanton Thurgau ist seit über 15 Jahren als Blaulicht-Reporter mit der Kamera vor Ort, wenn es ein schlimmes Ereignis mit der Polizei, Feuerwehr oder Rettungsdienst gibt. Ein Beispiel, wo er vor Ort war, ist der Bergsturz in Platten. Seine Bilder und Videos von dem Ereignis sind um die Welt gegangen. Für das würde ihn jetzt eine Fachjury mit dem Radio- und Fernsehpreis von der SRG Ostschweiz. Soraya Weber hat einen Blick in der Kamera auf den Beat Kählin geworfen.
1: 365 Tage im Jahr ist der Beat Kählin rund um die Uhr erreichbar und fährt bei einem Unfall, einem Delikt oder einem Naturereignis schnellstmöglich an Ereignisort. Seit über 15 Jahren arbeitet er als Blaulichtreporter. Sein beruflicher Weg hat aber nicht in der Medienwelt gestartet.
2: Ich bin gelernter Strassenbauer und habe mich über das Teledirsenhofen ins Fernsehbusiness hineingewagt und eigentlich von der Pike auf gelernt Fernsehen machen. Nach der Chance, dann kam ich in einer Kamerafirma in Zürich, dann meine Ausbildungen zu machen. Und dann hatten die einen Job, den niemand gerne gemacht hat. Und das heisst, Tag und Nacht ausrücken zu Zeiten, die man nicht planen kann. Und das hat mich völlig fasziniert.
1: Mittlerweile hat der Beat Kählin eine eigene Firma, BRK News, womit er unterschiedliche Medien mit Material von Ereignissen beliefert. Dazu gehört zum Beispiel das SRF oder auch das Radio Munot. Während seiner Zeit in der Medienwelt hat sich aber

0: Von seinen Kunden ab, heisst, es passieren vermehrt Fehler, die sie dann berichtigen müssen. Die Veränderungen in der Branche sagen aber nicht alles, was den Job als Blaulichtreporter herausfordernd macht.
1: Man überlegt sich zweimal, um irgendwo hinzugehen. Wenn ich mit der Familie wegfahre, gehen wir meistens mit zwei Autos, damit ich dann weiterziehen könnte, falls ein Ereignis plötzlich startet irgendwo. Man muss sich überlegen, wie man sich die Wochenende gestalten. Es ist nicht immer ganz einfach. Man muss ein Umfeld drum herum haben, das sich das sicher vorstellen kann und das mitziehen.
0: So ein Umfeld hat sich der Bert Kelly mittlerweile aufgebaut. Abschalten von der Arbeit sei trotzdem praktisch unmöglich. Während seiner Zeit als Blaulichtreporter hat er schon einiges erlebt. So unter anderem den Bergsturz in Platte.
1: Das war recht einschneidend. Allein die Naturgewalt, die das vonstatten gegangen ist, der Moment, wo der Berg oben runterkommt, das gibt mir heute in der Hühnerhaut. Es hat gewackelt, vibriert, sind am Tor aufgestanden.
0: Bei so Ereignissen sei es auch nicht immer einfach, um die gewisse Distanz vom Ganzen zu behalten, weil man halt einfach vor Ort ist und einiges miterlebt. Der Bert Kehling konzentriert sich vor Ort auf seine Kamera und kann sich so ein bisschen distanzieren. Trotz dieser Herausforderung hege er einen Punkt, der ihn schon seit Beginn motiviere.
1: Ich hoffe, dass die Leute, die die Filme schauen, sind das die schweren Unfälle und die schweren Delikte, dass die einen oder anderen, wenn sie ein Glas Bier trinken, zusammen überlegen, ob sie ins Auto steigen oder wenn sie mal eine aussichtslose Situation haben, die Heime vielleicht zusammen überlegen, was der nächste Schritt soll sein. Und das ist eine starke Motivation dazu, um ein bisschen präventiv den Leuten mit auf den Weg zu gehen, aber auch die Leute informieren, was Sache ist, mit guter Arbeit und sauberen Recherchen.
0: Für seine bisher geleistete Arbeit als Blaulichtreporter wird der Bert Kellin jetzt von einer Jury mit dem Radio und Fernsehpreis von der SAG Ostschweiz geehrt. Das ist ein mit 10'000 Franken dotierter Preis und wird am 5. November öffentlich überreicht.

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0: 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Gibt es ein bisschen Roadtrip-Vibes, der Lucas Graham mit To Know a Girl am 20.05 im Infoabend da auf Radio Monat. Und wenn ich aus dem Studiofenster schaue, dann sehe ich schon den ganzen Tag Wolken und wenig blauer Himmel. Eigentlich ein ungewohntes Bild im Vergleich zu den letzten Wochen.
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0: Trocken und heiß war es letzte Woche. Warm bis heiß und vor allem typisch ist es aktuell. Das hat einen Grund, sagt Sarina Leuthold vom Meteotest.
2: Das ist eben die Feuchtigkeit, die da reinkommt, ist schubweise immer wieder, wo wir merken, wo uns eben ein bisschen mehr Mühe macht oder den meisten Leuten ein bisschen mehr Mühe macht, die Temperaturen, die sehr hohen Temperaturen zu ertragen. Und wir haben da sogenannte Taupunkttemperatur, das ist so eine Feuchtigkeitsangabe. Und wenn die bis 16 Grad ist, dann ist es wirklich vom Gefühl her sehr typisch und unangenehm für die meisten. Und aktuell, habe ich jetzt vorhin noch schnell geschaut, haben wir in Schaffhausen einen Taupunkt von 18 Grad, also das ist schon ordentlich und eben nicht verwunderlich, wenn es einem unangenehm ist.
0: Morgen gibt es ja ein recht wechselhaftes Wetter. Wieder kann es mal eine Gewitterwolke in der Region geben, dann haben wir wieder eine sonnige Phase. Das Ganze mit Temperaturen zwischen 18 und 27 Grad. Am Wochenende bleibt das Wetter aber eher unbeständig.
2: Auch hier sind durchaus immer wieder sonnige, längere sonnige und trockene Momente möglich, aber eben auch immer wieder Regengüsse und Gewitter. Vor allem am Samstag, wo man damit muss rechnen. Am Sonntag sind es eher Regengüsse. Aber auch hier kann es durchaus noch mal ein bisschen nass werden. Temperaturen nicht im Ganzen so hoch, so um die 3-24 Grad höchst werden, also vielleicht auch mal ein bisschen gut zum Durchschnaufen. Und dann auf den Montag, auf die neue Woche, geht es dann voraussichtlich wieder mit trockenem und recht sonnigem Wetter weiter bei Temperaturen um die 4-25 Grad.
0: Das war sich vom Wochenende zusammengefasst von der Sarina Leuthold vom Meteotest.
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0: da. Damit ist es 17:30. Jetzt gibt es Regionalnachrichten mit dem Maximilian Wickenhauser.
1: Der Neustart des Schaffhauser Sportprogramms Move Kids läuft noch nicht wie gewünscht. Das sagt Marco Kern von der Schaffhauser Sportfachstelle. Nach zweijähriger Pause wurde das Programm neu lanciert. Die Anzahl der teilnehmenden Kinder könnte allerdings höher sein, so Kern gegenüber Radio Monat.
2: Wir wünschen uns gerne noch mehr Teilnehmende. Es hat wirklich noch Platz an allen Standorten. Und darum haben wir auch den Anmeldeschluss eigentlich bis in August verschoben. Also man kann sich bis in die erste und zweite Woche nach der Sommerferien anmelden.
1: Die Teilnahme am Programm kostet pro Kind 100 Franken. Im Vergleich zur alten Durchführung von Move Kids dürfen nur noch Kinder der zweiten und dritten Klasse mitmachen. Dafür wurde das Programm auf das gesamte Kantonsgebiet ausgeweitet. Das erste Halbjahr von Move Kids startet am 26. August. In Diessenhofen laufen derzeit die Aufbauarbeiten für das Rheinfest der Pontoniere, welches am Wochenende stattfindet. Die Vorbereitungen laufen nach Plan, sagt Adolf Keller, Chef des Rheinfests, gegenüber Radio Monat.
3: Bühne stellen ist natürlich viel einfacher gewesen, weil der Wasserstand vom Rhein sehr tief ist. Die haben nicht einmal nasse Füße bekommen, die ich mitbekommen habe. Das Brückli ist in die ganzen Zelte, wo wir womöglich Festbedarf haben, sind schon bereits gestellt.
1: Am Rheinfest finden am Samstag und Sonntag Konzerte auf zwei Bühnen statt. Weiter gibt es Essensstände und ein Partyzelt für die Feierlichkeit am Samstagabend. Mit den Einnahmen aus dem Rheinfest finanzieren die Pontoniere Diessenhofen ihre Nachwuchsarbeit und den Verein für das gesamte Jahr. Und noch eine Polizeimeldung. In Singen sind gestern Mittwoch bei einem Autounfall 4 Personen leicht verletzt worden. Das gab das Polizeipräsidium Konstanz heute bekannt. Zum Unfall kam es bei einer Kreuzung. Eine 76-jährige Frau übersah ein entgegenkommendes Auto. Bei der Kollision wurden die beiden Autofahrerinnen sowie zwei weitere Personen verletzt. Eine Person musste mit einer Ambulanz in ein Spital gebracht werden.
0: Schaffhausen ist ein Projekt, es macht immer mehr zu. Es kann dann später machen, wo gewittern. Das natürlich dann auch mit starken Regengüssen. Temperaturen aktuell auch immer noch relativ hoch, bei etwa 30 Grad, das ist ja recht typisch. Morgen gibt es abwechslungsreiches Wetter, immer wieder mal ein gutes Regen mit Gewitter, aber dann auch eine trockene Phase mit Sonne. Temperaturen liegen morgen Morgen bei 18 Grad, am Tag dann bei etwa 26 Grad. Auf der A4 wie zur Richtung Schaffhausen, dort stockt der Verkehr aktuell wegen Verkehrsüberlastung, das zwischen Winterthur Nord und Hedlingen braucht es mehr Zeit, wenn wir dort unterwegs sind. Alle unterwegs gut und vor allem sichere Fahrt. Was hat die sehr erfolgreiche schwedische Band ABBA und die Queen of Pop Madonna gemeinsam? Neben dem musikalischen Erfolg und auch der Leidenschaft für Musik natürlich auch die Melodie. Tönt der Anfang vom Lied Gimme Gimme von ABBA aus 1979 und so tönt der Refrain. Und die Madonna, die hat in den 2000er bei ABBA um Erlaubnis gefragt, die Melodie für ihren Song Hang Up zu brauchen. Und so ist dann der Track im 2005 rausgekommen. Auch ein sehr erfolgreicher Song wurde Nummer 1. Der ist vom Album von der Madonna Confessions on the Dance Floor drauf gewesen. Vor kurzem hat sie eine Fortsetzung mit dem Album gemacht. The Confessions 2 heisst das Album. Es ist unser Album von der Woche, darum lohnt es jetzt noch einen Song drauf an. Das ist I Feel So Free von der Madonna, der erste Track. Am Mikrofon ist Niklas Valero. Ich wünsche Ihnen weiter einen guten Feierabend, wenn es schon so weit ist.

0: So tönt die fast 68-jährige Madonna auf ihrem neuesten Album, das Album der Woche, Confessions 2, der Song I Feel So Free, 20 Minuten vor der 6. Wir sind mit unserer Abendshow hier auf Radio Monat. Falls ihr nicht wisst, was ihr morgen machen wollt oder wenn ihr eben gerade mal eine neue Musikrichtung entdecken wollt, haben wir da vielleicht einen passenden Tipp für euch bereit.
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0: Gerade letzte Woche war es Wuhuu ins Huhu von der Welt mit der Rap-Szene in der Schweiz. Sido, Rin und Co. sind beim Open Air Frauenfeld auftreten und trotzdem, für viele hat die Rap-Szene noch so einen komischen Beigeschmack. Mit dem soll jetzt hier in der Region Schaffhausen aufgeräumt werden. Wenn ihr morgen Abend etwas über Rapper könnt lernen und auch selber zu Rapperin oder zum Rapper könnt werden, gehört ihr vom Nico Bollinger im Veranstaltungstipp.
2: Zu laufen nur wie geht es morgen Abend um eins. Der Rap. Oder auf Deutsch der Sprechgesang. Beim Anlass von Spoken Word bis Sprechgesang soll mit Stereotypen aufgeräumt werden, sagt der Mitorganisator Patrick Portmann alias Sympathic.
3: Gerade so Genre Rap ist für gewisse Generationen doch immer noch so irgendwie weit weg und zum Teil vielleicht auch negativ kolportiert. Und dass Sprechgesang etwas ist oder eben Spoken Word, wo viel näher ist, da versuchen wir den Leuten so ein bisschen zu vermitteln.
2: In der Aachen 2.0 gibt es darum eine Art einen Workshop, wo die Leute selber können lernen, was Rap eigentlich wirklich ist. Und das mit Übungen, die zum Teil sogar schon sehr bekannt sind.
3: Sehr bekannt bei der älteren Generation ist ja zum Beispiel 1 Bigger Postpapier, 2 Bigger Postpapier, 3 Bigger Postpapier, 4 Bigger Postpapier und so weiter. Das ist ja wirklich auch die Zungenbrecher. Und wir haben ein paar ganz humorvolle Übungen, die wir realisieren
2: wollen. Ab der 7.3. sich so denn alles rund um die Grundpfeiler von der Rap-Musik und um den Sprechgesang im Allgemeinen. Und neben dem Text und dem Inhalt geht es auch noch um etwas Drittes.
3: Ein Taktgefühl, das eben unglaublich wichtig ist für Sprechgesang. Und dann aber auch noch etwas inhaltlich, so woher kommt Sprechgesang, was ist alles möglich?
2: Sagt der Organisator, der Sympathic Patrick Portmann. Ein Mitmachen beim Anlass ist gratis und auch wenn die Musik bis jetzt hauptsächlich was für Junge war, ist der Anlass für alle offen.
3: Ich glaube, dass es etwas ist, was durchaus sehr generationenübergreifend ist und wo man einfach auch merkt, hey, eigentlich zieht mich das unglaublich mit. Und ganz ehrlich, die Person, die schon mal mit mir zusammen Sprechgesang ausprobiert hat, war eine 99-jährige Frau. Ich kann mir also niemals sagen, dass er oder sie sich zu alt fühlen.
2: In der Aachen 2.0, einem grossen Holzschiff zu laufen, Urwiesen, werden morgen Abend Lines gespittet und gerappt. Oder auch einfach die Kunst vom Sprechgesang den Leuten ein bisschen näher gebracht.

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1: Hey zusammen.
2: Hallo zusammen.
1: Hallo zusammen. Für Song of My Life.
3: Song of My Life.
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4: Der Song, der erinnert mich immer an meine Trainingseinheiten zu Hause.
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5: Hallo zusammen, ich bin der Andi und mein Song of My Life ist Beat It von Michael Jackson, weil ich ihn einfach einen super Song finde und er mir immer gute Laune bereitet.

0: Song, der könnte auf und ab gespielt werden, von mir aus, von Michael Jackson, bedeutet das einfach mal auch vom Andy, der sich dann gewünscht hat, weil das einfach gute Musik ist, wie er sagt. Und jetzt von guter Musik gehen wir schon über zu den hoffentlich guten Zahlen für all die, die sich irgendwas angelegt haben. Wir werfen einen Blick auf die wichtigsten Zahlen der Börse.
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0: Zuerst am Euro, der wird aktuell gehandelt für 92,48 €. Dann werfen wir noch einen Blick auf den US-Dollar. Der hat aktuell einen Wert von 80,79 €. Das Kilo Gold, das notiert bei 104.166 Schweizer Franken. SMI, der schließt heute bei 14.067 Punkte im Kurs. Das ist ein Minus zum Start heute von 0,28%.

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1: Am Mikrofon ist Georges Wersch. Rund 40% der Schweizer Bevölkerung sehen Lücken in der obligatorischen Krankenversicherung. Das zeigt eine Umfrage des Vergleichsdienstes Comparis. Fast jede zweite Person möchte sich deshalb zusätzlich gegen Krankheit oder Unfall versichern. Auch der Wunsch nach Privatsphäre und freier Arztwahl sei ein großes Bedürfnis, sagt Felix Schneuli von Comparis.
2: Man will gut versichert sein in jedem Fall, aber im Thema Krankenversicherung stößt das Bedürfnis, gut versichert sein an Grenzen, weil eben Prämien einen relativ hohen Anteil vom Haushaltsbudget in Anspruch nehmen.
1: Trotzdem will weniger als ein Fünftel im nächsten Jahr eine Zusatzversicherung abschließen. Ein Schweizer Hotelschiff hat sich auf dem Rhein bei Bonn festgefahren. Die MS Thurgau Gold des Weinfelder Unternehmens Thurgau Travel steckt seit dem Morgen auf einer Sandbank quer im Fluss auf Höhe der Bonner Oper. An Bord befinden sich 95 Passagiere, darunter 59 Schweizerinnen und Schweizer sowie 45 Crewmitglieder. Verletzt wurde niemand. Zurzeit wird versucht, das Schiff mit Hilfe eines Frachters freizubekommen. Gelingt dies nicht, könnte die Reise vorzeitig enden. Zum Sport. Donald Trump wird den WM-Pokal überreichen. Kein einziges Spiel hat der US-Präsident beim Turnier besucht, doch beim Final am Sonntag zwischen Spanien und Argentinien ist er dabei. Trump wird bei der Siegerehrung den goldenen Pokal an den Weltmeister-Captain übergeben, also entweder an Lionel Messi oder Spaniens Rodri. Anpfiff ist um 21 Uhr Schweizer Zeit. Zuvor wird die Sängerin Jennifer Hudson die US-Nationalhymne live im Stadion singen. Ein ungewohntes Bild bei einer Fußball-WM. Und zum Tennis. Jerome Kim ist am ATP-Turnier in Gstaad ausgeschieden. Der Schweizer unterlag dem Griechen Stefanos Tsitsipas im Achtelfinal knapp in 3 Sätzen, 4-6, 7-6, 6-7. Kim hatte im entscheidenden Tiebreak beim Stand von 5-5 den entscheidenden Fehler gemacht. Damit verpasste er den Viertelfinaleinzug, den er im Vorjahr noch geschafft hatte. Weiter im Turnier ist Kasper Ruud. Der Norweger und zweifache Turniersieger setzte sich ebenfalls in 3 Sätzen. Durch.
3: Es wird zunehmend dunkler hier über der Stadt Schaffhausen in der Region. Die Wolken, die nehmen immer eine dunklere, grauere Farbe. Es deutet alles dazu hin, dass es noch jetzt den Ball kommt, regnen und dass es auch das ein oder andere Gewitter kann, wie es Abend geben. Sonst aber immer noch typisch warm draussen bei 30 Grad, also wie das Anzeichen. Dann morgen startet man eigentlich ruhig im Tag. Dann gibt es immer wieder mal aber einen guten Schräg und eine Gewitterwolke. Es ist also morgen sehr wechselhaft. Die Temperaturen morgen dann bei etwa 18 Grad am Morgen am Tag. Und um die 26, 27 Grad ist es nicht mehr ganz so warm, wie es jetzt heute in den letzten Tagen war. Wir haben eine Meldung noch auf unserem Strassenverkehr bei unserem Sendegebiet, wo uns betrifft, auf der A4 mit der Richtung Schaffhausen zwischen Winterthur und Nettlingen stoppt der Verkehr. Das wegen Verkehrsüberlastung kommen wir gut und sicher ans Ziel.
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3: Los geht's mit unserem Info Kompakt am Donnerstagabend, 16. Juli. In der nächsten Minute schauen wir zurück auf den heutigen Tag. Ich bin Nicolas Valero. Schönen guten Abend. Aktuell, da stecken wir in der dritten Hitzewelle von diesem Jahr. Dazu hat es in dieser Woche auch schon mehrere Gewitter gegeben. Und es gibt auch immer noch eine Gewittertendenz. Für die meisten jungen Menschen ist das kein Problem. Anders sieht es bei der älteren Generation aus. Wie die Situation in den Alters- und Pflegeheimen schon fausen ist, ist das Thema in gut 4 Minuten. Zuerst aber geht es bei uns um ein Sportprogramm, das nach einer Pause wieder eingeführt wird. Kadetten Schaffhausen, VC Kanti, FC Schaffhausen, TTC Neuhausen und so weiter und so fort. Der Kanton Schaffhausen hat ganz bekannte Sportvereine, aber auch viele kleine Nischige. Da fällt einem die Auswahl als Kind schon schwer, wo man jetzt hingehen soll, Sport machen. Das Programm Move Kids soll da dabei helfen. Der Kanton Schaffhausen tut das nach einer 2-jährigen Pause wieder ins Leben rufen. Der Maximilian Wickenhauser hat mit den Verantwortlichen zum Neustart geredet. Der Nico Bollinger fasst zusammen.
4: Jeweils am freien Mittwochnachmittag sollen Kinder aus der 2. und 3. Primar im Kanton Schaffhausen vom Programm Move Kids profitieren können. Ende August geht es wieder los mit diesen Sportnachmittagen. Dabei soll das Kind die Schaffhauser Sportwelt kennenlernen, sagt Marco Kern, Organisator vom UF Kids.
5: Abwechslungsweise gehen die Kinder, also gerade in der Gruppe, zu einem Verein, machen dort die Sportart ausprobieren, vielleicht mit einem Coach, der dann dort vorstellen und die Stunde in dem Sinn mit ihnen durchführen. Und am nächsten Mittwoch sind die Kinder am jeweiligen Standort und haben dort eigentlich eine Bewegungs- und Sportstunde.
4: Der eine oder andere draussen dürfte das Sportprogramm schon etwas sagen. Das Konzept von Move Kids hat es dort Schaffhausen schon seit den 2000er gegeben. Und das auch mit vielen Mitgliedern findet eine Spitze von der Fachstelle Sport vom Kanton Schaffhausen.
6: Move Kids ist während 20 Jahren lang sehr erfolgreich gelaufen. Wir haben rund 100 Kinder pro Jahr gehabt, die wir durch das Move Kids durchgebracht haben. Das sind also etwa 2000 Kinder, die schon vom Move Kids können profitieren konnten. Im 24 hat man sich entschieden, um einen Unterbruch zu machen, um mal ein bisschen schauen, wie man da allenfalls noch könnte neu aufgleisen könnte. Und das ist jetzt der Fall.
4: Die neue Version von Move Kids startet ab dem neuen Semester und damit Ende August. Zum einen ist die Altersgrenze ein bisschen angepasst worden. Von früher nur noch 1. bis 3. Klasse sind es jetzt nur noch 2. und 3. Klässler, die mitmachen können. Dafür aber nicht mehr nur in der Stadt Schaffhausen.
6: Die grösste Neuerung ist sicher, dass wir eben uns auf den ganzen Kanton möchten ausweiten. Jetzt haben wir in einem ersten Schritt mal ein Klecki mit Neukirch und der Rajat mit Daingen zusätzlich dabei. Und wäre natürlich schön, wenn wir da könnten noch weiter ausrollen dann.
4: Für das braucht der Kanton aber auch Unterstützung von den einzelnen Regionen und Gemeinden. Und vor allem eben auch von den Sportvereinen. Die Kinder sollen sich durch die regionalen Sportarten durchprobieren. Und schon jetzt hat es doch eine ordentliche Auswahl, findet der Organisator, der Marco Kern.
5: Wir sind in Zusammenarbeit unter anderem mit dem Kanu-Club Schaffhausen, mit den Kadetten Schaffhausen, der Rock'n'Roll De Angelis, mit verschiedenen Turmvereinen, mit Mountainbike- und Velovereinen. Da sind wir, haben wir eigentlich eine gute Palette.
4: Um bei diesem Programm mitmachen können, läuft jetzt noch die Anmeldefrist für das erste Semester. Pro Kind kostet das Mitmachen 100 Franken für ein halbes Jahr. Und wenn alles nach Plan läuft, sollen gerade 2 Flüge mit einer Klappe geschlagen werden, sagt Dani Spitz von der Fachstelle Sport.
6: Gewisse Sportvereine, die sind händeringend auf der Suche nach zusätzlichen Mitgliedern. Da möchten wir gerne mithelfen. Und dann geht es aber vor allem darum, um die Kinder, dass sie vielfältige Bewegungserfahrungen sammeln können, dass sie herausfinden können, welche Sportart das zu ihnen passt, was sie gerne machen. Weil wir möchten eigentlich die Kinder möglichst früh abholen.
4: Die neue Version vom Sportprogramm Move Kids startet dann am 26. August in den Gemeinden Neukirch, Daingen und der Stadt Schaffhausen. Anmelden können sich aber bis eine Woche vor dem Start alle Kinder aus jeglichen Schaffhauser Gemeinden, um ein Sportangebot in der Region besser kennenzulernen.
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0: Wer an die Sommerferien denkt, der würde wahrscheinlich sagen, heisse Temperaturen, Sonnenschein und ein Haufen Glassen gehören dazu. Damit man eine Abkühlung bekommt, laufen die Teils Innenräume Klimaanlagen oder man kühlt sich mit einer Dusche ab. Ältere Leute, die nicht mehr mobil sind und in Alters- und Pflegeheim leben, haben die Möglichkeit, nicht immer sich abzukühlen. Sie sind aber genau die Menschen, die am meisten unter der Hitze leiden. Der Beitrag von der Soraya Weber.
1: Im Kanton Schaffhausen gibt es nebst den Spitälern Schaffhausen rund 10 Alters- und Pflegeheime. Sie zusammen mit den Spitälern haben in einem Punkt etwas gemeinsam. Bei der aktuellen Hitzewelle leiden Patientinnen, Bewohner und das Personal. Ein Grund, wieso es bei sommerlichen Aussertemperaturen auch warm ist, sind die Gebäude selber. Das sagt Patrick Portmann, Vorstandsmitglied vom VPOD Schaffhausen.
2: Wir haben sehr viel alte Infrastruktur im Kanton Schaffhausen bei jeglichen Einrichtungen. Und da reden wir von Temperaturen zwischen 27 und 33 Grad, wo die Menschen drinnen leben und auch das Pflegepersonal, das dann am Arbeiten ist.
1: Da gerade ältere, pflegebedürftige Menschen nicht mehr selber können duschen und sich abkühlen, muss das Personal übernehmen. Sie sorgen mit unterschiedlichen Massnahmen für ein besseres Wohlbefinden der Bewohnenden.
2: Das Pflegepersonal versucht in den unterschiedlichen Einrichtungen natürlich mit Läden runterzulassen, mit kalten Wickeln, Wadenwickeln, dann aber auch die Leute abwäschen mit einem Wäschlumpen kalt, dass die Körpertemperatur kann reguliert werden. Aber wenn man es zusammenfasst, kann man sagen, es sind relativ wenig Massnahmen, die realisiert werden können.
1: Der Patrick Portmann ist der Meinung, dass im Kanton Schaffhausen gerade in den Gebäuden ohne Klimaanlage zu wenig gemacht wird, dass es für alle Leute dort drin angenehm ist. Dass man in Alters- und Pflegeheim sollte für kühlere Temperaturen sorgen, hat damit zu tun, dass ältere Menschen mehr Mühe haben mit wärmeren Temperaturen. In der Politik ist diesbezüglich schon ein bisschen was ins Rollen gebracht worden mit einem Postulat vom FDP-Grossstadtrat Jean-Marc Beer.
3: Ich möchte, dass die Schülerinnen und Schüler, die Lehrpersonen, auch die Pfleger und auch die Leute in den Altersheimen, dass die einen möglichst angenehmen Alltag verbringen können während diesen Hitzetagen.
1: Für das sollen Klimaanlagen eingebaut werden und als Übergangslösung oder während der Installation mobile Klimageräte zur Verfügung stehen. Grundsätzlich ist der Patrick Portmann als Vorstandsmitglied vom VPOD Schaffhausen nicht gegen die Forderung vom FDP-Politiker Jean-Marc Beer. Er sehe aber zwei andere Punkte, die bei den Gebäuden im Kanton Schaffhausen sollten beachtet werden.
2: In den Gebäudesanierungen kann man natürlich mit Lüftungen sehr viel machen, wenn man über Neubauten redet. Dicke Wände über Dächer, die anders gedämmt sind. Das würde sehr helfen. Darum würde ich mich in erster Linie für Modernisierung von Infrastruktur aussprechen. Dann reden wir aber auch über die Umgebung, Grünflächen, die halt durchaus viel mehr gepusht werden müssten.
1: In den Alters- und Pflegeheimen sind aber nicht nur die Bewohnerinnen und Bewohner der Hitze ausgesetzt, sondern auch das Personal, das sonst schon ein körperlich anstrengenden Job hat, muss bei diesen Temperaturen arbeiten. Darum sollen nicht nur Klimaanlagen oder Sanierungen in Betracht gezogen werden.
2: Es müssten verschiedene Massnahmen getroffen werden, wie das man auch mal darüber redet, hey, kann man irgendwo Arbeitszeitreduktionen vielleicht schauen, dafür dann eben Gebäudestrukturen, die man in Zukunft schneller dann auch ausstattet auf die Sommer hin.
1: Das sagt das Vorstandsmitglied vom VPOD Schaffhausen, der Patrick Portmann. Für ihn sei wichtig, an dieser Thematik jetzt was zu ändern, weil die Hitzesommer sind nicht mehr nur eine Ausnahme, sondern die Realität, die uns jetzt und in Zukunft wird begleiten.
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0: erhebliche Störung des Wohlbefindens verursacht. Auch ein Gutachten vom interkantonalen Labor hat keine Klarheit gebracht. Der Geräuschpegel vom Stars in Town Festival sei sogar lauter als der von der Rheinbadi. Die Anwohnerinnen und Anwohner ziehen die Klage aber weiter vors Obergericht. Das Thurgauer Obergericht hat sich heute mit einem Tötungsdelikt aus dem Jahr 2024 befasst. Ein 70-jähriger Mann habe seine frühere Frau mit zwei Schüssen im Kopf umgebracht. Das Bezirksgericht von Frauenfeld hat den Mann im Juni 2025 wegen vorsätzlicher Tötung zu einer Freiheitsstrafe von 9 Jahren verurteilt. Der Mann habe heute vor dem Obergericht eine Reduktion von der Strafe auf 3 Jahre gefordert. Die Tat sei als Totschlag und nicht als vorsätzliche Tötung zu werten. Der Mann hat gegenüber seiner Frau jahrelang eine finanzielle Schieflage verheimlicht. Am Tag der Tat hat die Zwangsräumung vom gemeinsamen Haus gedroht. Auf dem Herakl in der Schaffhauser Altstadt wird momentan die Infrastruktur für das Musikfestival Stars in Town aufgebaut. Das Festival fängt am 29. Juli an und geht bis am 8. August. Am Eröffnungsabend tritt unter anderem der britische Musiker Sting auf. Das Konzert ist schon ausverkauft. Auch für den zweiten Abend mit dem Auftritt vom schottischen Sänger Luis Capaldi gibt es keine Tickets mehr. Das gleiche ist auch für den dritten Tag mit dem Konzert von Gölä und am 5. August beim Lenny Kravitz der Fall.
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0: Das war es vom Infokompakt für heute. Das nächste News-Update gibt es um 6:30 in den Regionalnachrichten. Nachher gibt es dann wieder unseren Sommermix auf Radio Monat und am 9. gibt es noch die Retro-Hit-Paradensendung Flashback. Am Mikrofon war Nicolas Valero. Merci fürs Zuhören. Ich wünsche allen einen ganz schönen Feierabend.

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1: Im Studio ist der Maximilian Wickerhauser. Der Neustart des Schaffhauser Sportprogramms Move Kids läuft noch nicht wie gewünscht. Das sagt Marco Kern von der Schaffhauser Sportfachstelle. Nach zweijähriger Pause wurde das Programm neu lanciert. Die Anzahl der teilnehmenden Kinder könnte allerdings höher sein, so Kern gegenüber Radio Munot.
2: Wir wünschen uns gerne noch mehr Teilnehmende. Es hat wirklich noch Platz an allen Standorten. Und darum haben wir auch den Anmeldeschluss eigentlich bis in August verschoben. Also man kann sich bis in die erste und zweite Woche nach der Sommerferien anmelden.
1: Die Teilnahme am Programm kostet pro Kind 100 Franken. Im Vergleich zur alten Durchführung von Move Kids dürfen nur noch Kinder der zweiten und dritten Klasse mitmachen. Dafür wurde das Programm auf das gesamte Kantonsgebiet ausgeweitet. Das erste Halbjahr von Move Kids startet am 26. August. In Diessenhofen laufen derzeit die Aufbauarbeiten für das Rheinfest der Pontoniere, welches am Wochenende stattfindet. Die Vorbereitungen laufen nach Plan, sagt Adolf Keller, Chef des Rheinfests, gegenüber Radio Munot.
3: Bühne stellen ist natürlich viel einfacher gewesen, weil der Wasserstand vom Rhein sehr tief ist. Die haben nicht einmal nasse Füße bekommen, die ich mitbekommen habe. Das Brückli ist drin, die ganzen Zelte, wo wir womöglich Festbedarf haben, sind schon bereits gestellt.
1: Am Rheinfest finden am Samstag und Sonntag Konzerte auf zwei Bühnen statt. Weiter gibt es Essensstände und ein Partyzelt für die Feierlichkeit am Samstagabend. Mit den Einnahmen aus dem Rheinfest finanzieren die Pontoniere Diessenhofen ihre Nachwuchsarbeit und den Verein für das gesamte Jahr. Und noch eine Polizeimeldung: In Singen sind gestern Mittwoch bei einem Autounfall 4 Personen leicht verletzt worden. Das gab das Polizeipräsidium Konstanz heute bekannt. Zum Unfall kam es bei einer Kreuzung. Eine 76-jährige Frau übersah ein entgegenkommendes Auto. Bei der Kollision wurden die beiden Autofahrerinnen sowie zwei weitere Personen verletzt. Eine Person musste mit einer Ambulanz in ein Spital gebracht werden.
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1: Es sollte zutun am Himmel über der Region Schaffhausen am späteren Abend. Regen steht auf dem Programm am heutigen Donnerstag. Dazu kann es auch gewittern. Es tut dann voraussichtlich morgen um die 6 Uhr am Morgen wieder ein bisschen auf. Aber auch am morgigen Freitag steht wechselhaftes Wetter auf dem Programm.

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1: Am Mikrofon ist Georges Wersch. Rund 40% der Schweizer Bevölkerung sehen Lücken in der obligatorischen Krankenversicherung. Das zeigt eine Umfrage des Vergleichsdienstes Comparis. Fast jede zweite Person möchte sich deshalb zusätzlich gegen Krankheit oder Unfall versichern. Auch der Wunsch nach Privatsphäre und freier Arztwahl sei ein großes Bedürfnis, sagt Felix Schneuli von Comparis.
2: Man will gut versichert sein in jedem Fall, aber im Thema Krankenversicherung stößt das Bedürfnis, gut versichert sein an Grenzen, weil eben Prämien als relativ hohen Anteil vom Haushaltsbudget in Anspruch nehmen.
1: Trotzdem will weniger als ein Fünftel im nächsten Jahr eine Zusatzversicherung abschließen. Ein Schweizer Hotelschiff hat sich auf dem Rhein bei Bonn festgefahren. Die MS Thurgau Gold des Weinfelder Unternehmens Thurgau Travel steckt seit dem Morgen auf einer Sandbank quer im Fluss auf Höhe der Bonner Oper. An Bord befinden sich 95 Passagiere, darunter 59 Schweizerinnen und Schweizer sowie 45 Crewmitglieder. Verletzt wurde niemand. Zurzeit wird versucht, das Schiff mit Hilfe eines Frachters freizubekommen. Gelingt dies nicht, könnte die Reise vorzeitig enden. Zum Sport. Donald Trump wird den WM-Pokal überreichen. Kein einziges Spiel hat der US-Präsident beim Turnier besucht, doch beim Final am Sonntag zwischen Spanien und Argentinien ist er dabei. Trump wird bei der Siegerehrung den goldenen Pokal an den Weltmeister-Captain übergeben, also entweder an Lionel Messi oder Spaniens Rodri. Anpfiff ist um 21 Uhr Schweizer Zeit. Zuvor wird die Sängerin Jennifer Hudson die US-Nationalhymne live im Stadion singen. Ein ungewohntes Bild bei einer Fußball-WM. Und zum Tennis. Jerome Kim ist am ATP-Turnier in Gstaad ausgeschieden. Der Schweizer unterlag dem Griechen Stefanos Tsitsipas im Achtelfinal knapp in 3 Sätzen 4:6, 7:6, 6:7. Kim hatte im entscheidenden Tiebreak beim Stand von 5:5 den entscheidenden Fehler gemacht. Damit verpasste er den Viertelfinaleinzug, den er im Vorjahr noch geschafft hatte. Weiter im Turnier ist Kasper Ruud. Der Norweger und zweifache Turniersieger setzte sich ebenfalls in 3 Sätzen. Durch.
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3: Es sollte zutun am Himmel über der Region Schaffhausen am späteren Abend. Regen steht auf dem Programm am heutigen Donnerstag. Dazu kann es auch gewittern. Es tut dann voraussichtlich morgen um die 6 Uhr am Morgen wieder ein bisschen auf. Aber auch am morgigen Freitag steht wechselhaftes Wetter auf dem Programm.

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1: Am Mikrofon ist Soraya Weber. Das Schaffhauser Sportprogramm Move Kids soll weiter ausgebaut werden. Momentan gibt es das Angebot an den Standorten Schaffhausen, Neunkirch und Thayingen. Wie Marco Kern von der kantonalen Sportfachstelle im Interview mit Radio Munot sagt, sei eine Erweiterung auf den oberen Kantonsteil denkbar.
2: Zum Beispiel Wunschort wäre sicher Stein am Rhein. Und da, wenn die Leute Stein am Rhein da hören, dann wäre das natürlich toll, dann können wir da für das nächste Semester dann sicher ausbauen.
1: 8 Schaffhauser Sportvereine beteiligen sich am Programm. Es richtet sich an Kinder der 2. und 3. Klasse. Nachdem das Programm 2 Jahre lang pausiert war, gibt es ab dem 26. August eine neue Auflage. Als Blaulichtreporter möchte Beat Kellin präventive Arbeit leisten und die Gesellschaft über Ereignisse informieren. Das sei für ihn die Motivation, den Job als Blaulichtreporter auch nach über 15 Jahren weiter auszuüben, wie er im Interview mit Radio Munot sagt. Bei diesem Job müsse man aber auch auf einiges verzichten, so Kellin weiter.
3: Mir überlegt sich zweimal, um irgendwo hinzugehen. Wenn ich mit der Familie wegfahre, gehen wir meistens mit 2 Autos, damit ich dann weiterziehen, falls das Ereignis plötzlich startet irgendwo. Man muss sich überlegen, wie man sich die Wochenende gestalten. Es ist nicht immer ganz einfach. Man muss ein Umfeld drumherum haben, das sich das sicher vorstellen kann und das mitziehen.
1: Kellin dokumentiert seit über 15 Jahren Blaulichteinsätze in der Schweiz. Mit seiner Arbeit hat er den Radio- und Fernsehpreis der SRG Ostschweiz gewonnen. Dann noch zu einer Polizeimeldung. In Konstanz hat sich gestern Abend ein betrunkener Velofahrer schwer verletzt, nachdem er 2 Treppenstufen hinunterfahren wollte. Das gab die deutsche Polizei heute bekannt. Nachdem der 60-jährige Velofahrer zu Fall kam, stürzte er auf eine Straße. Gleichzeitig war auf der Straße ein Bus unterwegs, der über den Fuß des Velofahrers fuhr. Der Mann musste anschließend mit einer Ambulanz in ein Spital gebracht werden. Ein Alkoholtest zeigte zudem, dass der Velofahrer mit 3 Promille unterwegs war. Der genaue Ablauf des Unfalls wird noch untersucht. Und dann noch zu einer Sportmeldung. Die Kadetten werden im ersten Ligaspiel der neuen Saison auf den HSC Suhr Aarau treffen. Das Spiel wird am 26. August in der Schachenhalle in Aarau ausgetragen. Das teilt der Schaffhauser Handballverein mit. Das erste Heimspiel in der höchsten Schweizer Handballliga bestreiten die Kadetten dann am 29. August. Zu Gast in der BBC Arena im Schweizer Bild ist dann Wacker Thun.
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1: Nach einem mehrheitlich trockenen Tag hat es bis jetzt in der Region Schaffhausen schon können nass werden oder auch gewittern. Die Chance die begleitet uns auch weiter durch die Nacht durch. Die Temperaturen sinken auf rund 18 Grad. Während dem Tag steigen sie dann wieder an auf maximal 26 Grad. Dazu kann es einen Wechsel zwischen trockenen Phasen mit etwas Sonne und weiteren Regengüssen oder Gewitter geben, die teils auch recht stark sein können.

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1: Am Mikrofon ist Soraya Weber. Das Schaffhauser Sportprogramm Move Kids soll weiter ausgebaut werden. Momentan gibt es das Angebot an den Standorten Schaffhausen, Neunkirch und Thayingen. Wie Marco Kern von der kantonalen Sportfachstelle im Interview mit Radio Munot sagt, sei eine Erweiterung auf den oberen Kantonsteil denkbar.
2: Zum Beispiel Wunschort wäre sicher Stein am Rhein. Und da, wenn die Leute aus Stamm Rhein gehören, dann wäre das natürlich toll, dann können wir da für das nächste Semester dann sicher ausbauen.
1: 8 Schaffhauser Sportvereine beteiligen sich am Programm. Es richtet sich an Kinder der 2. und 3. Klasse. Nachdem das Programm 2 Jahre lang pausiert war, gibt es ab dem 26. August eine Neuauflage. Als Blaulichtreporter möchte Beat Kellin präventive Arbeit leisten und die Gesellschaft über Ereignisse informieren. Das sei für ihn die Motivation, den Job als Blaulichtreporter auch nach über 15 Jahren weiter auszuüben, wie er im Interview mit Radio Munot sagt. Bei diesem Job müsse man aber auch auf einiges verzichten, so Kellin weiter.
3: Mir überlegt sich zweimal, um irgendwo hinzugehen. Wenn ich mit der Familie wegfahre, gehen wir meistens mit 2 Autos, damit ich dann weiterziehen könnte, falls ein Ereignis plötzlich startet irgendwo. Man muss sich überlegen, wie man sich die Wochenende gestalten. Es ist nicht immer ganz einfach. Man muss ein Umfeld drumherum haben, das sich das sicher vorstellen kann und das mitziehen.
1: Kellin dokumentiert seit über 15 Jahren Blaulichteinsätze in der Schweiz. Mit seiner Arbeit hat er den Radio- und Fernsehpreis der SRG Ostschweiz gewonnen. Dann noch zu einer Polizeimeldung. Auf der Autobahn A81 zwischen den Anschlussstellen Hegau und Engen ist am Mittwoch ein Autofahrer bei einem Unfall verletzt worden. Das teilt das Polizeipräsidium Konstanz mit. Laut der Polizeimeldung war der 40-jährige Mann vermutlich zu schnell auf der nassen Straße unterwegs. Deshalb verlor er die Kontrolle über seinen Wagen. Er prallte gegen die Mittelleitplanke und verletzte sich dabei. Eine Ambulanz brachte den Mann anschließend in ein Spital. Das Auto musste abgeschleppt werden. Der Sachschaden wird auf insgesamt 45.000 Euro geschätzt. Und dann noch zu einer Sportmeldung. Die Kadetten werden im ersten Ligaspiel der neuen Saison auf den HSC Suhr Aarau treffen. Das Spiel wird am 26. August in der Schachenhalle in Aarau ausgetragen. Das teilt der Schaffhauser Handballverein mit. Das erste Heimspiel in der höchsten Schweizer Handballliga bestreiten die Kadetten dann am 29. August. Zu Gast in der BBC Arena im Schweizer Bild ist dann Wacker Thun.
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1: Nochmal mehrheitlich trocken Tag hat es bis jetzt in der Region Schaffhausen schon können nass werden oder auch gewittern. Die Chance die begleitet uns auch weiter durch die Nacht durch. Die Temperaturen sinken auf rund 18 Grad. Während dem Tag steigen sie dann wieder an auf maximal 26 Grad. Dazu kann es einen Wechsel zwischen trockenen Phasen mit etwas Sonne und weiteren Regengüssen oder Gewitter geben, wo teils auch recht stark sein können.
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6: Ja, ich sage herzlich willkommen zu einer neuen Ausgabe von Hitparade Flashback. Heute geht's Ausschnitt aus drei Hitparaden. US-Chart vom 10. Juli 1976, Schweizer Hitparade vom 9. Juli 1976 und die britische Hitparade vom 11. Juli 1976, also vor genau 50 Jahren. Die amerikanische Single-Hitparade umfasst seit Jahrzehnt 100 Positionen und der höchste Neuzugang am 10. Juli 1976 auf Platz 79. Casey and the Sunshine Band mit Shake, Shake, Shake, Shake Your Boochie.

Shake your booty, Casey and the Sunshine Band. Vor 50 Jahren hat sie in den USA eine einzige neue Single in der Top 10 gegeben, wobei 9 nicht ganz richtig ist. Die Platte selber ist nämlich hier schon 10 Jahre alt und zu finden auf dem Revolver-Album von den Beatles. Grund, dass die Platte in die Hitparade gekommen ist, der Beatles-Single-Katalog ist im 76 wieder veröffentlicht worden. Da ist Got to Get You into My Life.

Gary Wilder ist auch 1945, 1967 zu der Band Spooky Tooth gekommen. Und die hat sich ein paar Mal aufgelöst und wiederbildet. Und irgendwann ist es dann Gary Wright verleidet und er macht auf Solo mit Erfolg. Platz 8 vor 50 Jahren in den USA. Dreamweaver.

Das Original von Chaperon stammt übrigens von den Miracles aus den 60er Jahren und das war die Version von Captain and Tennille aus der amerikanischen Hitparade vor 50 Jahren. Und der Platz 1, der geht an die Talent Vocal Band mit Afternoon Delight. Der Titel, der stammt aus dem Happy Hour Menü im Clyde's Restaurant in Georgetown in Washington, wo der Bill Danoff mit seiner jungen Bandkollegin Margaret Chapman gegessen hat, während seine damalige Frau Taffy Danoff wegen Gebärmutterhalskrebs operiert worden ist. Das ist er also, der Platz 1 vor 50 Jahren in den USA. Stalin Vocal Band, Afternoon Delight.

das vorher gesagt, die amerikanische Hitparade hat 100 Positionen seit jeher. Die Schweizer Hitparade hat am Anfang 1968 10 Plätze gehabt. Mittlerweile im Juli 76 15. Ja, und heute sind es auch 100. Der Platz 15 am 9. Juli 1976 wird von einer österreichischen Band beleidigt, von einem Duo. Das nennt sich Waterloo und Robinson und ihren Hit My Little World.

Schlager haben es früher leichter gehabt, in die Schweiz weit gebracht zu kommen. Ob das an der Qualität der heutigen Schlager liegt, dass das heute nicht mehr klingt. Der Jürgen Drifs auf jeden Fall, geboren am 2. April 1945, fängt seine Karriere in der Hamburger Beatgruppe Die Anderen an, geht dann zu den Les Humphrey Singers und startet nachher eine Schlagerkarriere. Neu in der Schweizer Hitparade vor 50 Jahren, die DJ-Originalversion von Let Your Love Flow, ein Bett im Kopf.

Am 30. Juni wäre er 100 geworden, der Peter Alexander. Wir hören den jetzt in der Top 10 vor 45 Jahren in der Schweizer Hitparade mit «Die kleine Kneipe». Für sein Heimatland Österreich hat der Peter Alexander nach vielen Protesten auch eine österreichische Fassung mit eben österreichischen Ausdrücken aufgenommen. Da ist aber die Version, die am 9. Juli 1976 in der Schweizer Hitparade gestanden ist, und zwar auf Platz 3.

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Sarah Peter Alexanderheim oder Jürgen Drews gehört mit Ein Bett im Kornfeld. Die englische Version heißt Let Your Love Flow und kommt von den Bellamy Brothers. Aber auch da ist nicht das Original. Das kommt nämlich vom Gene Cotton und ist ein Jahr früher erschienen. Platz 1 vor 50 Jahren in der Schweizer Hitparade, aber die Version von den Bellamy Brothers, Let Your Love Flow.

jetzt sag ich es noch rasch, in die britische Parade spielt der Platz 1 vor 50 Jahren. Und jetzt steht nämlich ein EP von Demis Roussos, der Roussos Phenomenon. Übrigens ist das der einzige Top-Hit in England für den Demis Roussos. Forever and ever, so dreamy, my friend the wind und singing out to love. Die EP, die ist von Demis selber produziert worden und wir lassen zum Schluss den Liedtitel Forever and ever.

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1: Am Mikrofon ist Soraya Weber. Ein Hotelschiff des Thurgauer Reiseunternehmens Thurgau Travel hat seine Fahrt auf dem Rhein fortsetzen können. Dies, nachdem es sich am Donnerstagmorgen in der deutschen Stadt Bonn auf einer Sandbank festgefahren hat. Das berichtet die Nachrichtenagentur SDA. Passiert ist dieses Missgeschick bei einem Anlagemanöver für die Übernachtung des Hotelschiffs in Bonn. Dabei wurden keine Personen verletzt und am Schiff entstand nach aktuellem Stand kein Sachschaden. Das Hotelschiff von Thurgau Travel ist nun auf dem Weg Richtung Köln. Das Schaffhauser Sportprogramm Move Kids soll weiter ausgebaut werden. Momentan gibt es das Angebot an den Standorten Schaffhausen, Neunkirch und Thayingen. Wie Marco Kern von der kantonalen Sportfachstelle im Interview mit Radio Munot sagt, sei eine Erweiterung auf den oberen Kantonsteil denkbar.
2: Zum Beispiel Wunschort wäre sicher Stein am Rhein. Wenn die Leute Stein am Rhein da hören, dann wäre das natürlich toll, dann können wir da für das nächste Semester dann sicher ausbauen.
1: 8 Schaffhauser Sportvereine beteiligen sich am Programm. Es richtet sich an Kinder der 2. und 3. Klasse. Nachdem das Programm 2 Jahre lang pausiert war, gibt es ab dem 26. August eine neue Auflage. Als Blaulichtreporter möchte Beat Kellin präventive Arbeit leisten und die Gesellschaft über Ereignisse informieren. Das sei für ihn die Motivation, den Job als Blaulichtreporter auch nach über 15 Jahren weiter auszuüben, wie er im Interview mit Radio Munot sagt. Bei diesem Job müsse man aber auch auf einiges verzichten, so Kellin weiter.
3: Mir überlegt sich zweimal, um irgendwo hinzugehen. Wenn ich mit der Familie wegfahre, gehen wir meistens mit 2 Autos, damit ich dann weiterziehen könnte, falls ein Ereignis plötzlich startet irgendwo. Man muss sich überlegen, wie man sich die Wochenende gestalten. Es ist nicht immer ganz einfach. Man muss ein Umfeld drum herum haben, das sich das sicher vorstellen kann und das mitziehen.
1: Kellin dokumentiert seit über 15 Jahren Blaulichteinsätze in der Schweiz. Mit seiner Arbeit hat er den Radio- und Fernsehpreis der SRG Ostschweiz gewonnen. Dann noch zu einer Polizeimeldung. In der deutschen Grenzgemeinde Stühlingen hat am Mittwoch ein Autofahrer eine Fußgängerin angefahren. Das teilt das Polizeipräsidium Freiburg mit. Gegen 10.45 Uhr soll der 79-Jährige rückwärts aus einem Parkplatz in die Hauptstraße gefahren sein. Dabei übersah er eine 86-jährige Fußgängerin. Durch den Zusammenstoß kam diese zu Fall und verletzte sich dabei. Sie musste ins Krankenhaus gebracht werden. Der 79-Jährige sei noch kurz an der Unfallstelle geblieben, habe sich aber anschließend entfernt, ohne seine Daten anzugeben. Später stellte sich heraus, dass er ohne Fahrerlaubnis unterwegs war.
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1: Nach einem mehrheitlich trockenen Tag hat es bis jetzt in der Region Schaffhausen schon können nass werden oder auch gewittern. Die Chance die begleitet uns auch weiter durch die Nacht durch. Die Temperaturen sinken auf rund 18 Grad. Während dem Tag steigen sie dann wieder an auf maximal 26 Grad. Dazu kann es einen Wechsel zwischen trockenen Phasen mit Sonne und weiteren Regengüssen oder Gewitter geben, die teils auch recht stark sein können.

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1: Am Mikrofon ist Soraya Weber. Ein Hotelschiff des Thurgauer Reiseunternehmens Thurgau Travel hat seine Fahrt auf dem Rhein fortsetzen können. Dies nachdem es sich am Donnerstagmorgen in der deutschen Stadt Bonn auf einer Sandbank festgefahren hat. Das berichtet die Nachrichtenagentur SDA. Passiert ist dieses Missgeschick bei einem Anlagemanöver für die Übernachtung des Hotelschiffs in Bonn. Dabei wurden keine Personen verletzt und am Schiff entstand nach aktuellem Stand kein Sachschaden. Das Hotelschiff von Thurgau Travel ist nun auf dem Weg Richtung Köln. Das Schaffhauser Sportprogramm Move Kids soll weiter ausgebaut werden. Momentan gibt es das Angebot an den Standorten Schaffhausen, Neunkirch und Thaingen. Wie Marco Kern von der kantonalen Sportfachstelle im Interview mit Radio Munot sagt, sei eine Erweiterung auf den oberen Kantonsteil denkbar.
2: Zum Beispiel Wunschort wäre sicher Stein am Rhein. Und da, wenn die Leute aus Stamm Rhein da hören, dann wäre das natürlich toll, dann können wir da für das nächste Semester dann sicher ausbauen.
1: 8 Schaffhauser Sportvereine beteiligen sich am Programm. Es richtet sich an Kinder der 2. und 3. Klasse. Nachdem das Programm 2 Jahre lang pausiert war, gibt es ab dem 26. August eine Neuauflage. Als Blaulichtreporter möchte Beat Kellin präventive Arbeit leisten und die Gesellschaft über Ereignisse informieren. Das sei für ihn die Motivation, den Job als Blaulichtreporter auch nach über 15 Jahren weiter auszuüben, wie er im Interview mit Radio Munot sagt. Bei diesem Job müsse man aber auch auf einiges verzichten, so Kellin weiter.
3: Mir überlegt sich zweimal, um irgendwo hinzugehen. Wenn ich mit der Familie wegfahre, gehen wir meistens mit 2 Autos, damit ich dann weiterziehen könnte, falls ein Ereignis plötzlich startet irgendwo. Man muss sich überlegen, wie man sich die Wochenende gestalten. Es ist nicht immer ganz einfach. Man muss ein Umfeld drum haben, das sich das sicher vorstellen kann und das mitziehen.
1: Kellin dokumentiert seit über 15 Jahren Blaulichteinsätze in der Schweiz. Mit seiner Arbeit hat er den Radio- und Fernsehpreis der SRG Ostschweiz gewonnen. Dann noch zu einer Polizeimeldung. In der deutschen Grenzgemeinde Stühlingen hat am Mittwoch ein Autofahrer eine Fußgängerin angefahren. Das teilt das Polizeipräsidium Freiburg mit. Gegen 10.45 Uhr soll der 79-Jährige rückwärts aus einem Parkplatz in die Hauptstraße gefahren sein. Dabei übersah er eine 86-jährige Fußgängerin. Durch den Zusammenstoß kam diese zu Fall und verletzte sich dabei. Sie musste ins Krankenhaus gebracht werden. Der 79-Jährige sei noch kurz an der Unfallstelle geblieben, habe sich aber anschließend entfernt, ohne seine Daten anzugeben. Später stellte sich heraus, dass er ohne Fahrerlaubnis unterwegs war.
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1: Nach einem mehrheitlich trockenen Tag hat es bis jetzt in der Region Schaffhausen schon können nass werden oder auch gewittern. Die Chance die begleitet uns auch weiter durch die Nacht durch. Die Temperaturen sinken auf rund 18 Grad. Während dem Tag steigen sie dann wieder an auf maximal 26 Grad. Dazu kann es einen Wechsel zwischen trockenen Phasen mit etwas Sonne und weiteren Regengüssen oder Gewitter geben, die teils auch recht stark sein können.

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2: Am Mikrofon ist Soraya Weber. Ein Hotelschiff des Thurgauer Reiseunternehmens Thurgau Travel hat seine Fahrt auf dem Rhein fortsetzen können. Dies nachdem es sich am Donnerstagmorgen in der deutschen Stadt Bonn auf einer Sandbank festgefahren hat. Das berichtet die Nachrichtenagentur SDA. Passiert ist dieses Missgeschick bei einem Anlagemanöver für die Übernachtung des Hotelschiffs in Bonn. Dabei wurden keine Personen verletzt und am Schiff entstand nach aktuellem Stand kein Sachschaden. Das Hotelschiff von Thurgau Travel ist nun auf dem Weg Richtung Köln. Das Schaffhauser Sportprogramm Move Kids soll weiter ausgebaut werden. Momentan gibt es das Angebot an den Standorten Schaffhausen, Neunkirch und Thaingen. Wie Marco Kern von der kantonalen Sportfachstelle im Interview mit Radio Munot sagt, sei eine Erweiterung auf den oberen Kantonsteil denkbar.
3: Zum Beispiel Wunschort wäre sicher auch Stein am Rhein. Und da, wenn die Leute aus Stamm Rhein da gehören, dann wäre das natürlich toll, dann können wir da für das nächste Semester dann sicher ausbauen.
2: 8 Schaffhauser Sportvereine beteiligen sich am Programm. Es richtet sich an Kinder der 2. und 3. Klasse. Nachdem das Programm 2 Jahre lang pausiert war, gibt es ab dem 26. August eine Neuauflage. Als Blaulichtreporter möchte Beat Kellin präventive Arbeit leisten und die Gesellschaft über Ereignisse informieren. Das sei für ihn die Motivation, den Job als Blaulichtreporter auch nach über 15 Jahren weiter auszuüben, wie er im Interview mit Radio Munot sagt. Bei diesem Job müsse man aber auch auf einiges verzichten, so Kellin weiter.
4: Mir überlegt sich zweimal, um irgendwo hinzugehen. Wenn ich mit der Familie wegfahre, gehen wir meistens mit 2 Autos, damit ich dann weiterziehen könnte, falls ein Ereignis plötzlich startet irgendwo. Man muss sich überlegen, wie man sich die Wochenende gestalten. Es ist nicht immer ganz einfach. Man muss ein Umfeld drumherum haben, das sich das sicher vorstellen kann und das mitziehen.
2: Kellin dokumentiert seit über 15 Jahren Blaulichteinsätze in der Schweiz. Mit seiner Arbeit hat er den Radio- und Fernsehpreis der SRG Ostschweiz gewonnen. Dann noch zu einer Polizeimeldung. In der deutschen Grenzgemeinde Stühlingen hat am Mittwoch ein Autofahrer eine Fußgängerin angefahren. Das teilt das Polizeipräsidium Freiburg mit. Gegen 10.45 Uhr soll der 79-Jährige rückwärts aus einem Parkplatz in die Hauptstraße gefahren sein. Dabei übersah er eine 86-jährige Fußgängerin. Durch den Zusammenstoß kam diese zu Fall und verletzte sich dabei. Sie musste ins Krankenhaus gebracht werden. Der 79-Jährige sei noch kurz an der Unfallstelle geblieben, habe sich aber anschließend entfernt, ohne seine Daten anzugeben. Später stellte sich heraus, dass er ohne Fahrerlaubnis unterwegs war.
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2: In der Region Schaffhausen kann es während dem Rest der Nacht und auch der Tag durch immer wieder mal nass werden oder gewittern, das teils auch stark. Im Wechsel kann es auch längere trockene Phasen mit einzelnen Sonnenstrahlen geben. Die Temperaturen die sind gerade zuerst auf rund 18 Grad runter und erreichen dann den Tag durch einen Wert von um die 27 Grad.